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1: Ich bin David Riemer. Heute soll das Urteil gegen drei mutmaßliche Agenten fallen. Die Angeklagten stammen aus der Ukraine und sollen in russischem Auftrag Anschläge vorbereitet haben.
2: Laut Anklage bekamen die drei den Auftrag von einem russischen Geheimdienst. Sie sollten Pakete in die Ukraine schicken, Brandsätze, die in Lastern oder Lagerhallen explodieren, einen großen Schaden anrichten und eine noch größere Verunsicherung in der Ukraine auslösen sollten. Zur Vorbereitung sollen die Angeklagten harmlose Pakete mit einem GPS-Tracker in die Ukraine verschickt haben. So wollten sie die Wege der Pakete nachvollziehen. Bevor sie Schaden anrichten konnten, wurden die drei im Mai 2025 in Köln, Konstanz und in der Schweiz festgenommen. Uli Reitinger, Nachrichtenredaktion.
1: Am Kampf gegen die verheerenden Brände im belgischen Naturschutzgebiet Hohes Venn beteiligen sich auch in dieser Nacht zahlreiche Einsatzkräfte aus Deutschland. Insgesamt sind 240 Einsatzkräfte von Feuerwehren, Technischem Hilfswerk, Rettungsdiensten und Polizei im Einsatz. Die Brandlinie ist derzeit rund 2,3 Kilometer von der deutschen Grenze entfernt. Für die Nacht wird eine Windrichtungsänderung erwartet. Die evakuierten Bewohner von Monschau-Kaltherberg können weiterhin nicht in ihre Häuser zurück. In Deutschland steigt der Anteil junger Menschen, die ohne Job, Bildungs- oder Ausbildungsplatz dastehen. Im vergangenen Jahr traf das auf 10% der Menschen im Alter zwischen 20 und 24 Jahren zu. Das teilte das Statistische Bundesamt mit. Im Jahr davor waren es noch 9,5%.
3: Viele der jungen Menschen sind arbeitssuchend oder stehen kurz vor Studium oder Ausbildung laut Bildungsbericht. Aber fast 2/3 stehen dem Arbeitsmarkt nicht zur Verfügung, wegen Betreuungspflichten und gesundheitlicher Probleme. Dadurch gingen wichtige Fachkräfte verloren, so die gewerkschaftliche Hans-Böckler-Stiftung. Abhilfe könne eine echte Ausbildungsgarantie bringen. Bei den Arbeitsagenturen müsste die Förderung im Mittelpunkt stehen, statt Sanktionen und Druck, sagt der Sozialverband Deutschland, um beim Einstieg in die Arbeit zu unterstützen. Tine Klimach, Nachrichtenredaktion.
1: Zum Fußball. Stürmer Niklas Füllkrug steht laut Medienbericht vor einer Rückkehr zum Bundesligisten Werder Bremen. Der Medizincheck steht heute an, berichtet Sky. Demnach soll der 33-Jährige vom Premier League-Absteiger West Ham United ausgeliehen werden. Dort lief es für den Ex-Nationalspieler zuletzt nicht mehr so, wie er hofft. Koalition.
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4: An eurem frühen Dienstagmorgen, wir schreiben den 18. August musikalisch, habe ich gleich was für euch, was euch definitiv wecken wird. Ein Hit aus den 90ern, ein brutaler Hit von den Guano Apes, Open Your Eyes. Den gibt's gleich auf die Ohren und dann könnt ihr nicht mehr im Bett liegen. Dann müsst ihr die Augen wirklich aufmachen, also ein passender Song zur Weckung. Vorher starten wir aber erstmal etwas smoother noch mit Alle Farben und René Miller, Body Talk.
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1: Ein Zeitzeuge unserer Stadtgeschichte, der uns so einiges erzählen könnte, ist das Mainzer Gautor. Es war seit dem Mittelalter die Verbindungspforte zwischen Stadt und Landschaft. Deswegen heißt es auch Gautor, denn das Wort Gau stand im Mittelhochdeutschen für den Begriff Landschaft oder Umland. Ausgebaut als Festungsanlage wurde es schließlich 1670 vom Kurfürst Philipp von Schönborn. Ende des 19. Jahrhunderts allerdings galt das Gautor mit seinem damaligen Festungswall eher als Verkehrsbehinderung, weswegen es erstmal niedergelegt wurde. Nur die Mainzer Bevölkerung verhinderte dessen Zerstörung tatsächlich. Bis es an seinen heutigen und fast ursprünglichen Platz zurückkehrte, sollten allerdings gut 100 Jahre ins Land ziehen. Zunächst stand es tatsächlich im Hof des heutigen Frauenlob-Gymnasiums. Und dann ab 1962 war es Teil der Grünanlage am Fichteplatz. Erst 1998 ist das Gautor schließlich wieder dort angekommen, wo es einst Geschichte gemacht hatte. Spenden von Mainzer Unternehmen und Bürgern, die ermöglichen letztendlich die Restaurierung und Umsetzung des Tores. Vielen Dank.
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1: Aber natürlich auch mit unseren Greatest Hits und dem Besten von heute. Aber eben haben wir gerade die absoluten Beginner gehört mit Liebeslied. Oder schöner kann man doch nicht in der Tagstrahle. Und jetzt gibt's Will Smith. Wir machen eine kleine Reise nach Miami. Gute Mosche.
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1: Ich bin David Riemer. Die Bundesregierung reagiert auf die relativ neue Bedrohung durch Drohnen. Am Testflughafen des Deutschen Zentrums für Luft- und Raumfahrt in Kochstedt in Sachsen-Anhalt eröffnet sie heute eine Forschungseinrichtung für Drohnensicherheit. Hier sollen innovative Technologien in Reallaboren erforscht, entwickelt und erprobt werden.
2: Innenminister Dobrindt hatte die Eröffnung des neuen Technologiezentrums kurz nach dem Vorfall von Leipzig verkündet. Am Flughafen Leipzig-Halle war Anfang des Monats eine mit Sprengstoff und Zünder bestückte Drohne entdeckt worden. Das neue Zentrum soll helfen, dass die Airports und Sicherheitskräfte in Zukunft besser vorbereitet sind. Also, dass sie zum Beispiel schnell erkennen, ist es ein Angriff oder die verwirrte Drohne eines Hobbyfotografen. Aus Berlin, Uli Reitinger.
1: Das Oberlandesgericht Stuttgart will am Vormittag das Urteil gegen drei junge Männer verkünden, die als Agenten im Auftrag Russlands Anschläge auf den Güterverkehr in Deutschland vorbereitet haben sollen. Die Bundesanwaltschaft fordert mehrjährige Haftstrafen für die Beschuldigten. Die drei Ukrainer sollen Teil eines Sabotageplans gegen Transportwege eines Paketdienstleisters gewesen sein. Die Verteidiger beantragten Freispruch. Am Kampf gegen die verheerenden Brände im belgischen Naturschutzgebiet Hohes Venn beteiligen sich auch in dieser Nacht zahlreiche Einsatzkräfte aus Deutschland. Einsatzkräfte von Feuerwehren, Technischen Hilfswerk, Rettungsdiensten und Polizei sind im Einsatz. Die Brandlinie ist derzeit rund 2,3 Kilometer von der deutschen Grenze entfernt. Die evakuierten Bewohner von Monschau-Kaltherberg können weiterhin nicht in ihre Häuser zurück.
3: Das Feuer aus Belgien ist bisher nicht weiter Richtung Monschau in der Eifel vorgerückt. Regen und ausbleibender Wind wirken sich derzeit positiv aus, wie es von der Monschauer Einsatzleitung hieß. Man habe die Situation etwas entschärfen können. Die Menschen aus dem grenznahen Ortsteil Kaltherberg, die evakuiert worden waren, können aktuell noch nicht in ihre Häuser zurück. Die Evakuierung wird noch aufrechterhalten. Tine Klimach, Nachrichtenredaktion.
1: Das BSW will seine interne Auseinandersetzung um seine Regierungsbeteiligung in Thüringen auf einem Sonderparteitag klären. Das teilte die Landespartei mit. Außerdem sei beschlossen worden, den Beschluss des BSW-Bundesvorstandes, aus der Thüringer Regierungskoalition auszusteigen und Verhandlungen für eine Expertenregierung aufzunehmen, nicht zu folgen. Das BSW regiert in Thüringen mit CDU und SPD in einer sogenannten Brombeer-Koalition.
4: Vielen Dank für die Infos. Weitere News gibt's natürlich wieder auf die Ohren in einer halben Stunde in unseren Top-Meldungen aus Mainz, Wiesbaden.
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4: Wollte ich euch nur sagen, 17 Grad messen wir hier vorm City-Studio am Fischtorplatz. Bis 23 Grad sind heute in der Spitze drin. Ja, tatsächlich ganz viele Wolken wieder am Start. Und wir müssen uns darauf einstellen, so zwischen 9 und 13 Uhr, dass es da auch heute wieder zu Regenfällen kommen kann. Wenn wir auf den Antenne Mainz Wettertrend gucken für morgen am Mittwoch, da sogar eventuell bis 26 Grad wieder drin. Aber auch hier Regenfälle möglich. Gegen Wochenende soll es eher wieder trockener werden.
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4: Das sieht zurzeit wirklich super aus auf den Straßen. Mir liegen nämlich überhaupt gar keine Verkehrsstörungen vor. Kommt gut, ne? Ich wünsche euch auf jeden Fall eine gute und ganz sichere Fahrt da draußen. Was ihr wissen solltet, ihr Lieben, ist aber...
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4: Dass ich ein paar Blitzermeldungen für euch habe, und zwar einen Enforcement-Blitzer in Budenheim, und zwar auf der Bingerstraße in Sportplatznähe steht er, blitzt sogar in beide Richtungen. Dann haben wir noch in der Mainzer Neustadt einen Blitzer stehen, und zwar auf der Kaiserstraße, wenn ihr Richtung Rheinufer unterwegs seid. Rheinufer ist auch schön, es ist immer einer, der reinruft. Auf der Kaiserstraße Richtung Rheinufer, auf Höhe von der Tierarztpraxis, kurz vor der Ampel zur Rheinallee steht auch noch ein Blitzer 30. da maximal erlaubt. Den habe ich heute Morgen auch wieder gesehen. Und noch eine Blitzersäule haben wir auf der A60 stehen, Mainz Richtung Rüsselsheim, unmittelbar vor der Weisenauer Brücke, da maximal 100 erlaubt. Sollte euch irgendwo noch ein weiterer Blitzer auffallen, gerne melden über das Antenne Mainz Hörertelefon oder per WhatsApp an die Mainz 304 3441.
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4: Und denkt auf jeden Fall dran, euch ein gültiges Ticket zu holen, wenn ihr mit den Öffis unterwegs seid. Da wird nämlich die Buslinie Nummer 6, Bus Nummer 6, verstärkt kontrolliert. Heute früh fährt vom Wiesbadener Nordfriedhof Richtung Gonsenheimer Wildpark.
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4: Natürlich auch mit unseren Greatest Hits und dem Besten von heute. Da haben sich nämlich Imran und Ray Garvey zusammengetan. Rivers gibt's gleich auf die Ohren. Und danach Taylor Dane mit Tell It to My Heart.
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0: Sail it in, tell it to my heart. 6:12 im Antenne Mainzland.
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0: Ihr Lieben, ganz wichtig, denn wer bei uns in Mainz noch einen Ausbildungsplatz sucht, hat weiterhin sehr gute Chancen, denn in den Betrieben der Stadt sind aktuell über 250 Ausbildungsstellen unbesetzt, muss man sich mal vorstellen, darunter auch 5 im Baugewerbe, und darauf weist eben die IG Bau Rheinhessen-Vorderpfalz hin und beruft sich auf Zahlen der Arbeitsagentur. Besonders junge Menschen ohne Berufsabschluss, die sollten sich demnach noch auf dem Ausbildungsmarkt mal umsehen. Laut der Arbeitsagentur haben 75% sogar der Arbeitslosen unter 25-Jährigen in Mainz keinen Berufsabschluss. Viele Ausbildungen, die starten zwar im August oder September, aber laut IG Bau stellen Betriebe aber auch im Oktober noch zusätzliche neue Auszubildende ein. Die Gewerkschaft rät Interessierten, sich eben beraten zu lassen und direkt bei den Ausbildungsbetrieben mal nachzufragen. Etwa nach einem Praktikum oder eben einem Ausbildungsplatz.
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Kygo und Whitney Houston mit Higher Love. 6.23 Uhr haben wir es im Antenne Mainz. Und ich habe jetzt einen wunderschönen Song für euch dabei von einer Künstlerin, die viel zu früh verstorben ist. Es geht um Amy Winehouse und ihren Song Valerie, ein Hit im Jahr 2007. Aber dieser Song ist im Original gar nicht von Amy Winehouse, sondern tatsächlich von The Supertones aus dem Jahr 2006. Also gerade mal ein Jahr vorher. Jetzt hören wir mal rein, wie sich der Song im Original anhört. Achtung. Ja, eigentlich auch ein sehr cooles Ding, aber tatsächlich haben sich Amy Winehouse und Mark Ronson zusammengetan und haben erst im Nachhinein diesem Song zu einem Soul-Pop-Erfolg geholfen. Und dabei ist natürlich dann diese Nummer rausgekommen, die wir alle hier kennen. Manchmal liegt's nur an so kleinen Stellschräubchen. Hier ist Amy Winehouse. Valerie!

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0: Desiree mit Live um ganz genau 6:30 im Antenne Mainzland. Einen wunderschönen Start in euren frühen Dienstagmorgen wünsche ich.
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2: Mit Robert Schäfer. Einen schönen guten Morgen. Die Rauchfahne der Waldbrände in Nordrhein-Westfalen und Belgien erreicht zunehmend das Mainzer Stadtgebiet und die umliegenden Kommunen. Dadurch kann es draußen nach Brand riechen und Rauch wahrnehmbar sein. Die Feuerwehr Mainz bittet darum, zunächst zu prüfen, ob Rauch und Geruch von diesen Waldbränden stammen könnten. In den benachbarten Leitstellen steigt das Notrufaufkommen bereits deutlich. Im Zweifel soll natürlich trotzdem der Notruf 112 gewählt werden. Wer in Mainz noch einen Ausbildungsplatz sucht, hat weiterhin gute Chancen. In den Betrieben der Stadt sind aktuell über 250 Ausbildungsstellen unbesetzt, darunter 5 im Baugewerbe. Darauf weist die IG Bau Rheinhessen-Vorderpfalz hin und beruft sich auf Zahlen der Arbeitsagentur. Besonders junge Menschen ohne Berufsabschluss sollen sich demnach noch auf dem Ausbildungsmarkt umsehen. Laut Arbeitsagentur haben 75% der Arbeitslosen unter 25-Jährigen in Mainz keinen Berufsabschluss. Viele Ausbildungen starten zwar im August oder September, laut IG Bau stellen Betriebe aber auch im Oktober noch neue Auszubildende ein. Die Gewerkschaft rät Interessierten, sich beraten zu lassen und direkt bei Ausbildungsbetrieben nachzufragen, etwa nach einem Praktikum oder einem Ausbildungsplatz. Ein 71-jähriger Mainzer soll am Freitagabend in einem Einkaufsmarkt in der Haifa-Allee in Mainz-Bretzenheim Waren gestohlen haben. Nach Angaben der Polizei hat der Mann verschiedene Artikel in einer Umhängetasche und einem Karton verstaut. An der Selbstbedienungskasse hat er demnach nur die Waren aus dem Karton bezahlt. Ein Ladendetektiv hat den 71-Jährigen nach dem Kassenbereich angesprochen. Die unbezahlten Waren sind zurückgegeben worden. Gegen den Mann läuft jetzt ein Strafverfahren wegen des Verdachts des Ladendiebstahls. Außerdem hat er Hausverbot für den Einkaufsmarkt erhalten. Das Landesmuseum Mainz lädt heute zum Aktionstag All-Inclusive, ein Tag im Museum für alle, ein. Von 10 bis 20 Uhr gibt es anlässlich des 25-jährigen Bestehens der Spader Südweststiftung freien Eintritt sowie ein vielfältiges Programm mit Workshops, Mitmachaktionen, Musik und Ausstellungen. Im Mittelpunkt steht die kulturelle Teilhabe für alle. Ein besonderer Programmpunkt ist die Übergabe eines taktilen Ausstellungsgrundrisses, der blinden und sehbehinderten Menschen einen barrierefreien Zugang zu den Ausstellungen ermöglichen soll. Außerdem gibt es unter anderem ein Museumsbingo, kreative Angebote sowie die Ausstellungen Fußballfieber und Shalom am Rhein, 1000 Jahre Judentum in Rheinland-Pfalz zu entdecken. Der Aktionstag richtet sich an Besucherinnen und Besucher jeden Alters. Beim Mainzer Science Shop geht es morgen um die Gestaltung humanitärer Hilfe. Professor Dr. Julia Werne von der Johannes Gutenberg Universität Mainz spricht unter dem Titel Eine Plane über dem Kopf, humanitäre Hilfe und das Design der Not über die Frage, wie Hilfsmittel für Menschen in Krisen und Katastrophen gestaltet sein müssen. Im Mittelpunkt stehen dabei unter anderem Notunterkünfte. Der Vortrag beginnt um 19 Uhr auf der Bühne am Markt vor dem Mainzer Dom und findet im Rahmen von Mainz lebt auf seinen Plätzen statt. Der Eintritt ist frei, eine Anmeldung ist nicht erforderlich.
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0: Wir schauen uns zunächst mal die Temperaturen an. Etwas hell wird es im Antenne Mainzland mittlerweile auch. 17 Grad messe ich hier vorm City-Studio am Fischtorplatz. Bis 23 Grad sind heute noch drin. Und uns erwarten auch wieder Regenfälle. Wahrscheinlich so zwischen 9 und 13 Uhr können wir davon ausgehen. Den Regenradar haben wir für euch natürlich immer im Blick. Da haben wir gerade ein Regengebiet, aber das fliegt eher so über Antenne Mainzland und an der Seite etwas vorbei. Sobald es uns trifft, sagen wir euch natürlich Bescheid. Wenn wir den Antenne Mainz Wettertrend uns anschauen für die nächsten Tage, da erwarten uns Höchsttemperaturen um 25 Grad und auch wieder Regen möglich.
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0: Tatsächlich sieht's da noch ganz gut aus. Ich habe eine klitzekleine Störung schon. Die kommt von der A643 Mainz Richtung Wiesbaden jetzt um 6:55. Da haben wir nämlich zwischen Gonsenheim und Mombach über 1 Kilometer dichten bis stockenden Verkehr. Aber ansonsten liegen mir wirklich noch keine Störungen von den Straßen vor. Euch wünsche ich eine gute und ganz sichere Autofahrt da draußen.
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1: Ein Anhängerblitzer, ein sogenannter Enforcement-Blitzer, steht in Budenheim noch, und zwar auf der Bingerstraße auf Höhe vom Sportplatz oder in der Nähe vom Sportplatz. Blitzt sogar in beide Richtungen 30 da maximal nur erlaubt. Dann haben wir noch einen Enforcement-Blitzer auf der Kaiserstraße stehen, wenn ihr Richtung Rheinufer runterfahrt, auf Höhe von der Tierarztpraxis, kurz vor der Ampel zur Rheinallee, 30 da maximal erlaubt. Und eine Blitzersäule ist wieder mal installiert worden, steht schon ein paar Tage da, auf der A60 Mainz Richtung Rüsselsheim. Kurz vor der Weisenauer Brücke steht da diese Blitzersäule, steht sie 100 da maximal erlaubt. Wenn euch irgendwo noch ein weiterer Blitzer auffällt, dürft ihr mir den gerne melden über Antenne Mainz Hörertelefon oder per WhatsApp an die Mainz 304 3441.
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1: Natürlich auch mit unseren Greatest Hits und den Besten von heute. Depeche Mode mit dem Personal Jesus habe ich gleich für euch auf die Ohren. Und dann kommt vor allem auch euer Blick in die Sterne. Das Antenne Mainz Horoskop wartet nur schon so auf euch. Vorher gibt es aber Katy Perry auf die Ohren mit Watch It Burn.
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0: Deepish Mode mit dem Personal Jesus. 6.43 Uhr haben wir es im Antenne Mainzlein. Ihr müsst nicht mehr lange warten. Hier ist euer
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0: Für heute Dienstag, den 18. August. Löwe, euer Selbstvertrauen ist heute ein echter Türöffner. Nutzt den Schwung, aber bleibt bei wichtigen Entscheidungen aufmerksam. Jungfrau, euer klarer Kopf bringt euch heute weit. Lasst trotzdem auch mal 5 gerade sein. Niemand muss perfekt sein. Waage, macht heute anderen mal eine kleine Freude. Das hebt auch eure Stimmung. Bei Geldfragen allerdings solltet ihr einen kühlen Kopf bewahren. Skorpione, geht den Tag etwas ruhiger an, dann läuft vieles leichter. Geduld zahlt sich besonders bei zwischenmenschlichen Themen aus. Schütze, lasst euch von Kleinigkeiten nicht aus der Ruhe bringen. Ein überraschendes Gespräch könnte euch heute richtig gute Laune machen. Steinbock, nehmt Unterstützung ruhig an, ihr müsst nicht alles allein schaffen. Gute Ratschläge können euch heute entscheidend weiterbringen. Wassermann, ihr habt ordentlich Energie und wollt etwas bewegen, dann packt ein neues Vorhaben an, aber denkt bei großen Plänen auch an die gemeinsame Zukunft. Fische, hört heute genau auf euer Gefühl und lasst euch nicht zu sehr unter Druck setzen. Mit Ruhe findet ihr euren eigenen Weg. Widder, beruflich stehen die Sterne günstig für Entscheidungen und neue Schritte. Handelt entschlossen, eine kleine Belohnung könnte auf euch warten. Stier, ihr findet heute eine gute Balance zwischen Arbeit und Privatleben. Bei spontanen Ausgaben solltet ihr allerdings lieber zweimal überlegen. Zwillinge, genießt die Nähe zu euren Lieblingsmenschen und lasst den Alltag kurz draußen. Im Job bringt euch Charme weiter als Rechthaberei. Und Krebs, bleibt heute flexibel und vertraut darauf, dass sich manches von allein entwickelt. Ein ruhiger Moment hilft euch, die richtige Richtung zu erkennen.
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1: Es ist Dienstag, ihr Lieben, und echte Urlaubsfeelings, die könnt ihr heute mit Latin Heat im Schlossbiergarten bei uns in Mainz erleben. Um 18 Uhr könnt ihr sogar bei einem Salsa- und Bachata-Kurs reinschnuppern. Ab 18.30 Uhr erwarten euch da leckeres Essen, erfrischende Drinks und ein Abend voller Tanz, guter Musik und ganz viel Summer-Feelings. Eintritt ist sogar frei für dieses wunderbare Open-Air-Event. Und heute könnt ihr auch im Irish Pub bei uns in Mainz wieder Karaoke singen. Da herrscht nämlich eine mega Atmosphäre und vor allem habt ihr jede Menge gute Songs, zwischen denen ihr euch auch entscheiden könnt. Natürlich könnt ihr einfach euren Freunden Bescheid sagen, dass sie einen Song für euch aussuchen. Ihr wisst gar nicht, was ihr singen müsst. Das ist noch viel besser und verschiedene Drinks an der Bar gibt es natürlich auch. Karaokeabend beginnt um 21.30 Uhr in der Weißliniengasse im Irish Pub, also ran an die Mikrofone. Und eine Vorankündigung habe ich auch noch für euch mit dabei, denn aus dem Weg, ich muss tanzen. Wem es schon einmal ähnlich gegangen ist, der wird sich aufs Wochenende freuen können, denn das Open-Air-Fest Freitanzen in Nierstein ist zurück und verwöhnt euch mit 6 verschiedenen DJs. Groovige elektronische Musik gepaart mit bestem Wein, denn das Ganze findet beim Weingut Gehring statt. Start ist da um 13 Uhr. Also egal, für was ihr euch entscheidet, wünsche ich euch heute erstmal einen wunderschönen Dienstag, gute Unterhaltung und ganz viel Spaß.

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1: Ich bin Tine Klimach. Der Kampf gegen die Flächenbrände im belgischen Naturschutzgebiet Hohes Fennen dauert an. Auch Einsatzkräfte aus Deutschland sind im Einsatz. Die Feuerwehr bereitet sich wegen erwarteter starker Winde auf eine ganz neue Lage vor. Gleichzeitig erwartet der Deutsche Wetterdienst für heute mehr Regen als am Vortag. Die Brandlinie war am Abend rund 2,3 Kilometer von der deutschen Grenze entfernt. Heute soll das Urteil gegen drei mutmaßliche Agenten fallen. Die Angeklagten stammen aus der Ukraine und sollen im russischen Auftrag Anschläge vorbereitet haben.
2: Laut Anklage bekamen die drei den Auftrag von einem russischen Geheimdienst. Sie sollten Pakete in die Ukraine schicken, Brandsätze, die in Lastern oder Lagerhallen explodieren, einen großen Schaden anrichten und eine noch größere Verunsicherung in der Ukraine auslösen sollten. Zur Vorbereitung sollen die Angeklagten harmlose Pakete mit einem GPS-Tracker in die Ukraine verschickt haben. So wollten sie die Wege der Pakete nachvollziehen. Bevor sie Schaden anrichten konnten, wurden die drei im Mai 2025 in Köln, Konstanz und in der Schweiz festgenommen. Uli Reitinger, Nachrichtenredaktion.
1: Die am Boden messbare UV-Strahlung der Sonne nimmt laut einer neuen Untersuchung in ganz Europa zu. Hauptgrund dafür ist, dass es weniger Wolken gibt. Das teilte das an der Datenauswertung beteiligte Bundesamt für Strahlenschutz in Salzgitter mit.
3: Örtliche Messungen haben schon darauf hingedeutet, jetzt bestätigen europaweite Daten einen besorgniserregenden Trend. An 26 von 40 Messstationen nahm die UV-Strahlung jährlich um 10-20% zu, vor allem in Mittel- und Westeuropa, auch in Deutschland. Damit steigt das Gesundheitsrisiko, denn die ultraviolette Strahlung gilt als Hauptursache für Hautkrebs. Sie kann außerdem die Augen schädigen. Unter anderem wegen des Klimawandels gibt es weniger schützende Wolken. Die Experten vom Strahlenschutzamt fordern mehr Schattenplätze. Ursula Winkler, Nachrichtenredaktion.
1: Der Deutsche Bauernverband stellt heute eine Bilanz der Ernte in diesem Sommer vor. Angesichts anhaltender Trockenheit und Hitze zeichnen sich deutliche Einbußen bei Getreide und Raps ab. Erwartet werden unterdurchschnittliche Ergebnisse. Vor allem in Süddeutschland kam es nach Branchenangaben zu größeren Schäden, die zu totalen Ertragsausfällen führen könnten. Teils gibt es auch Engpässe bei Tierfutter. Der Bauernverband forderte wegen einer angespannten Lage vieler Höfe Finanzhilfen der Politik.
4: Vielen Dank für die Infos. Weitere News gibt's natürlich wieder auf die Ohren in einer halben Stunde in unseren Top-Meldungen aus Mainz, Wiesbaden und der Region.
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4: Das schauen wir uns mal ganz genau an. Ich muss sagen, viele von euch sind sehr sportlich da draußen schon unterwegs. Das ist bereits der vierte Jogger bzw. vierte Joggerin, die hier bei mir am Studio vorbeikommt. Das sieht wirklich gut aus. 17 Grad messe ich da draußen vorm City-Studio am Fischtorplatz. Schön, dass ihr so früh schon sportlich seid. Wirklich, macht weiter so. Bin stolz auf euch. Bis 23 Grad sind heute drin. Vielleicht beeilt ihr euch auch, denn zwischen 9 und 13 Uhr müssen wir wahrscheinlich wieder mit Regenfällen rechnen. Ansonsten, wenn wir den Antenne Mainz Wettertrend uns mal anschauen, bis 25 Grad sind drin. Am Mittwoch aber auch da wieder Regenfälle möglich.
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4: Jetzt schauen wir uns das natürlich mal an. 4:07 haben wir es. Wie sieht's aus mittlerweile auf den Straßen? Ja, wie gedacht, mehr los. Auf der A60 Mainz Richtung Rüsselsheim im Mainspitzdreieck zieht sich bis Bauschheim, haben wir 2 Kilometer stockenden Verkehr. Und dann Höhe Rüsselsheim Mitte nochmal 2 Kilometer dichter bis stockender Verkehr. In der A60 die Gegenrichtung Mainz Richtung Bingenhöhe, Mainz-Finden-Saarstraße Richtung Dreieck Mainz, haben wir 2 Kilometer stockenden Verkehr. Da bleiben wir auch, fahren auf die A643 zwischen dem Dreieck Mainz und Mombach, 2 Kilometer stockender Verkehr. Im weiteren Verlauf dann auf der Schiersteiner Brücke auch nochmal 2 Kilometer Stop-and-Go-Verkehr. Und auf der A671, wenn ihr vom Mainspitzdreieck Richtung Hochheim wollt, haben wir Höhe Bischofsheim 1-2 Kilometer Stau und stockenden Verkehr sogar. Aber ansonsten liegen mir keine weiteren Störungen vor. Euch wünsche ich eine gute und vor allem ganz angenehm sichere Fahrt da draußen.
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4: 3 Stück habe ich da für euch. Ein Anhänger-Enforcement-Blitzer steht noch in Budenheim auf der Bingerstraße und zwar in Sportplatznähe. Blitzt sogar in beide Richtungen, 30 da erlaubt. Dann haben wir noch einen auf der Kaiserstraße stehen, wenn ihr Richtung Rhein unterwegs seid. Und zwar auf Höhe der Tierarztpraxis steht da ganz genau, kurz vor der Ampel zur Rheinallee. 30 da maximal erlaubt. Und eine Blitzersäule haben wir noch auf der A60 stehen, Mainz Richtung Rüsselsheim. Diesmal wieder festgeschraubt worden. Kurz vor der Weisenauer Brücke Brücke 100 da maximal erlaubt. Wenn euch irgendwo noch ein weiterer Blitzer auffällt, meldet mir den sehr gerne über das Antenne Mainz Hörertelefon oder per WhatsApp an die Mainz 304 3441.
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4: Und denkt dran, euch ein gültiges Ticket zu holen, wenn ihr mit den Öffis unterwegs seid. Denn heute früh wird die Buslinie Nummer 6, Bus Nummer 6, verstärkt kontrolliert, fährt vom Wiesbadener Nordfriedhof Richtung Gonsenheimer Wildpark.
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4: Und natürlich auch mit unseren Greatest Hits und dem Besten von heute. Da ist Neck gleich für euch am Start mit Laura Nonce. Und vorher Tame Impala mit Dracula.
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0: Tame Impala mit Dracula. 7:10 Uhr haben wir es im Antenne Mainzland. Und die Kindertagesstätte am Sackerplatz bei uns in Mainz hat gestern Vormittag die abgeschlossene Sanierung gefeiert. Denn, vielleicht erinnert ihr euch, vor 3 Jahren hatte langanhaltender Dauerregen für Schäden am Gebäude gesorgt. Unter anderem auch durch eben einen Wasserschaden. Wir waren gestern mit vor Ort und los ging es erstmal, das war sehr schön, mit einem gemeinsamen Tanz der Kinder und der anwesenden Politiker. Und anschließend sprachen natürlich unter anderem unser Oberbürgermeister Nino Haase, unsere Bildungsministerin Dr. Ute Eilung-Hüttich und eben unsere Jugend- und Kinderdezernentin Jana Schmöller. Mit ihr haben wir auch gesprochen und sie hat uns mal so einen Einblick gegeben in die vergangenen 3 Jahre.
1: Die neue Eröffnung der Kita Zackelplatz war ja ursprünglich eben vor 3 Jahren schon geplant und dann kam der Wasserschaden und schlussendlich hat die Zeit gezeigt, dass es doch möglich ist, auch unter widrigen Umständen einen ganz tollen Kita-Alltag aufrechtzuerhalten. Und umso schöner ist es eben jetzt zu sagen, das haben wir überstanden, das Team hat das überstanden und den Kindern ganz, ganz viel geboten, können jetzt aber auch wirklich nochmal mit dem ganzen Gebäude neu starten.
0: Ja, und aktuell werden hier 57 Kinder in 4 Gruppen betreut und auch in dieser Woche soll eine weitere Gruppe dazukommen. Insgesamt bietet die Kita Platz für knapp 100 Kinder. Sollte noch mehr Platz benötigt werden, könnte das Gebäude sogar um ein weiteres Stockwerk erweitert werden. Möglich macht das ein besonderes Bauprinzip. Unsere Bildungsministerin Dr. Ute Eilung-Hüttich hat uns das mal erklärt.
2: Das ist daran, dass es jederzeit die Möglichkeit gäbe, wenn wir wesentlich mehr Kinder haben, die wir hier in der Kita aufnehmen müssen, wäre es möglich, das noch ein Stockwerk draufzusetzen. Das ist also von Anfang an schon so geplant, dass das statisch auch passt. Innen drin auch die Möglichkeiten, das so ein bisschen modular zu gestalten, dass man die Räume umnutzen kann. Und ich muss sagen, der Eindruck erstmal, wenn man reinkommt auch schon, und das ist ja dann Standard, sehr breite Flure, die auch einfach einladender sind und die das sehr großzügig wirken lassen.
0: Ja, und bei der Planung wurde außerdem auch darauf geachtet, die vorhandenen Bäume zu erhalten. Sie sorgen nämlich auf dem Außengelände für Schatten und bieten natürlich den Kindern noch zusätzliche Spielmöglichkeiten. Und direkt neben der Kita liegt außerdem ja die Theodor-Heuss-Grundschule. Und auch das bringt Vorteile.
2: Das ist mir ganz wichtig, dass die Kinder über einen relativ langen Zeitraum auch ihre Kameraden und Kameradinnen sehen, Freundschaften schließen, nicht in andere Schulen dann gehen, sondern hier einfach diesen Kontakt halten können und im Grunde genommen in einer sehr großen, aber in einer Familie aufwachsen. Und das ist heimelig, das ist familiär. Und da werden Kinder eigentlich mit am besten abgeholt, wenn ich mich vertraut fühle mit der Umgebung. Und dass ich das so lange nutzen kann, finde ich sehr von Vorteil.
0: Und zum Abschluss wurde vom Bildungsministerium noch etwas überreicht, und zwar 4 schöne Bücher mit bekannten Geschichten zum Vorlesen. Und schon diese Woche wird die Kita eben um eine weitere Gruppe erweitert. Habt viel Spaß beim Spielen, ihr Lieben.

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0: Robbie Williams mit Feel. 7:24 Uhr haben wir es im Antenne Mainzland. Und ihr Lieben, wenn so Dinge wie mal schnell einkaufen gehen zum Problem werden, da muss man was gegen tun. Und daher zum Beispiel hat unser Land Rheinland-Pfalz jetzt eine neue Zentrale eingerichtet. Sie heißt Daheim und Füreinander und richtet sich vor allem an Menschen, die im Alltag eben nicht mehr so gut zurechtkommen. Was es damit ganz genau auf sich hat, hat uns unsere Ministerin für Soziales, Sabine Betzing-Lichtentäler, mal erklärt.
1: Wir wollen mit der neuen Landeszentrale Daheim und Füreinander dafür sorgen, dass, wenn Sie als Ortsgemeinde sich beispielsweise auf den Weg machen wollen, um solche Möglichkeiten vor Ort zu schaffen, Sie einen Ansprechpartner haben, eine Telefonnummer, eine E-Mail-Adresse und Ihnen wird dann, wie gesagt, rundherum geholfen. Man gibt Unterstützungsmöglichkeiten, Beratung, Information, Best Practice bis hin zu finanziellen Fördermöglichkeiten.
0: Mit der neuen Zentrale kommt auch viel Verantwortung auf Sie zu. Generell sollen die Ansprechpartner vor Ort sich mit allem auskennen und entsprechend beraten können. Generell soll alles schneller und leichter funktionieren.
1: Wir profitieren, und das hat unser Beteiligungsprozess zu dem Thema ergeben, noch viel mehr davon und vor allen Dingen auch die Bürger, wenn diese Themen Wohnen, Pflege, sorgende Gemeinschaften zusammen gedacht und bearbeitet werden. Bisher hatten wir Beratungsangebote gehabt für den Bereich Wohnen und dann hat man sich da reingefuchst und was auf den Weg gebracht. Und dann kam vielleicht später mal vor Ort, dass jemand gesagt hat, wir müssen auch was zum Pflegethema noch anbieten. Und jetzt haben wir es dort nochmal aus einer Hand miteinander vernetzt.
0: Wenn nun zum Beispiel Kommunen das Leben für ältere Menschen verbessern wollen, dann finden sie hier eben Hilfe. Warum dabei die Dörfer und Quartiere im Vordergrund stehen, hat uns die Doktorin für Methoden sozialer Arbeit an der Hochschule Düsseldorf, Anne von Riesen, mal erklärt.
2: Wenn wir uns die Zahlen angucken, insbesondere in Rheinland-Pfalz und in die Zukunft sehen, dann sehen wir ja, dass Rheinland-Pfalz älter wird. Aber wenn wir das uns angucken, dann ist das in Dörfern oder in Gemeinden, wird dieser Alterungsprozess noch mal stärker vorangehen. Also wird der Altenquotient noch deutlicher steigen als in Städten. Das heißt nicht, dass die Landeszentrale nicht für Städte zuständig ist, aber wir müssen natürlich auch gucken, wie wir diese Strukturen gerade da, wo es nicht so einfach ist, die aufrechtzuerhalten, also in den Gemeinden und in den Dörfern stärken. Und verbessern.
0: Ja, schließlich wollen wir doch alle da leben, wo wir uns eben wohlfühlen und wo unsere Freunde, unsere Angehörigen sind. Die neue Landeszentrale Daheim und Füreinander versucht genau das zu sichern, dass zum Beispiel eben das Einkaufen vielleicht dann auch nur so halb so nervig ist, in Anführungszeichen, oder man eben nicht so weit dafür weg muss.

0: und Geruch von diesen Waldbränden stammen könnten. In den benachbarten Leitstellen steigt das Notrufaufkommen bereits deutlich. Im Zweifel soll natürlich trotzdem der Notruf 112 gewählt werden. Ein 71-jähriger Mainzer soll am Freitagabend in einem Einkaufsmarkt in der Haifa-Allee in Mainz-Bretzenheim Waren gestohlen haben. Nach Angaben der Polizei hat der Mann verschiedene Artikel in einer Umhängetasche und einem Karton verstaut. An der Selbstbedienungskasse hat er demnach nur die Waren aus dem Karton bezahlt. Ein Ladendetektiv hat den 71-Jährigen nach dem Kassenbereich angesprochen. Die unbezahlten Waren sind zurückgegeben worden. Gegen den Mann läuft jetzt ein Strafverfahren wegen des Verdachts des Ladendiebstahls. Außerdem hat er Hausverbot für den Einkaufsmarkt erhalten. Wer in Mainz noch einen Ausbildungsplatz sucht, hat weiterhin gute Chancen. In den Betrieben der Stadt sind aktuell über 250 Ausbildungsstellen unbesetzt, darunter 5 im Baugewerbe. Darauf weist die IG Bau Rheinhessen-Vorderpfalz hin und beruft sich auf Zahlen der Arbeitsagentur. Besonders junge Menschen ohne Berufsabschluss sollen sich demnach noch auf dem Ausbildungsmarkt umsehen. Laut Arbeitsagentur haben 75% der Arbeitslosen unter 25-Jährigen in Mainz keinen Berufsabschluss. Viele Ausbildungen starten zwar im August oder September, laut IG Bau stellen Betriebe aber auch im Oktober noch neue Auszubildende ein. Die Gewerkschaft rät Interessierten, sich beraten zu lassen und direkt bei Ausbildungsbetrieben nachzufragen, etwa nach einem Praktikum oder einem Ausbildungsplatz. Das Landesmuseum Mainz lädt heute zum Aktionstag All-Inclusive, ein Tag im Museum für alle, ein. Von 10 bis 20 Uhr gibt es anlässlich des 25-jährigen Bestehens der Spader Südweststiftung freien Eintritt sowie ein vielfältiges Programm mit Workshops, Mitmachaktionen, Musik und Ausstellungen. Im Mittelpunkt steht die kulturelle Teilhabe für alle. Ein besonderer Programmpunkt ist die Übergabe eines taktilen Ausstellungsgrundrisses, der blinden und sehbehinderten Menschen einen barrierefreien Zugang zu den Ausstellungen ermöglichen soll. Außerdem gibt es unter anderem ein Museumsbingo, kreative Angebote sowie die Ausstellungen Fußballfieber und Shalom am Rhein, 1000 Jahre Judentum in Rheinland-Pfalz zu entdecken. Der Aktionstag richtet sich an Besucherinnen und Besucher jeden Alters. Beim Mainzer Science Shoppe geht es morgen um die Gestaltung humanitärer Hilfe. Professor Dr. Julia Werne von der Johannes-Gutenberg-Universität Mainz spricht unter dem Titel »Eine Plane über dem Kopf, humanitäre Hilfe und das Design der Not« über die Frage, wie Hilfsmittel für Menschen in Krisen und Katastrophen gestaltet sein müssen. Im Mittelpunkt stehen dabei unter anderem Notunterkünfte. Der Vortrag beginnt um 19 Uhr auf der Bühne am Markt vor dem Mainzer Dom und findet im Rahmen von »Mainz lebt auf seinen Plätzen« statt. Der Eintritt ist frei, eine Anmeldung ist nicht erforderlich.
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2: Schauen wir uns natürlich mal an. 18 Grad messen wir hier vom City-Studio am Fischtorplatz. Aber da kommt mein lieber Kollege Robert Schäfer rein. Robert, was ist los? Ich mach dir das Mikro auf.
3: Alles gut, mein Lieber. Ich wollte nur noch was in die Blitze eintragen.
2: In die Blitze? Du wolltest das in die Blitze eintragen? Komm, wir sind zwar beim Wetter, aber du kannst so lange hier bleiben, sehr gerne.
3: Wunderbar, Mama.
2: Und dann kannst du mir das nächste aktuelle Blitzer melden. Wir haben ein schönes Teasing gemacht jetzt drauf. Also pass auf, da draußen, du kommst ja selbst gerade von draußen raus, ne, her. 18 Grad messen wir vom City-Studio am Fischtorplatz. Bis 24 Grad sind noch drin. Ich hoffe, du bist trocken hierher gekommen.
3: Ja, gerade so tatsächlich. Aber das fühlt sich so ein bisschen an, als ob der Sommer vorbei ist, ne?
2: Na, der Sommer ist nicht vorbei, aber jetzt kommt endlich mal ein bisschen Regen. Vor allem, was ich ja schön finde, wenn es so warm ist, der Geruch von heißem Asphalt, wenn da der Regen drauf trifft, das ist schön.
3: Das stimmt.
2: Also der Sommer ist, glaube ich, noch tatsächlich noch lange nicht vorbei.
3: Ich habe neulich gelesen, dass Menschen für den Regengeruch, der sich so bildet, wenn der Regen auf den Boden fällt, deutlich anfälliger sind, also wir können das besser riechen, als Haieblut. Ich habe es nicht double gecheckt, müssen wir nochmal nachgucken.
2: Wir können das besser riechen, als Haie Blut riechen können. Ich glaube, das ist eben, das mit dem Haien und dem Blut ist, glaube ich, so ein Mythos, der gar nicht so extrem ist.
3: Okay.
2: Also okay, dann wir haben es bessere Nasty dann sozusagen.
3: Für Regen zumindest.
2: Okay, für Regen. Also pass auf, bis 24 Grad sind heute drin und zwischen 8 und 13 Uhr müssen wir uns tatsächlich auf Regenfälle eben einstellen. 24 Grad Höchsttemperaturen, wenn wir uns den Antenne Mainz Wettertrend anschauen, morgen bis 26 Grad drin, aber auch hier wieder Regenfälle möglich.
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2: Auf den Straßen ist einiges los, ihr Lieben. Wir starten auf unserer A60, fahren Mainz Richtung Rüsselsheim. Und zwar auf der Weisenauer Brücke haben wir 2 Kilometer Stau. Zieht sich ja noch ein Stück bis Bauschheim. Wenn wir schon im Mainz-Spitzdreieck stehen, fahren wir hoch Richtung Hochheim, haben wir Höhe Bischofsheim 1 bis 2 Kilometer Stau und stockenden Verkehr. Dann noch ein bisschen was los im Dreieck Mainz, besonders wenn ihr auf die A643 wollt, Richtung Wiesbaden zwischen dem Dreieck Mainz und Mombach haben wir aktuell 3 Kilometer stockenden Verkehr. Außerdem auf der A66 und zwar Wiesbaden Richtung

0: Frankfurt im Schiersteiner Kreuz 1 Kilometer stockender Verkehr und dann im weiteren Verlauf zwischen Biebrich und Erbenheim nochmal 2 Kilometer dichter bis stockender Verkehr. Außerdem stadteinwärts auf der Pariser Straße 1 bis 2 Kilometer stockender Verkehr, beginnt Ecke Geschwister-Scholl-Straße und staut sich dann zurück. Dann auf der Theodor-Heuss-Brücke rüber Richtung Costa und Castell stockt der Verkehr ebenfalls und auf unserer B9, wenn ihr Ludwigshafen Richtung Mainz unterwegs seid, Höhe Nierstein, 1 bis 2 Kilometer dichter bis stockender Verkehr. Weitere Störungen liegen mir nicht mehr vor. Ich wünsche euch da draußen eine gute und vor allem ganz sichere Autofahrt.
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0: Robert, jetzt bist du dran.
2: Wunderbar. Also, wir haben einen Blitzer an der Straße am Gautor, etwa auf Höhe der Hausnummer 15. Blitz statt auswärts, ist ein ganz normaler Dreibeiner und 30 km/h sind erlaubt. Vielen lieben Dank an Andrea aus Weisenau und an Leo aus Ebersheim. Den wollte ich gerade noch hinzufügen.
0: Der Leo hat uns gesagt. Danke dir, lieber Leo. Außerdem haben wir noch einen auf der Kaiserstraße stehen. Den habe ich heute Morgen wieder gesehen, wenn wir Richtung Rhein runterfahren, auf Höhe von der Tierarztpraxis. Kurz vor der Ampel steht er zur Rheinallee 30 da erlaubt. Und die Blitzersäule hat sich mal wieder installieren lassen auf der A60 Mainz Richtung Rüsselsheim, kurz vor der Weisenauer Brücke 100, da maximal erlaubt. Wenn ihr da draußen irgendwo einen Blitzer gesehen habt, klingelt gerne durch auf dem Antenne Mainz Hörertelefon Mainz 304
2: 3441.
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0: Natürlich auch mit unseren Greatest Hits und dem Besten von heute gleich Kim Wilde für euch am Start mit You Came und vorher Bebe Rexha, New Religion.
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0: Bibi Rexha mit New Religion, 7.41 Uhr haben wir es im Antenne 7. Und er war der erste deutschsprachige Künstler an der Spitze der US-Charts. Falco mit Hits wie Rock Me Amadeus und Der Kommissar wurde der Wiener zum internationalen Musiklegende. Zum 70. Geburtstag geht die Show Falco meets Amadeus jetzt erneut auf Jubiläumstournee. Und natürlich auch bei uns in Mainz wird Halt gemacht. Am 19. Februar nächstes Jahr geht's in der Rheingoldhalle rund. Antenne Mainz hat exklusiv mit dem Hauptdarsteller Alexander Kerbst gesprochen. Hört mal.
1: In der Rheingoldhalle war ich schon öfter in der Vergangenheit und mit verschiedenen Formaten auf der Bühne zu sehen, nicht nur als Falco. Deswegen freue ich mich wahnsinnig, dass wir wieder in dieses tolle Haus kommen können. Und ich hoffe natürlich auf ein Wiedersehen mit alten und neuen Fans und guten Freunden.
0: Die Show, die erzählt nämlich die Geschichte von Hans Hölzel, so hieß ja Falco mit bürgerlichem Namen, mit seinen größten Hits und einem Blick hinter die schillernde Bühnenfigur. Doch neben Falco spielt auch ein anderer Wiener Künstler eine wichtige Rolle, nämlich Wolfgang Amadeus Mozart.
1: Bei der ersten Tour war nach wenigen Wochen diese Tour restlos ausgebucht und wir mussten die Tour dann noch um viele Termine erweitern. Und jetzt nach über 10 Jahren als Tourproduktion sind wir immer noch unterwegs und das freut uns natürlich. Wahnsinnig. Das Stück hat über die Jahre sich natürlich ein bisschen verändert und es ist dieses Jahr auch eine neue Figur dazugekommen, nämlich der Wolfgang Amadeus Mozart. Und deswegen heißen wir jetzt Falco meets Amadeus.
0: Mozart und Falco, zwei Wiener Ausnahmekünstler, die ihrer Zeit eigentlich voraus waren und mit ihrem Stil Musikgeschichte geschrieben haben. Und während Mozart die klassische Musik prägte, revolutionierte Falco den Pop. Mit über 60 Millionen verkauften Tonträgern gehört er bis heute zu den erfolgreichsten Österreicher Musikern.
1: Na, da habt ihr mein Leben so ein bisschen aufgeblasen. Also ganz so dramatisch war es natürlich doch nicht. Aber das ist schon in der Kunst erlaubt. Denn Skandal, Schlagzeile, Skandal etc. Das ist gut. Das ist Showbiz. Na, da habt ihr mir ein tolles Denkmal gesetzt. Chapeau. Dann lasst den Falken fliegen. Ich bin bei euch. Gehen wir's an. Check it out.
0: Klingt fast so, als wäre Falco selbst zurück auf der Bühne und dafür sorgt natürlich Alexander Kerbst in der Jubiläumsshow Falco meets Amadeus. Zu erleben ist die Produktion am Freitag, den 19. Februar im nächsten Jahr um 20 Uhr in der Rheingoldhalle bei uns in Mainz. Tickets gibt's unter anderem bei eventim.de. Und jetzt gibt's natürlich Falco auch auf die Ohren. Vienna Calling, Vienna Calling, Parov

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1: Ein Zeitzeuge unserer Stadtgeschichte, der uns so einiges erzählen könnte, ist das Mainzer Gautor. Es war seit dem Mittelalter die Verbindungspforte zwischen Stadt und Landschaft. Deswegen heißt es auch Gautor, denn das Wort Gau stand im Mittelhochdeutschen für den Begriff Landschaft oder Umland. Ausgebaut als Festungsanlage wurde es schließlich 1670 vom Kurfürst Philipp von Schönborn. Ende des 19. Jahrhunderts allerdings galt das Gautor mit seinem damaligen Festungswall eher als Verkehrsbehinderung, weswegen es erstmal niedergelegt wurde. Nur die Mainzer Bevölkerung verhinderte dessen Zerstörung tatsächlich. Bis es an seinen heutigen und fast ursprünglichen Platz zurückkehrte, sollten allerdings gut 100 Jahre ins Land ziehen. Zunächst stand es tatsächlich im Hof des heutigen Frauenlob-Gymnasiums. Und dann ab 1962 war es Teil der Grünanlage am Fichteplatz. Erst 1998 ist das Gautor schließlich wieder dort angekommen, wo es einst Geschichte gemacht hatte. Spenden von Mainzer Unternehmen und Bürgern, die ermöglichen letztendlich die Restaurierung und Umsetzung des Tores. Vielen Dank.
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1: Ich bin Tine Klimach. Im belgischen Naturschutzgebiet Hohes Venn dauert der Kampf gegen die verheerenden Flächenbrände an. Auch deutsche Einsatzkräfte sind beteiligt. Gestern hatte Regen den Einsatzkräften in die Hände gespielt. Allerdings bleibt das Feuer unberechenbar.
2: Wir bereiten uns auf eine ganz neue Lage vor, sagte einer der Einsatzleiter, denn starker Wind könnte die Flammen wieder Richtung Monschau treiben, die idyllische Stadt direkt im Grenzgebiet. Immerhin, es soll heute wieder regnen und das macht etwas Hoffnung, doch schon jetzt sind riesige Flächen im belgischen Naturschutzgebiet schwarz verkohlt. Ein großes Problem ist auch der Torfboden dort, der brennt tief unter der Erde. Claudia Wächter, Nachrichtenredaktion.
1: Die russische Millionenmetropole Moskau und die umliegende Hauptstadtregion sind in der Nacht zum Ziel einer Angriffswelle mit ukrainischen Drohnen geworden. Laut der staatlichen Nachrichtenagentur TASS handelt es sich um die heftigste derartige Attacke seit 2 Jahren. Bis heute Morgen seien 620 Drohnen in Richtung der Hauptstadtregion geflogen, hieß es. Die meisten seien abgewehrt worden. Über mögliche Opfer oder Schäden wurde zunächst nichts bekannt. Die SPD will die Klimaanpassung als Gemeinschaftsaufgabe im Grundgesetz verankern. Damit wäre der Bund zum Beispiel beim Thema Hitzeschutz mehr in der Pflicht. Bisher liegt die Zuständigkeit bei Ländern und Kommunen. Die Deutsche Stiftung Patientenschutz begrüßt den Vorstoß und fordert vom Bundestag eine Priorisierung von sozialen Einrichtungen wie Kliniken, Alten- und Pflegeheimen.
3: Unter extremen Temperaturen leiden vor allem alte, pflegebedürftige und schwerkranke Menschen, sagt Eugen Brüsch, Vorstand der Stiftung Patientenschutz. Ohne eine Klarstellung in der Verfassung sei ein Schutz dieser Personen in Krankenhäusern oder Heimen kaum möglich. Denn so Brüsch, Länder und Kommunen könnten die zusätzlichen Milliardenkosten für Klimaanlagen oder Fensterbeschattung nicht tragen. Gleichzeitig sei es aber für Pflegeheimbewohner unzumutbar, diese Kosten auch noch aus eigenen Mitteln zu stemmen. Diana Kramer, Nachrichtenredaktion.
1: Zum Sport. Stürmer Niklas Füllkrug steht einem Medienbericht zufolge vor der Rückkehr zu Werder Bremen. Ein Medizincheck steht heute an, berichtet Sky. Demnach soll der 33-Jährige vom Premier League-Absteiger West Ham United ausgeliehen werden. Füllkrug spielte bereits in der Jugend für Werder und kehrte 2019 noch einmal zurück. Zuletzt spielte der Ex-Nationalspieler bei AC Mailand.
4: Gucke mal eine an, gell? Vielen Dank für die Infos. Weitere News gibt's natürlich wieder zu hören in einer halben Stunde.
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4: Schauen wir uns jetzt das Wetterchen an da draußen. Wie sieht's aus? Ja, eigentlich ganz okay. Bisschen trüb, ein paar Wölkchen am Himmel, aber dafür nicht so heiß. 18 Grad messen wir hier vom City-Studio am Fischtorplatz. Ja, und jetzt ist das Regengebiet schon über uns. Hier und da dürfte es schon ein bisschen Nieselregen und ein paar Regenfälle geben. Wenn wir uns das auf dem Regenradar mal ganz genau anschauen, sehen wir, dass das so bis um 13 Uhr anhalten wird, dieses Regengebiet, was sich über Antenne Mainzland eben bewegt. Vorher werden wir es auch nicht los. Allerdings sehen wir sind auch so am Rande dieses Regengebiets. Also die volle Fülle kriegen wir nicht ab. Die kommt wahrscheinlich eher so zur Mittagszeit. Das ist aber auch so ein kleines Stückchen, also nicht das Epizentrum dieses Regengebiets. Auch morgen im Antenne Mainz Wettertrend müssen wir uns darauf einstellen, dass es da auch wieder zu Regenfällen kommen kann. Etwas kühler bleibt, in Anführungszeichen. Höchsttemperaturen morgen um 26 Grad.
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4: Auf der A3 ist ein bisschen was los, wenn wir unterwegs sind. Frankfurt Richtung Köln im Wiesbadener Kreuz haben wir da aktuell 2 Kilometer stockenden Verkehr. Mehr los auf unserer A60 und zwar Mainz Richtung Rüsselsheim. Fängt bereits an, kurz vor der Weisenauer Brücke und zieht sich bis Rüsselsheim Mitte. Über 4 Kilometer haben wir hier stockenden Verkehr. In der Gegenrichtung auf der A60 Rüsselsheim Richtung Mainz zwischen Hechtsheim Ost und dem Kreuz Mainz Süd 2 Kilometer stockender Verkehr. Außerdem auf der A643 Wiesbaden Richtung Mainz zwischen dem Dreieck Mainz und dem Schierstanner Kreuz 4 bis 5 Kilometer dichter bis stockender Verkehr. Dann sehen wir noch auf der A671, wenn wir im Main-Spitz-Dreieck drin und Richtung Hochheim wollen, haben wir dort Höhe Bischofsheim 1 bis 2 Kilometer Stau und stockenden Verkehr sogar noch. Auf unserer A66 und zwar Wiesbaden Richtung Frankfurt zwischen dem Schiersteiner Kreuz und zieht sich fast bis Erbenheim, haben wir über eine Strecke von 3 bis 4 Kilometern dichten bis stockenden Verkehr. Ansonsten statt einwärts auf der Pariser Straße noch 1 Kilometer Stau und stockender Verkehr, Ecke Geschwister-Scholl-Straße und des Weiteren liegen mir tatsächlich keine größeren Verkehrsstörungen mehr vor. Es waren aber auch genug, glaube ich. Ich wünsche euch eine gute und ganz sichere Fahrt da draußen.
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4: einen mobilen Blitzer haben wir gemeldet bekommen vom Andreas. Nee, von der Andrea aus Weisenau und von Leo aus Ebersheim. Sie haben beide einen gesehen in Mainz auf der Straße am Gautor. Hinter der Hausnummer 15 steht er und Richtung stadtauswärts wird da geblitzt, sind 30 maximal erlaubt. Eine 30er-Zone haben wir auch auf der Kaiserstraße. Wenn ihr Richtung Rhein runterfahrt, da steht nämlich noch ein Enforcement-Blitzer auf Höhe von der Tierarztpraxis, kurz vor der Ampel zur Rheinallee 30 da erlaubt. Und außerdem haben wir noch eine Blitzersäule auf der A60 stehen, Mainz Richtung Rüsselsheim, kurz vor der Weisenauer Brücke. Da dürft ihr maximal 100 fahren. Wenn euch irgendwo noch weitere Blitzer auffallen, dürft ihr mir die sehr gerne melden über das Antenne Mainz Hörertelefon oder per WhatsApp an die Mainz 304 3441. Und denkt dran, euch ein gültiges Ticket zu holen, wenn ihr mit den Öffis unterwegs seid, denn heute früh wird die Buslinie Nummer 6, Bus Nummer 6, verstärkt kontrolliert, fährt vom Wiesbadener Nordfriedhof Richtung Gonsenheimer Wildpark.
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4: Und natürlich auch mit unseren Greatest Hits und dem Besten von heute und auch gleich einem leckeren Fläschchen Wein, was ihr gewinnen könnt. Den Wein der Woche gibt es gleich auf die Ohren. Also dranbleiben nach OMD mit If You Leave Me, ist es soweit. Vorher gibt's aber Kamrad auf die Ohren mit Love Sober.
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0: bin Paula und ich komme tatsächlich aus Wiesbaden. 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

0: Only if you leave me. 14 nach 8 haben wir sind Antenne Mainzland und jetzt könnt ihr, wie versprochen, ein leckeres Tröpfchen gewinnen. Den Wein der Woche. Wie ihr dazu kommt und was ihr tun müsst, das erkläre ich euch gleich. Hört erst mal zu, Lauscher gespitzt, denn ihr müsst mir gleich eine Frage beantworten.
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2: Mit unserem Weinexperten Herbert Egner. Hallo.
3: Hallo Eva.
2: Ja, heute reisen wir zu einem Hotspot der Top-Weingüter bei uns in Rheinhessen.
3: Ja, Rheinhessen hat mehrere Hotspots mit tollen Winzern und eins davon ist Appenheim. Und dort habe ich das Weingut Jürgen Hofmann besucht, ein Bio-Weingut mit 26 Hektar.
2: Und Jürgen Hofmann, der spezialisiert sich seit kurzem nur noch auf Weißwein und Roséweine.
3: Jürgen wollte sich fokussieren und in diesem Weißwein- und Roséweinbereich die Qualität noch weiter anheben, als sie eh schon ist. Und das führt dazu, dass er auch ganz, ganz tolle Rosés hervorbringt.
2: Und davon hast du uns heute ein Rossi Rosé trocken mitgebracht.
3: Der Rossi Rosé ist ein Top-Rosé, ein leichter, hellfarbiger Rosé. Und dieser Rossi Rosé, der profitiert enorm von dieser Entscheidung, sich auf Rosé und Weißweine zu fokussieren. Denn die tollen Spätburgunderanlagen, die an exponierter Stelle wachsen und kleine Beeren hervorbringen, in denen viel Extrakte gesammelt sind, die dann auch vom Most extrahiert werden, die finden wir jetzt im Rosé wieder. Und normalerweise würde aus solchen Beeren ein hervorragender Rotwein gemacht. Davon gibt es noch kleine Restbestände auf dem Weingut. Und da kann man jetzt noch mal reinschmecken, was für tolle Rotweine es gibt aus diesen Beeren. Und natürlich künftig und heute kann man schmecken, was für einen tollen Rosé das ist.
2: Wo stehen denn die Reben von Jürgen Hofmann?
3: Die stehen in Appenheimer Weinlagen auf 100% Kalksteinböden. Also richtig kräftige, mineralische Böden. Und da muss die Wurzel auch tief eindringen in das Erdreich, um alle Nährstoffe und Wasser aufzunehmen für die Beeren.
2: Dann würde ich sagen, probieren wir doch mal diesen leichten, sehr extraktreichen Sommerwein.
3: Sehr gerne.
2: Ich nehme all diese Aromen im Mundraum wahr und das erfüllt mich ganz und gar.
3: Ja, das reimt sich, Eva. Dem kann ich mich nur anschließen. Wir haben hier einen sehr kräftigen Körper. Wir haben hier ein Rosé mit Struktur und kräutrige Aromen, würzige Aromen und gleichzeitig ein sehr frischer Sommerwein.
2: Und zum Nachklang schmeckt es auch sehr fruchtig, so ein bisschen nach Erdbeere, muss ich sagen.
3: Ja, im Abgang kommt ganz klar der Erdbeerton an den Gaumen. Sein Rosé hat auch etwas weniger Alkohol, sodass man auch einen Schluck mehr trinken darf. Und das ist ein toller Wein, der auch Lebensfreude schenkt, der am besten bei Sonnenschein schmeckt.
2: Also Herbert, wir gehen jetzt gleich vor zum Rhein mit dem vollmundigen Rossi Rosé trocken vom Weingut Jürgen Hofmann.
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0: Das klingt schon einmal sehr lecker, ihr Lieben. Wenn ihr so ein Fläschchen euch sichern und gewinnen wollt, dann müsst ihr mir folgende Frage beantworten und mindestens 16 Jahre alt sein. Ich möchte wissen, auf welchen Böden wachsen denn die Trauben für diesen wunderbaren Wein in Appenheim vom Weingut Hofmann? Wenn ihr es wisst, auf welchen Böden wachsen denn die Reben, wächst dieser leckere Wein, dann schreibt mir das per WhatsApp oder ruft mich an, Mainz 304 3441.

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0: Leitstellen steigt das Notrufaufkommen bereits deutlich. Im Zweifel soll natürlich trotzdem der Notruf 112 gewählt werden. Wer in Mainz noch einen Ausbildungsplatz sucht, hat weiterhin gute Chancen. In den Betrieben der Stadt sind aktuell über 250 Ausbildungsstellen unbesetzt, darunter 5 im Baugewerbe. Darauf weist die IG Bau Rheinhessen-Vorderpfalz hin und beruft sich auf Zahlen der Arbeitsagentur. Besonders junge Menschen ohne Berufsabschluss sollen sich demnach noch auf dem Ausbildungsmarkt umsehen. Laut Arbeitsagentur haben 75% der Arbeitslosen unter 25-Jährigen in Mainz keinen Berufsabschluss. Viele Ausbildungen starten zwar im August oder September, laut IG Bau stellen Betriebe aber auch im Oktober noch neue Auszubildende ein. Die Gewerkschaft rät Interessierten, sich beraten zu lassen und direkt bei Ausbildungsbetrieben nachzufragen, etwa nach einem Praktikum oder einem Ausbildungsplatz. Ein 71-jähriger Mainzer soll am Freitagabend in einem Einkaufsmarkt in der Haifa-Allee in Mainz-Bretzenheim Waren gestohlen haben. Nach Angaben der Polizei hat der Mann verschiedene Artikel in einer Umhängetasche und einem Karton verstaut. An der Selbstbedienungskasse hat er demnach nur die Waren aus dem Karton bezahlt. Ein Ladendetektiv hat den 71-Jährigen nach dem Kassenbereich angesprochen. Die unbezahlten Waren sind zurückgegeben worden. Gegen den Mann läuft jetzt ein Strafverfahren wegen des Verdachts des Ladendiebstahls. Außerdem hat er Hausverbot für den Einkaufsmarkt erhalten. Das Landesmuseum Mainz lädt heute zum Aktionstag All-Inclusive, ein Tag im Museum für alle, ein. Von 10 bis 20 Uhr gibt es anlässlich des 25-jährigen Bestehens der Spada Südweststiftung freien Eintritt sowie ein vielfältiges Programm mit Workshops, Mitmachaktionen, Musik und Ausstellungen. Im Mittelpunkt steht die kulturelle Teilhabe für alle. Ein besonderer Programmpunkt ist die Übergabe eines taktilen Ausstellungsgrundrisses, der blinden und sehbehinderten Menschen einen barrierefreien Zugang zu den Ausstellungen ermöglichen soll. Außerdem gibt es unter anderem ein Museumsbingo, kreative Angebote sowie die Ausstellungen Fußballfieber und Shalom am Rhein – 1000 Jahre Judentum in Rheinland-Pfalz zu entdecken. Der Aktionstag richtet sich an Besucherinnen und Besucher jeden Alters. Beim Mainzer Science Shop geht es morgen um die Gestaltung humanitärer Hilfe. Professor Dr. Julia Werne von der Johannes-Gutenberg-Universität Mainz spricht unter dem Titel »Eine Plane über dem Kopf, humanitäre Hilfe und das Design der Not« über die Frage, wie Hilfsmittel für Menschen in Krisen und Katastrophen gestaltet sein müssen. Im Mittelpunkt stehen dabei unter anderem Notunterkünfte. Der Vortrag beginnt um 19 Uhr auf der Bühne am Markt vor dem Mainzer Dom und findet im Rahmen von »Mainz lebt auf seinen Plätzen« statt. Der Eintritt ist frei, eine Anmeldung ist nicht erforderlich.
1: Nachrichten aus Deutschland und der Welt. Wieder in einer halben Stunde.
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3: In Teilen des Antenne-Mainzlands hat es schon angefangen zu nieselregnen und zu regnen. In anderen Teilen ist es noch trocken, wenn ich vor City-Studio hier am Fischtorplatz schaue. Doch, es nieselregnet hier auch schon, das sehe ich ganz genau. Ansonsten gucken wir uns mal den Regenradar an, wie lange das noch so geht. Das Regengebiet ist nämlich eine ganze Weile über uns, allerdings streift es uns nur. Also so direkt in der Mitte davon sind wir nicht, aber das heißt, so bis um 13 Uhr ja, müssen wir schon mit Regenfällen rechnen. Lasst mich nochmal genau schauen. Ja, das zieht sich auf jeden Fall über die Mittagspause, hält noch ein bisschen länger an. Das solltet ihr wissen. Ansonsten morgen am Mittwoch auch wieder Regenfälle möglich. Bei Höchsttemperaturen da um 26 Grad.
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3: Auf der A3 beginnen wir mal. Und zwar, wenn wir Frankfurt Richtung Köln fahren, im Wiesbadener Kreuz, haben wir 2 Kilometer stockenden Verkehr. Auf der A60, und zwar, wenn ihr Mainz Richtung Rüsselsheim unterwegs seid, fängt es bereits an, Höhe Weisenau, zieht sich fast bis Bauschheim. Auf der Weisenauer Brücke selbst haben wir 2 Kilometer Stau, vorne und hinten dran dann stockenden Verkehr. Außerdem auf der A60 Rüsselsheim Richtung Mainz, ja, Höhe vom Hechtsheimer Tunnel, Hechtsheim Ost, Hechtsheim West, haben wir 2 Kilometer stockenden Verkehr. Ansonsten auf der A643 Mainz Richtung Wiesbaden zwischen dem Dreieck Mainz und Mombach 2 bis 3 Kilometer dichter bis stockender Verkehr. Auf der A66 auch einiges los, Wiesbaden Richtung Frankfurt zwischen dem Schiersteiner Kreuz und Erbenheim 3 Kilometer stockender Verkehr. Dann in der Gegenrichtung Frankfurt Richtung Wiesbaden, da haben wir auch noch vorm Wiesbadener Kreuz 2 Kilometer stockenden Verkehr. Ansonsten auf der A671, wenn ihr vom Mainspitzdreieck Richtung Hochheim wollt, Höhe Bischofsheim 2 Kilometer Stau und stockender Verkehr. Auch stadteinwärts auf der Pariser Straße haben wir 2 Kilometer Stau und stockenden Verkehr. Das beginnt Ecke Geschwister-Scholl-Straße zieht sich dann auf der Pariser Straße bis A63 fast zurück. Ansonsten liegen mir aber keine weiteren größeren Verkehrsstörungen vor. Das waren aber auch genug

0: ich wünsche euch eine gute und sichere Fahrt da draußen.
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0: Da habe ich drei Stück für euch. Ein mobiler Blitzer steht noch in Mainz auf der Straße am Gautor, und zwar hinter der Hausnummer 15. Wenn ihr stadtauswärts unterwegs seid, 30 da maximal erlaubt. Danke an die Andrea aus Weisenau und den Leo aus Ebersheim fürs Melden. Dann steht noch ein Enforcement-Blitzer, ein Anhänger-Blitzer, auf der Kaiserstraße Richtung Rhein runter, und zwar auf Höhe von der Tierarztpraxis dort, kurz vor der Ampel zur Rheinallee. 30 dürft ihr da auch maximal fahren. Und eine Blitzersäule hat sich mal wieder hinschrauben lassen auf der A60 Mainz Richtung Rüsselsheim. Unmittelbar vor der Weisenauer Brücke 100 dürfte da maximal fahren. Sollten euch irgendwo noch weitere Blitze auffallen, gerne melden übers Hörertelefon oder per WhatsApp an die Mainz 304 3441.
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0: Und natürlich auch mit unseren Greatest Hits und dem Besten von heute. Aber da will ich jetzt erstmal mit Roy Orbison starten. You got it.
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1: Medusa und James Carter mit Ellie Dewey und Fazboy Bad Memories. 8.44 Uhr haben wir sind Antenne Mainz Land und hier ist euer
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1: Mit Luisa Roth von der Mainzer Polizei. Einen schönen Dienstagmorgen wünsche ich.
3: Guten Morgen.
1: Gestern Abend war noch einiges los bei uns auf der Rheinstraße. 22.15 Uhr haben wir es und da ist euch eine Meldung gemacht worden, da ja, muss man erst einmal in Anführungszeichen schlucken und sagt, okay, jetzt gehen wir hier in voller Montur raus. Ne? Was war los?
3: Genau, also es hat ein Zeuge bei uns angerufen, der gesagt hat, dass in der Rheinstraße ein Mann sitzen würde, der hätte ein Messer in der Hand und würde es am Asphalt schleifen, also beidseitig.
1: Ja.
3: Und erstmal ein bisschen seltsame Meldung, aber klar, wenn das Wort Messer fällt, dann ist man schon immer hellhörig und wir sind dann auch mit mehreren Kräften tatsächlich vor Ort gefahren, weil Messer mal super gefährlich ist. Und sind dann vor Ort gekommen und konnten tatsächlich auch diesen 42-jährigen Mann, der da sein Messer geschliffen hat, auch vor Ort antreffen mit dem Messer in der Hand. Und ja, da geht es bei uns eigentlich immer relativ flott und es gibt auch nur, ich sag mal, einen Weg und das ist die Schusswaffe, die tatsächlich gezogen wird und auch angedroht wird in so einem Moment, weil das Messer ist einfach super gefährlich. Man weiß nie, was hat die Person damit vor.
1: Natürlich.
3: Was ist der Hintergrund? Und ja, er hat dann auch ganz gut reagiert und wurde dann auch zu Boden gesprochen, hat sich dann auch hingelegt und konnte dann fixiert werden in dem Moment.
1: Okay, also hat keinen aggressiven Eindruck irgendwie gemacht, sondern ihm war wahrscheinlich klar, okay, was ich da gemacht habe, war jetzt vielleicht keine gute Idee.
3: Genau, also mit dem konnte man auch vor Ort sprechen. Er war auch direkt kooperativ und hat auch dem Folge geleistet, was die Kollegen gesagt haben. Aber klar, wenn man in so eine Schusswaffe reinguckt oder halt mehrere Kollegen da vor sich stehen sieht und eine Waffe gezogen wird, ich glaube, das macht auch Eindruck, das soll es auch, das ist auch Sinn und Zweck. Also wir ziehen ihn nicht einfach so, sondern dann muss halt wirklich auch was vorliegen. In dem Moment war es dann auch gut, dass er genauso reagiert hat. Es war letzten Endes ein handelsübliches Buttermesser gewesen, was sich jeder auch so draußen kaufen kann und er hat es halt einfach beidseitig angeschliffen. Warum? Wissen wir nicht.
1: Genau, das wäre jetzt meine Frage gewesen nach dem Motiv.
3: Genau, also wir wissen es nicht. Es war ein bisschen schwierig. Er leidet unter einer psychischen Erkrankung.
1: Okay.
3: Wurde dementsprechend dann auch in einer Einrichtung vorgestellt und verbleibt da jetzt auch erstmal und wird dort ärztlich behandelt. Aber was wichtig ist, er hat niemanden vor Ort bedroht.
1: Genau.
3: Es wird auch niemand verletzt vor Ort. Aber natürlich wirkt es in dem Moment bedrohlich, wenn da einer sitzt und da irgendwie so ein Messer schleift im Asphalt.
1: Ich meine, klar, also, es war ein Buttermesser. Die Kollegen werden sich sehr angeguckt haben, aber dann tatsächlich dann irgendwie scharf geschliffen. Also vorher schon scharf geschliffen oder tatsächlich irgendwie saß der schon länger da irgendwie bei dem Asphalt auf dem Bürgersteig oder wie kann ich mir das vorstellen?
3: Also es ist natürlich schwer zu sagen, ob er das vorher schon zu Hause irgendwie angeschliffen hat und dann da nochmal den Restschliff gegeben hatte. Wir hatten einen Hinweis von einem Zeugen. Ich nehme an, wenn er jetzt schon länger da gehockt hätte, hätten sich vermutlich auch mehrere Passanten bei uns gemeldet.
1: Okay.
3: Aber nichtsdestotrotz kann auch so ein handelsübliches Buttermesser, wenn man das halt wirklich ordentlich schleift, kann halt auch voll gefährlich sein. Und da war es absolut richtig von dem Zeugen auch den Notruf zu wählen und bei uns Bescheid zu geben, dass man da auf jeden Fall nachschaut, dass da auch keiner verletzt wird.
1: Mhm.
3: Vor allem auch zu hinterfragen, hey, was war der Grund, warum man sowas macht, weil das ist ja schon eher unüblich. Und da halt einfach auch andere Leute zu schützen in dem Moment.
1: Ganz genau. Ich glaube, in solchen Situationen generell, es gibt ja auch Leute, die dann irgendwie ohne Waffen rumlaufen, aber einen aggressiven Eindruck machen, vielleicht auch Leute schon aggressiv angehen, da halt auch immer die Polizei rufen, oder?
3: Auf jeden Fall. Ne? Also sobald, man hat ja irgendwie so ein gewisses Bauchgefühl.
1: Man hat ja auch manchmal wirklich, wo man weiß, okay, das ist vielleicht eine verwirrte Person, ne?
3: Ja. Genau. Also man hat irgendwo so ein Bauchgefühl, man nimmt die Situation ja irgendwie wahr und wenn man sich schon denkt, soll ich oder soll ich nicht den Notruf rufen, dann macht es auf jeden Fall.
1: Und dann im Zweifel immer rufen, okay.
3: Genau. Keiner ist euch böse, wenn am Ende rauskommt, dass es irgendwie ein ganz normaler Lebenssachverhalt war. Aber auch da, genau deshalb sind wir da, um die Situation zu klären, damit die Bürger vor Ort nicht schauen müssen, dass sie sich da irgendwie ein Bild von machen und die Situation einschätzen, weil dafür sind wir einfach da, um das vor Ort einzuschätzen. Und man kann... Ja, jede Person ist auch anders. Man weiß manchmal nicht, was in dem Kopf vorgeht. Bei ihm hier war es jetzt eine psychische Erkrankung. Er hat jetzt keinem was gemacht, aber ja, wenn du jemanden hast, der irgendwie unter Alkohol oder Drogen steht und vielleicht nicht so richtig zurechnungsfähig ist, dann kann das natürlich auch super gefährlich werden. Deshalb immer, wenn ihr euch unsicher seid und denkt, soll ich oder soll ich nicht, dann gerne einfach den Notruf wählen und wir klären dann vor Ort die Lage. Und wenn dann nichts war,
1: letztendlich
3: ist es umso besser.
1: Aber
3: lieber so, wie da später irgendwie was passiert. Und dann macht man sich, glaube ich, auch selbst die Vorwürfe, wenn man sich denkt, eigentlich hatte ich schon so ein Bauchgefühl, aber habe mich nicht getraut. Deshalb gerne einfach den Notruf wählen oder bei der Dienststelle anrufen und wir kommen dann raus.
1: Da habt ihr es gehört. Dann vielen, vielen Dank für den Fall und vor allem auch die Infos für heute. Und dann wünsche ich noch einen ruhigen weiteren Dienstag auch den Kolleginnen und Kollegen. Gell? Mach's
3: Dankeschön.
1: Gut. Bis morgen. Ciao.
3: Ciao.

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1: Die europäischen Börsen dürften heute mit Gegenwind in den Handel starten. Nach dem ruhigen Wochenauftakt rücken jetzt vor allem die Anleihemärkte in den Fokus. Die Renditen langfristiger Staatsanleihen sind deutlich gestiegen und belasten damit die Stimmung an den Aktienmärkten. Dazu kommt der erneut steigende Ölpreis. Die Hoffnungen auf eine schnelle Einigung zwischen den USA und dem Iran haben weiter nachgelassen, während die Lage rund um die Straße von Hormuz angespannt bleibt. Brentöl ist dadurch wieder über die Marke von $90 gestiegen. Gleichzeitig bleibt die Geldpolitik ein wichtiger Faktor. Nach zuletzt schwächeren US-Konjunkturdaten rechnen viele Marktbeobachter derzeit nicht mit weiteren Zinserhöhungen in diesem Jahr. Der Handelstag dürfte damit eher von Vorsicht geprägt sein. Nach den jüngsten Rekordständen wird sich zeigen, wie gut sich die europäischen Börsen gegen den neuen Druck durch steigende Ölpreise und höhere Anleiherenditen behaupten können.
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1: Ich bin Tine Klimach. Heute soll das Urteil gegen drei mutmaßliche Agenten fallen. Die Angeklagten stammen aus der Ukraine und sollen im russischen Auftrag Anschläge vorbereitet haben.
2: Laut Anklage bekamen die drei den Auftrag von einem russischen Geheimdienst. Sie sollten Pakete in die Ukraine schicken, Brandsätze, die in Lastern oder Lagerhallen explodieren, einen großen Schaden anrichten und eine noch größere Verunsicherung in der Ukraine auslösen sollten. Zur Vorbereitung sollen die Angeklagten harmlose Pakete mit einem GPS-Tracker in die Ukraine verschickt haben. So wollten sie die Wege der Pakete nachvollziehen. Bevor sie Schaden anrichten konnten, wurden die drei im Mai 2025 in Köln, Konstanz und in der Schweiz festgenommen. Uli Reitinger, Nachrichtenredaktion.
1: Der Einsatz gegen die Brände im belgischen Naturschutzgebiet Hohes Venn geht weiter. Auch Einsatzkräfte aus Deutschland sind vor Ort. Die Feuerwehr bereitet sich wegen erwarteter starker Winde auf eine ganz neue Lage vor. Gleichzeitig erwartet der deutsche Wetterdienst für heute mehr Regen als am Vortag. Die Brandlinie war am Abend rund 2,3 Kilometer von der deutschen Grenze entfernt. Der Bauernverband legt heute die Erntebilanz dieses Sommers vor. Wegen der anhaltenden Trockenheit machen sich die Landwirte auf erhebliche Einbußen gefasst. Teils drohen sogar Totalausfälle.
3: Es ist zu trocken, unter anderem für Weizen, Kartoffeln oder Zuckerrüben. Bauernpräsident Ruckwied sprach zuletzt von einer brutal angespannten wirtschaftlichen Lage. In südlichen Teilen Deutschlands hält er sogar totale Ertragsausfälle für möglich. Etwas besser ist es in den nördlichen Regionen, wo es immer wieder etwas geregnet hat. In mehreren Bundesländern, vor allem im Süden, brechen durch die Hitze und Trockenheit auch die Futterbestände ein. Vereinzelt zwingt das Landwirte, Tiere früher als geplant schlachten zu lassen. Aus Berlin, Babette Büchner.
1: Zum Sport. Mehr als 25 Jahre gab es bei Länderspielen keine Stehplätze. Ab heute bietet der DFB wieder Tickets dafür an. Bei den ersten beiden Partien des neuen Bundestrainers Jürgen Klopp in der Nations League gegen Griechenland am 27. September in Augsburg und am 1. Oktober in München gegen Serbien. Stehplatzkarten sind für 18 Euro erhältlich. Die Eintrittskarten gibt es auf dem DFB-Ticketportal.
4: Vielen Dank für die Infos. Weitere News gibt es natürlich in einer halben Stunde wieder aus Mainz, Wiesbaden und der Region zu hören. Von und mit Robert Schäfer.
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4: 18 Grad und etwas verregnet. Messen wir gerade hier vorm City-Studio am Fischtorplatz. Bei uns ist tatsächlich eher Nieselregen angesagt. Vielleicht bei dem einen oder anderen regnet es etwas stärker. Bis 24 Grad sind heute in der Spitze drin. Und den Regenradar schauen wir uns mal ganz genau an, weil das ist ein Regengebiet. Das bleibt ein bisschen über uns. Dem Regengebiet gefällt es. Und das wird auch etwas stärker, wenn wir Richtung 10, 11 Uhr kommen. Und dann zieht sich das auch über die Mittagspause hinaus. Wahrscheinlich so bis 13 Uhr wird es zu Regenfällen kommen heute. Ansonsten, wenn wir auf den Antenne Mainz Wettertrend schauen, auch am Mittwoch eher bewölkt und verregnet. Bis 26 Grad sind morgen in der Spitze drin.
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4: Schauen wir uns natürlich auch an, was da draußen auf den Straßen so los ist. Auf der A3 geht's schon wieder. Wenn ihr Frankfurt Richtung Köln unterwegs seid, haben wir noch einen Kilometer stockenden Verkehr im Wiesbadener Kreuz. Auf der A60 Mainz Richtung Rüsselsheim, auf der Weisenauer Brücke und dann ein Stück bis Bauscheim jeweils 2 bis 3 Kilometer Stau und stockender Verkehr. Es staut sich auch, wenn wir schon in dem Eck sind, beim Mainspitzdreieck hoch Richtung Hochheimhöhe Bischofsheim 2 Kilometer Stau. Auf der A60 Rüsselsheim Richtung Mainz, kurz vorm Kreuz Mainz Süd noch 1 Kilometer stockender Verkehr. Und auf der A643, da geht es tatsächlich auch schon wieder Mainz Richtung Wiesbaden zwischen dem Dreieck Mainz und Mombach. 2 Kilometer dichter bis stockender Verkehr und den haben wir auch auf der A66. Wenn wir Wiesbaden Richtung Frankfurt unterwegs sind, zwischen dem Schiersteiner Kreuz und Biebrich 2 Kilometer dichter bis stockender Verkehr. Tatsächlich statt einwärts auf der Pariser Straße, Ecke Geschwister-Scholl-Straße noch 1 Kilometer Stau und stockender Verkehr. Weitere Störungen liegen mir aber aktuell nicht vor. Ich wünsche euch da draußen eine gute und ganz sichere Autofahrt.
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4: 3 Stück habe ich da für euch am Start. Ein mobiler Blitzer ist mir gemeldet worden von der Andrea aus Weisenau und vom Leo aus Ebersheim nochmal bestätigt. In Mainz auf der Straße am Gautor steht er nämlich, wenn ihr stadtauswärts fahrt, hinter der Hausnummer 15, 30 da maximal erlaubt. Dann haben wir noch einen Anhänger-Enforcement-Blitzer auf der Kaiserstraße stehen, wenn ihr Richtung Rhein runter unterwegs seid. Auf Höhe von der Tierarztpraxis, kurz vor der Ampel zur Rheinallee, 30 dürft ihr maximal fahren. Und gemütlich gemacht hat es sich seit Tagen die Blitzersäule auf der A60. 60 Mainz Richtung Rüsselsheim. Steht kurz vor der Weisenauer Brücke und schießt eure Fotos, wenn ihr schneller als 100 da vorbei braust. Sollte euch irgendwo noch ein weiterer Blitzer auffallen, dürft ihr mir den sehr gerne melden. Übers Antenne Mainz Hörertelefon oder per WhatsApp an die Mainz 304 3441.
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4: Und denkt dran, euch ein gültiges Ticket zu holen, wenn ihr mit den Öffis unterwegs seid. Denn heute früh wird die Buslinie Nummer 6 noch verstärkt kontrolliert. Fährt vom Wiesbadener Nordfriedhof Richtung Gonsenheimer Wildpark.
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4: Und natürlich habe ich die Greatest Hits und das Beste von heute für euch dabei. Gleich die Lightning Seeds mit Three Lions und vorher Nico Santos, Why Don't You Stay?
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1: Es ist Dienstag, ihr Lieben, und echte Urlaubsfeelings, die könnt ihr heute mit Latin Heat im Schlossbiergarten bei uns in Mainz erleben. Um 18 Uhr könnt ihr sogar bei einem Salsa- und Bachata-Kurs reinschnuppern. Ab 18.30 Uhr erwarten euch da leckeres Essen, erfrischende Drinks und ein Abend voller Tanz, guter Musik und ganz viel Summer-Feelings. Eintritt ist sogar frei für dieses wunderbare Open-Air-Event. Und heute könnt ihr auch im Irish Pub bei uns in Mainz wieder Karaoke singen. Da herrscht nämlich eine mega Atmosphäre und vor allem habt ihr jede Menge gute Songs, zwischen denen ihr euch auch entscheiden könnt. Natürlich könnt ihr einfach euren Freunden Bescheid sagen, dass sie einen Song für euch aussuchen. Ihr wisst gar nicht, was ihr singen müsst. Das ist noch viel besser und verschiedene Drinks an der Bar gibt's natürlich auch. Karaokeabend beginnt um 21.30 Uhr in der Weißliniengasse im Irish Pub, also ran an die Mikrofone. Und eine Vorankündigung habe ich auch noch für euch mit dabei, denn aus dem Weg, ich muss tanzen. Wem es schon einmal ähnlich gegangen ist, der wird sich aufs Wochenende freuen können, denn das Open-Air-Fest Freitanzen in Nierstein ist zurück und verwöhnt euch mit 6 verschiedenen DJs. Groovige elektronische Musik gepaart mit bestem Wein, denn das Ganze findet beim Weingut Gehring statt. Start ist da um 13 Uhr. Also egal, für was ihr euch entscheidet, wünsche ich euch heute erstmal einen wunderschönen Dienstag, gute Unterhaltung und ganz viel Spaß.

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0: Nein.
1: Dua Lipa mit der Du Illusion. 9.27 Uhr haben wir es im Antenne Mainzland und jetzt kommen wir zum wunderbaren Song von den Ärzten, den sie wirklich auch zu hassen gelernt haben. Denn es geht jetzt eigentlich um den Song Männer sind Schweine, der offiziell ja ein Schwein namens Männer heißt. Und ein Fun Fact dazu ist, dass dieser Song den Jungs so nervig war, weil er erfolgreich tatsächlich auch auf Malle gespielt wurde im Ballermann-Milieu. Und teilweise haben die Ärzte gesagt, nee, wir haben keinen Bock mehr auf den Song, wir spielen den nicht. Er ist auf dem Album 13 drauf und sie waren kurz davor, das ganze Ding einzustampfen, weil es ihnen eigentlich zu viel als natürlich Punker kommerziellen Erfolg hatte. Das war denen tatsächlich peinlich. Ist aber immer noch ein geiles Ding mit einem super Musikvideo auch dazu, wo sie von Lara Croft auf die Fratz bekomme, wenn man das so sagen darf. Die

0: Die erste Männer sind Schweine. 9.31 Uhr haben wir es im Antenne Mainzland.
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2: Mit Robert Schäfer. Einen schönen guten Morgen. Die Rauchfahne der Waldbrände in Nordrhein-Westfalen und Belgien erreicht zunehmend das Mainzer Stadtgebiet und die umliegenden Kommunen. Dadurch kann es draußen nach Brand riechen und Rauch wahrnehmbar sein. Die Feuerwehr Mainz bittet darum, zunächst zu prüfen, ob Rauch und Geruch von diesen Waldbränden stammen könnten. In den benachbarten Leitstellen steigt

0: worden. Gegen den Mann läuft jetzt ein Strafverfahren wegen des Verdachts des Ladendiebstahls. Außerdem hat er Hausverbot für den Einkaufsmarkt erhalten. Wer in Mainz noch einen Ausbildungsplatz sucht, hat weiterhin gute Chancen. In den Betrieben der Stadt sind aktuell über 250 Ausbildungsstellen unbesetzt, darunter 5 im Baugewerbe. Darauf weist die IG Bau Rheinhessen-Vorderpfalz hin und beruft sich auf Zahlen der Arbeitsagentur. Besonders junge Menschen ohne Berufsabschluss sollen sich demnach noch auf dem Ausbildungsmarkt umsehen. Laut Arbeitsagentur haben 75% der Arbeitslosen unter 25-Jährigen in Mainz keinen Berufsabschluss. Viele Ausbildungen starten zwar im August oder September, laut IG Bau stellen Betriebe aber auch im Oktober noch neue Auszubildende ein. Die Gewerkschaft rät Interessierten, sich beraten zu lassen und direkt bei Ausbildungsbetrieben nachzufragen, etwa nach einem Praktikum oder einem Ausbildungsplatz. Das Landesmuseum Mainz lädt heute zum Aktionstag All-Inclusive, ein Tag im Museum für alle, ein. Von 10 bis 20 Uhr gibt es anlässlich des 25-jährigen Bestehens der Spada Südweststiftung freien Eintritt sowie ein vielfältiges Programm mit Workshops, Mitmachaktionen, Musik und Ausstellungen. Im Mittelpunkt steht die kulturelle Teilhabe für alle. Ein besonderer Programmpunkt ist die Übergabe eines taktilen Ausstellungsgrundrisses, der blinden und sehbehinderten Menschen einen barrierefreien Zugang zu den Ausstellungen ermöglichen soll. Außerdem gibt es unter anderem ein Museumsbingo, kreative Angebote sowie die Ausstellungen Fußballfieber und Shalom am Rhein, 1000 Jahre Judentum in Rheinland-Pfalz zu entdecken. Der Aktionstag richtet sich an Besucherinnen und Besucher jeden Alters. Beim Mainzer Science Shop geht es morgen um die Gestaltung humanitärer Hilfe. Professor Dr. Julia Werne von der Johannes-Gutenberg-Universität Mainz spricht unter dem Titel »Eine Plane über dem Kopf, humanitäre Hilfe und das Design der Not« über die Frage, wie Hilfsmittel für Menschen in Krisen und Katastrophen gestaltet sein müssen. Im Mittelpunkt stehen dabei unter anderem Notunterkünfte. Der Vortrag beginnt um 19 Uhr auf der Bühne am Markt vor dem Mainzer Dom und findet im Rahmen von »Mainz lebt auf seinen Plätzen« statt. Der Eintritt ist frei, eine Anmeldung ist nicht erforderlich.
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3: 18 Grad mäßig hier vom City-Studio am Fischtorplatz. Es nieselregnet vor sich hin, bis 23 Grad sind drin. Das hat sich gereimt und laut Pumuckl wissen wir, alles, was sich reimt, ist gut. Wir schauen natürlich auch uns den Regenradar mal an. Der tut nämlich auch unserem Boden mal ganz gut, der in letzter Zeit ganz schön trocken war. Ja, und die Regenfälle, die halten auch noch an. Und zwar so bis um, lasst mich mal schauen, ja, 13 Uhr wahrscheinlich. Ja, wahrscheinlich so bis um 13, 14 Uhr sogar könnten die noch anhalten, werden auch teilweise, je mehr wir Richtung Mittag rücken, etwas stärker. Gucken wir uns den Antenne Mainz Wettertrend an für den Mittwoch, da auch eher bewölkt und verregnet bei Höchsttemperaturen um 26 Grad.
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3: Schauen wir uns das Ganze mal an, denn ich hoffe, es hat sich wieder normalisiert auf den Straßen. Ja, und das hat's. Wir schauen auf die A671. Da habe ich noch eine Störung für euch. Und zwar, wenn ihr unterwegs seid, vom Mainspitzdreieck Richtung Hochheim, Hammerhöhe, Bischofsheim, noch einen Kilometer Stau. Aber ansonsten liegen mir keine weiteren Verkehrsstörungen vor, keine größeren. Ich wünsche euch da draußen eine gute, angenehme, sichere Fahrt in den Dienstag.
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3: Da habe ich drei Stück für euch. Noch ein mobiler Blitzer steht in Mainz auf der Straße am Gautor oben. Und zwar, wenn ihr statt auswärts fahrt, hinter der Hausnummer 15. Sehr detailliert gemeldet von Andrea aus Weisenau und Leo aus Ebersheim. Das Ganze ist auch eine 30er-Zone. Also Fuß vom Gas. Apropos 30er-Zone, die haben wir auch auf der Kaiserstraße. Da steht nämlich ein Anhänger-Enforcement-Blitzer, wenn ihr Richtung Rhein runterfahrt, auf Höhe von der Tierarztpraxis, kurz vor der Ampel zur Rheinallee. Und eine Blitzersäule haben wir wieder mal installiert auf der A60 Mainz Richtung Rüsselsheim. Kurz vor der Weisenauer Brücke steht sie, 100 maximal erlaubt. Sollte euch irgendwo noch ein weiterer Blitzer da draußen auffallen, meldet den mir sehr gerne über das Antenne Mainz Hörertelefon oder per WhatsApp an die Mainz 304-344-1.
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3: Natürlich mit den Greatest Hits und den Besten von heute gleich freue ich mich auf Ray Parker Jr. und die Ghostbusters. Und wir bleiben im Filmgenre, einen ganz aktuellen Song von den Backstreet Boys und der Paw Patrol habe ich für euch mit dabei. Patrol Bottle Up heißt das Ding und ist vom neuen Paw Patrol Dino-Film.

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1: Für heute Dienstag, den 18. August. Löwe, euer Selbstvertrauen ist heute ein echter Türöffner. Nutzt den Schwung, aber bleibt bei wichtigen Entscheidungen aufmerksam. Jungfrau, euer klarer Kopf bringt euch heute weit. Lasst trotzdem auch mal 5 gerade sein. Niemand muss perfekt sein. Waage, macht heute anderen eine kleine Freude, das hebt auch eure eigene Stimmung. Bei Geldfragen lieber einen kühlen Kopf bewahren. Skorpione, geht den Tag etwas ruhiger an, dann läuft vieles leichter. Geduld zahlt sich besonders bei zwischenmenschlichen Themen aus. Schütze, lasst euch von Kleinigkeiten nicht aus der Balance bringen. Ein überraschendes Gespräch könnte euch heute richtig gute Laune machen. Steinbock, nehmt Unterstützung ruhig an. Ihr müsst nicht alles allein schaffen. Gute Ratschläge können euch heute entscheidend weiterbringen. Wassermann, habt ordentlich Energie und wollt etwas bewegen heute? Dann packt ein neues Vorhaben an, aber denkt bei großen Plänen auch an die gemeinsame Zukunft. Fische, hört heute genau auf euer Gefühl und lasst euch nicht zu sehr unter Druck setzen. Mit Ruhe findet ihr euren eigenen Weg. Widder, beruflich stehen die Sterne günstig für Entscheidungen und neue Schritte. Handelt entschlossen, eine kleine Belohnung könnte auf euch warten. Stier, ihr findet heute eine gute Balance zwischen Arbeit und Privatleben. Bei spontanen Ausgaben solltet ihr allerdings lieber zweimal überlegen. Zwillinge, genießt die Nähe zu euren Lieblingsmenschen und lasst den Alltag kurz draußen. Im Job bringt euch Charme weiter als Rechthaberei. Und Krebs, bleibt heute flexibel und vertraut darauf, dass sich manches von allein entwickelt. Ein ruhiger Moment hilft euch, die richtige Richtung zu erkennen.
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Ihr könnt es alle sehen. Ja, es ist kurz vor 10. Das heißt, gleich geht es um 10 Uhr hier weiter. Mit Volker Pietsch und 100 Pro Roy Hessisch, der euch natürlich sehr gerne durch die Verbandsgemeinden führt. Und mit allen Infos versorgt, mit Veranstaltungen, mit Tipps und Tricks. Also bleibt da einfach dran. Wir hören uns morgen wieder pünktlich um 5. Bis dahin, habt einen wunderschönen Dienstag.

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3: Ich bin Tine Klimach. Unterstützt von leichtem Nieselregen kämpfen die Einsatzkräfte im Naturschutzgebiet Hohes Venn in Belgien, direkt an der Grenze zu Deutschland, weiter gegen einen der größten Waldbrände der belgischen Geschichte. Im Laufe des Tages sollte sich der Regen intensivieren, sagte der stellvertretende Bürgermeister von Monschau, Franz Karl Boden. Anders als befürchtet gäbe es bisher auch keinen ungünstigen Westwind, der das Feuer in Richtung deutsche Grenze treiben könnte. Die Bundesregierung reagiert auf die Bedrohung durch Drohnen. Am Testflughafen des Deutschen Zentrums für Luft- und Raumfahrt in Kochstedt in Sachsen-Anhalt eröffnet sie heute eine Forschungseinrichtung für Drohnensicherheit.
4: Innenminister Dobrindt hatte die Eröffnung des neuen Technologiezentrums kurz nach dem Vorfall von Leipzig verkündet. Am Flughafen Leipzig-Halle war Anfang des Monats eine mit Sprengstoff und Zünder bestückte Drohne entdeckt worden. Das neue Zentrum soll helfen, dass die Airports und Sicherheitskräfte in Zukunft besser vorbereitet sind. Also dass sie zum Beispiel schnell erkennen, ist es ein Angriff oder die verwirrte Drohne eines Hobbyfotografen. Das Ziel, sagt Dobrindt, Wissenschaft, Technologie und die Anforderungen der Sicherheitsbehörden zusammenzuführen. Aus Berlin, Uli Reitinger.
3: Die SPD will die Klimaanpassung als Gemeinschaftsaufgabe im Grundgesetz verankern. Damit wäre der Bund zum Beispiel beim Thema Hitzeschutz mehr in der Pflicht. Die Deutsche Stiftung Patientenschutz begrüßt den Vorstoß und fordert vom Bundestag eine Priorisierung von sozialen Einrichtungen wie Kliniken, Alten- und Pflegeheimen.
5: Unter extremen Temperaturen leiden vor allem alte, pflegebedürftige und schwerkranke Menschen, sagt Eugen Brüsch, Vorstand der Stiftung Patientenschutz. Ohne eine Klarstellung in der Verfassung sei ein Schutz dieser Personen in Krankenhäusern oder Heimen kaum möglich. Denn so Brüsch, Länder und Kommunen könnten die zusätzlichen Milliardenkosten für Klimaanlagen oder Fensterbeschattung nicht tragen. Gleichzeitig sei es aber für Pflegeheimbewohner unzumutbar, diese Kosten auch noch aus eigenen Mitteln zu stemmen. Diana Kramer, Nachrichtenredaktion.
3: Das Oberlandesgericht Stuttgart will heute das Urteil gegen drei junge Männer verkünden, die als Agenten im Auftrag Russlands Anschläge auf den Güterverkehr in Deutschland vorbereitet haben sollen. Die Bundesanwaltschaft wirft den Ukrainern Agententätigkeit und die Verabredung zu Brandanschlägen vor. Die drei Männer sollen Teil eines Sabotageplans gewesen sein, der auf Transportwege eines Paketdienstleisters abzielte.
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Heute Abend Klarinette, Klavier und ein Glas Wein. Die Kolping-Familie Nierstein lädt wieder ein zu Kultur um 8 in die Winothek Strub. Beginn ist um 20 Uhr. Auf dem Programm stehen spannende Kompositionen des 20. Jahrhunderts, unter anderem von Leonard Bernstein, George Gershwin und viele mehr. Und mittendrin Georg Friedrich Händel. Was diese Komponisten verbindet und ob Bernstein tatsächlich amerikanisch komponiert hat, das verrät die unterhaltsame Moderation des Abends. Der Eintritt kostet 9 Euro, Restkarten bekommt ihr heute Abend noch. Kultur um 8 in Nierstein, um 20 Uhr geht es los in der Winothek Strub. 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

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Der Inklusionsbeirat der Verbandsgemeinde Rhein-Selz, der kommt mindestens viermal im Jahr zusammen und er tourt dabei bewusst durch die Ortsgemeinden. Die nächste Sitzung, die ist heute Abend um 6:30 in der Gemeindehalle in Friesenheim. Die Sitzungen, die sind öffentlich und jeder kann entsprechend ohne vorherige Anmeldung dazukommen. Und das Herbstprogramm der Volkshochschule Oppenheim ist da und in einigen Kursen sind auch noch Plätze frei. Wenn ihr euch bewegen wollt, donnerstags heißt es Body and Soul in Oppenheim. Ab dem 1. September startet dann die Wirbelsäulengymnastik. Kreativ wird es beim Kurs Hosennähen ab dem 28. August. Und dann gibt es noch einen Zeichenkurs für Anfängerinnen und Anfänger. Der startet ab dem 3. September. Einen Italienischkurs gibt es auch noch auf Stufe B1. Ganz ohne Kosten, gebührenfrei ist der literarische Abend Worte und Weitblick in der Literatur- und Kulturlounge, bei dem sich alle 6 Wochen jung und alt über einen Text austauschen. Anmelden könnt ihr euch bei Anja Leber unter 015 560 229153. 015 560 229153. 100 Pro bei Hessisch hier bei Antenne Mainz.

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1: Mit Robert Schäfer. Einen schönen guten Morgen. Die Rauchfahne der Waldbrände in Nordrhein-Westfalen und Belgien erreicht zunehmend das Mainzer Stadtgebiet und die umliegenden Kommunen. Dadurch kann es draußen nach Brand riechen und Rauch wahrnehmbar sein. Die Feuerwehr Mainz bittet darum, zunächst zu prüfen, ob Rauch und Geruch von diesen Waldbränden stammen könnten. In den benachbarten Leitstellen steigt das Notrufaufkommen bereits deutlich. Im Zweifel soll natürlich trotzdem der Notruf 112 gewählt werden. Wer in Mainz noch einen Ausbildungsplatz sucht, hat weiterhin gute Chancen. In den Betrieben der Stadt sind aktuell über 250 Ausbildungsstellen unbesetzt, darunter 5 im Baugewerbe. Darauf weist die IG Bau Rheinhessen-Vorderpfalz hin und beruft sich auf Zahlen der Arbeitsagentur. Besonders junge Menschen ohne Berufsabschluss sollen sich demnach noch auf dem Ausbildungsmarkt umsehen. Laut Arbeitsagentur haben 75% der Arbeitslosen unter 25-Jährigen in Mainz keinen Berufsabschluss. Viele Ausbildungen starten zwar im August oder September, laut IG Bau stellen Betriebe aber auch im Oktober noch neue Auszubildende ein. Die Gewerkschaft rät Interessierten, sich beraten zu lassen und direkt bei Ausbildungsbetrieben nachzufragen, etwa nach einem Praktikum oder einem Ausbildungsplatz. Ein 71-jähriger Mainzer soll am Freitagabend in einem Einkaufsmarkt in der Haifa-Allee in Mainz-Bretzenheim Waren gestohlen haben. Nach Angaben der Polizei hat der Mann verschiedene Artikel in einer Umhängetasche und einem Karton verstaut. An der Selbstbedienungskasse hat er demnach nur die Waren aus dem Karton bezahlt. Ein Ladendetektiv hat den 71-Jährigen nach dem Kassenbereich angesprochen. Die unbezahlten Waren sind zurückgegeben worden. Gegen den Mann läuft jetzt ein Strafverfahren wegen des

0: steht die kulturelle Teilhabe für alle. Ein besonderer Programmpunkt ist die Übergabe eines taktilen Ausstellungsgrundrisses, der blinden und sehbehinderten Menschen einen barrierefreien Zugang zu den Ausstellungen ermöglichen soll. Außerdem gibt es unter anderem ein Museumsbingo, kreative Angebote sowie die Ausstellungen Fußballfieber und Shalom am Rhein – 1000 Jahre Judentum in Rheinland-Pfalz zu entdecken. Der Aktionstag richtet sich an Besucherinnen und Besucher jeden Alters. Beim Mainzer Science Shop geht es morgen um die Gestaltung humanitärer Hilfe. Professor Dr. Julia Werne von der Johannes-Gutenberg-Universität Mainz spricht unter dem Titel »Eine Plane über dem Kopf, humanitäre Hilfe und das Design der Not« über die Frage, wie Hilfsmittel für Menschen in Krisen und Katastrophen gestaltet sein müssen. Im Mittelpunkt stehen dabei unter anderem Notunterkünfte. Der Vortrag beginnt um 19 Uhr auf der Bühne am Markt vor dem Mainzer Dom und findet im Rahmen von »Mainz lebt auf seinen Plätzen« statt. Der Eintritt ist frei, eine Anmeldung ist nicht erforderlich.
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0: Hallo, hier ist die Elena und ich wohne in der Oberstadt am Rosengarten. Also hier ist immer gute Laune, man kann immer rausgehen, man fühlt sich hier sehr wohl und sicher. Alle Leute sind freundlich, vor allen Dingen um die Fastnachtszeit, und im Sommer ist es natürlich sehr schön mit dem Rhein und den schönen Parks und der schönen Innenstadt.
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Am 5. September findet der Dexheimer Kindersachen-Bazar statt. Und wenn ihr dort verkaufen wollt, dann merkt euch doch bitte Freitag jetzt. Dann merkt euch doch bitte diesen Freitag vor. Von 18 bis 19 Uhr läuft der Listenverkauf in der Königsberghalle in Dexheim außerhalb 4. Außerdem werden für Auf- und Abbau helfende Hände gesucht. Wer mit anpacken möchte, der darf natürlich auch früher stöbern und zahlt als Verkäuferin oder Verkäufer statt der üblichen 15 nur 10%. Kontakt per E-Mail an bazar-dexheim@gmx.de. bazar-dexheim@gmx.de. Die Interessengemeinschaft Schwabsburg, die feiert Geburtstag und lädt den ganzen Ort ein. Am Samstag, 29. August, steigt am Bürgerhaus das Jubiläumsfest zum 5-Jährigen. Los geht es um 13 Uhr. Kurz darauf zeigen die Mini-Steps und die Sweet-Step des Turnvereins 1903 ihren Tanz. Um 14 Uhr dann Grußworte, um 15 Uhr wird der oder die Schwabsburger des Jahres geehrt. Musikalisch klingt dann der Abend mit dem Männergesangverein 1884 aus und danach spielt noch die Band New Collision. Für Kinder gibt's Hüpfburg und Kinderschminken, also alles dabei für ein gutes Fest. 5 Jahre IG Schwabsburg. 100 Pro, voll hessisch bei Antenne Mainz.

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Die Volkshochschule Dienheim, die schickt ihr Publikum im Herbst wieder auf große Reise und das per Beamer. 5 Vortragsabende stehen an, jeweils donnerstags um 7:30 im evangelischen Gemeindehaus in der Tulpenstraße. Der Auftakt ist am 24. September, dann heißt es Teneriffa mit Wanderungen abseits der Touristenpfade. Es folgen Kirgisistan, das Land der Himmelsberge und Nomaden am 8. Oktober und Berlin abseits der Hotspots am 22. Oktober. Im November berichtet dann ein Referent von 90 Tagen auf dem Jakobsweg. Und zum Abschluss gibt es am 26. November einen Reisefilm über den Fesan in Libyen. Der Eintritt, der kostet jeweils 5 Euro. Wenn ihr euch anmelden wollt oder Infos, dann ruft ihr einfach an unter der 06133 1469. 06133 1469. Vortragsabende in Dienheim der Volkshochschule. 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
1: Es ist Dienstag, ihr Lieben, und echte Urlaubsfeelings. Die könnt ihr heute mit Latin Heat im Schlossbiergarten bei uns in Mainz erleben. Um 18 Uhr könnt ihr sogar bei einem Salsa- und Bachata-Kurs reinschnuppern. Ab 18.30 Uhr erwarten euch da leckeres Essen, erfrischende Drinks und ein Abend voller Tanz, guter Musik und ganz viel Summer-Feelings. Eintritt ist sogar frei für dieses wunderbare Open-Air-Event. Und heute könnt ihr auch im Irish Pub bei uns in Mainz wieder Karaoke singen. Da herrscht nämlich eine Mega-Atmosphäre und vor allem habt ihr jede Menge gute Songs, zwischen denen ihr euch auch entscheiden könnt. Natürlich könnt ihr einfach euren Freunden Bescheid sagen, dass sie einen Song für euch aussuchen. Ihr wisst gar nicht, was ihr singen müsst. Das ist noch viel besser und verschiedene Drinks an der Bar gibt's natürlich auch. Karaoke-Abend beginnt um 21.30 Uhr in der Weißliniengasse im Irish Pub, also ran an die Mikrofone. Und eine Vorankündigung habe ich auch noch für euch mit dabei, denn aus dem Weg, ich muss tanzen. Wem es schon einmal ähnlich gegangen ist, der wird sich aufs Wochenende freuen können, denn das Open-Air-Fest Freitanzen in Nierstein ist zurück und verwöhnt euch mit 6 verschiedenen DJs. Groovige elektronische Musik gepaart mit bestem Wein, denn das Ganze findet beim Weingut Gehring statt. Start ist da um 13 Uhr. Also egal, für was ihr euch entscheidet, wünsche ich euch heute erstmal einen wunderschönen Dienstag, gute Unterhaltung und ganz viel Spaß.

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2: Ich bin Tine Klimach. Der Bauernverband legt am Vormittag die Erntebilanz dieses Sommers vor. Wegen der anhaltenden Trockenheit machen sich die Landwirte auf erhebliche Einbußen gefasst. Rufe nach finanzieller Unterstützung durch den Bund werden laut. Bundeslandwirtschaftsminister Alois Rainer bremst die Erwartungen. Er wolle erstmal abwarten, sagte er im ZDF-Morgenmagazin.
3: Mir ist es aber enorm wichtig, dass die landwirtschaftlichen Betriebe wissen, sie bleiben nicht alleine. Wir haben die Folgen der Dürre genau im Auge und werden, so gut es geht, passgenaue Hilfen anbieten.
2: Über die landwirtschaftliche Rentenbank sei ein 200-Millionen-Euro-Sofortprogramm aufgelegt worden, das allerdings nicht ausreichend sei, so Bundeslandwirtschaftsminister Rainer. Moskau und die umliegende Hauptstadtregion sind in der Nacht erneut zum Ziel einer Angriffswelle mit ukrainischen Drohnen geworden. Nach Angaben der staatlichen Nachrichtenagentur TASS handelte es sich um die heftigste derartige Attacke seit 2 Jahren.
4: Die Zahl der ukrainischen Drohnenangriffe hier in Russland ist inzwischen deutlich höher als umgekehrt. Die ukrainische Flugabwehr meldete heute Morgen 147 russische Drohnenangriffe. Das Verteidigungsministerium hier in Moskau sprach dagegen von fast 800 ukrainischen Drohnenangriffen. Es gibt Flugausfälle und Verspätungen. Besonders Moskau ist seit Wochen das Ziel von Attacken mit hunderten Drohnen jede Nacht. Aber anders als etwa in Kiew, wo Luftalarm die Menschen aus dem Schlaf reißt, ist hier im Zentrum von Moskau bisher zumindest kaum etwas zu spüren. Aus Moskau, Ulf Mauder.
2: Im kriselnden Wohnungsbau in Deutschland ist ein Aufwärtstrend zu verzeichnen. Auch im Juni stieg die Zahl der Baugenehmigungen von Wohnraum im Vergleich zum Vorjahresmonat, wie das Statistische Bundesamt mitteilte. Es ergab sich ein Plus von über 15% auf über 126.000 Einheiten. Das war der stärkste Anstieg für ein erstes Halbjahr seit 2016. Schätzungen zufolge fehlen etwa 1 Million Wohnungen in Deutschland. Zum Sport. Mehr als 25 Jahre gab es bei Länderspielen keine Stehplätze. Ab heute bietet der DFB wieder Tickets dafür an. Bei den ersten beiden Partien des neuen Bundestrainers Jürgen Klopp in der Nations League gegen Griechenland am 27. September in Augsburg und am 1. Oktober in München gegen Serbien. Die Eintrittskarten gibt es auf dem DFB-Ticketportal.
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5: Schauen wir uns natürlich ganz genau an und aktuell messen wir 19 Grad hier vorm City-Studio am Fischtorplatz. Wir sehen auf dem Regenradar, dass ein dickes, fettes Regengebiet natürlich noch über Antenne Mainzland hängt. Seht ihr wahrscheinlich selbst, wenn ihr aus dem Fenster schaut. Ansonsten sollen die Regenfälle so bis 13 Uhr anhalten, bis 24 Grad sind in der Spitze heute drin. Und wenn wir uns den Antenne Mainz Wettertrend für den Mittwoch anschauen, da sind auch wieder Regenfälle möglich bei Höchsttemperaturen um 26 Grad.
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5: Da liegen mir tatsächlich aktuell keine größeren Verkehrsstörungen für euch vor. Ich wünsche euch eine gute und ganz sichere Autofahrt da draußen.
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5: 2 Stück habe ich da noch für euch. 2 bzw. 1 Enforcement-Blitzer ist es. Ein Anhängerblitzer steht noch auf der Kaiserstraße, wenn ihr Richtung Rhein runter unterwegs seid. Auf Höhe von der Tierarztpraxis, kurz vor der Ampel zur Rheinallee. 30 da maximal erlaubt. Und eine Blitzersäule, die ist mal wieder installiert worden auf der A60 Mainz Richtung Rüsselsheim. Unmittelbar vor der Weisenauer Brücke, da maximal 100 Stundenkilometer erlaubt. Sollten euch irgendwo noch weitere Blitzer auffallen, dürft ihr mir die sehr gerne melden über das Antenne Mainz Hörertelefon oder per WhatsApp an die Mainz 304 3441. Und denkt dran, euch ein gültiges Ticket zu holen, denn verstärkt kontrolliert wird heute Vormittag noch die Buslinie Nummer 6, fährt vom Wiesbadener Nordfriedhof Richtung Gonsenheimer Wildpark.
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1: Ein Zeitzeuge unserer Stadtgeschichte, der uns so einiges erzählen könnte, ist das Mainzer Gautor. Es war seit dem Mittelalter die Verbindungspforte zwischen Stadt und Landschaft. Deswegen heißt es auch Gautor, denn das Wort Gau stand im Mittelhochdeutschen für den Begriff Landschaft oder Umland. Ausgebaut als Festungsanlage wurde es schließlich 1670 vom Kurfürst Philipp von Schönborn. Ende des 19. Jahrhunderts allerdings galt das Gautor mit seinem damaligen Festungswall eher als Verkehrsbehinderung, weswegen es erstmal niedergelegt wurde. Nur die Mainzer Bevölkerung verhinderte dessen Zerstörung tatsächlich. Bis es an seinen heutigen und fast ursprünglichen Platz zurückkehrte, sollten allerdings gut 100 Jahre ins Land ziehen. Zunächst stand es tatsächlich im Hof des heutigen Frauenlob-Gymnasiums. Und dann ab 1962 war es Teil der Grünanlage am Fichteplatz. Erst 1998 ist das Gautor schließlich wieder dort angekommen, wo es einst Geschichte gemacht hatte. Spenden von Mainzer Unternehmen und Bürgern, die ermöglichen letztendlich die Restaurierung und Umsetzung des Tores. Vielen Dank.
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1: Mit Robert Schäfer. Einen schönen guten Tag. Wer in Mainz noch einen Ausbildungsplatz sucht, hat weiterhin gute Chancen. In den Betrieben der Stadt sind aktuell über 250 Ausbildungsstellen unbesetzt, darunter 5 im Baugewerbe. Darauf weist die IG Bau Rheinhessen-Vorderpfalz hin und beruft sich auf Zahlen der Arbeitsagentur. Besonders junge Menschen ohne Berufsabschluss sollen sich demnach noch auf dem Ausbildungsmarkt umsehen. Laut Arbeitsagentur haben 75% der Arbeitslosen unter 25-Jährigen in Mainz keinen Berufsabschluss. Viele Ausbildungen starten zwar im August oder September, laut IG Bau stellen Betriebe aber auch im Oktober noch neue Auszubildende ein. Die Gewerkschaft rät Interessierten, sich beraten zu lassen und direkt bei Ausbildungsbetrieben nachzufragen, etwa nach einem Praktikum oder einem Ausbildungsplatz. Beim Mainzer Science Shoppe geht es morgen um die Gestaltung humanitärer Hilfe. Professor Dr. Julia Werne von der Johannes-Gutenberg-Universität Mainz spricht unter dem Titel »Eine Plane über dem Kopf, humanitäre Hilfe und das Design der Not« über die Frage, wie Hilfsmittel für Menschen in Krisen und Katastrophen gestaltet sein müssen. Im Mittelpunkt stehen dabei unter anderem Notunterkünfte. Der Vortrag beginnt um 19 Uhr auf der Bühne am Markt vor dem Mainzer Dom und findet im Rahmen von »Mainz lebt auf seinen Plätzen« statt. Der Eintritt ist frei, eine Anmeldung ist nicht erforderlich. In Hessen sind inzwischen mehr als 300 Millionen Euro Hessengeld bewilligt. Das Förderprogramm unterstützt Menschen beim erstmaligen Kauf einer selbstgenutzten Immobilie. Das meldet das hessische Finanzministerium in Wiesbaden. Mehr als 16.800 Haushalte haben bereits Geld erhalten. Allein im August fließen rund 7,5 Millionen Euro. Die Förderung beträgt bis zu 20.000 Euro pro Haushalt plus 5.000 Euro für jedes Kind unter 18 Jahren. Das Geld wird über 10 Jahre ausgezahlt. Nach Angaben des Finanzministeriums kommen rund 2/3 der bewilligten Anträge Haushalten mit geringem oder mittlerem Einkommen zugute. Mehr als die Hälfte des bewilligten Hessengelds geht an Familien. Ein schwerer Verkehrsunfall in Wiesbaden-Klarental hat ein tödliches Ende genommen. Der 18-jährige Motorradfahrer, der am 8. August bei einem Zusammenstoß in der Otto-Welz-Straße schwer verletzt worden ist, ist am Wochenende im Krankenhaus seinen Verletzungen erlegen. Das teilt die Polizei Wiesbaden mit. Nach bisherigen Erkenntnissen ist der junge Mann gegen 19 Uhr mit seinem Motorrad unterwegs gewesen. Ein 83-jähriger Autofahrer soll beim Linksabbiegen das entgegenkommende Motorrad übersehen haben. Bei dem Zusammenstoß sind der Fahrer und sein ebenfalls 18-jähriger Mitfahrer schwer verletzt worden. Der genaue Unfallhergang ist weiterhin Teil der laufenden Ermittlungen.
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2: Schauen wir uns natürlich ganz genau an und aktuell messen wir 19 Grad hier vorm City-Studio am Fischtorplatz. Wir sehen auf dem Regenradar, dass ein dickes, fettes Regengebiet natürlich noch über Antenne Mainzland hängt. Seht ihr wahrscheinlich selbst, wenn ihr aus dem Fenster schaut. Ansonsten sollen die Regenfälle so bis 13 Uhr anhalten, bis 24 Grad sind in der Spitze heute drin.

0: keine größeren Verkehrsstörungen für euch vor. Ich wünsche euch eine gute und ganz sichere Autofahrt da draußen.
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0: Zwei Stück habe ich da noch für euch. Zwei, beziehungsweise ein Enforcement-Blitzer. Ist es ein Anhängerblitzer? Steht noch auf der Kaiserstraße, wenn ihr Richtung Rhein runter unterwegs seid. Auf Höhe von der Tierarztpraxis, kurz vor der Ampel zur Rheinallee. 30 da maximal erlaubt. Und eine Blitzersäule, die ist mal wieder installiert worden auf der A60 Mainz Richtung Rüsselsheim. Unmittelbar vor der Weisenauer Brücke, da maximal 100 Stundenkilometer erlaubt. Sollten euch irgendwo noch weitere Blitzer auffallen, dürft ihr mir die sehr gerne melden über das Antenne Mainz Hörertelefon oder per WhatsApp an die Mainz 304-3441.
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1: Mit unserem Weinexperten Herbert Egner. Hallo.
2: Hallo Eva.
1: Ja, heute reisen wir zu einem Hotspot der Top-Weingüter bei uns in Rheinhessen.
2: Ja, Rheinhessen hat mehrere Hotspots mit tollen Winzern und eins davon ist Appenheim. Und dort habe ich das Weingut Jürgen Hofmann besucht, ein Bio-Weingut mit 26 Hektar.
1: Und Jürgen Hofmann, der spezialisiert sich seit kurzem nur noch auf Weißwein und Roséweine.
2: Jürgen wollte sich fokussieren und in diesem Weißwein- und Roséweinbereich die Qualität noch weiter anheben, als sie eh schon ist. Und das führt dazu, dass er auch ganz, ganz tolle Rosés hervorbringt.
1: Und davon hast du uns heute ein Rossi Rosé Trocken mitgebracht.
2: Der Rossi Rosé ist ein Top-Rosé, ein leichter, hellfarbiger Rosé. Und dieser Rossi Rosé, der profitiert enorm von dieser Entscheidung, sich auf Rosé und Weißweine zu fokussieren, denn die tollen Spätburgunderanlagen, die an exponierter Stelle wachsen und kleine Beeren hervorbringen, in denen viel Extrakte gesammelt sind, die dann auch vom Most extrahiert werden, die finden wir jetzt im Rosé wieder. Und normalerweise würde aus solchen Beeren ein hervorragender Rotwein gemacht. Davon gibt es noch kleine Restbestände auf dem Weingut. Und da kann man jetzt noch mal reinschmecken, was für tolle Rotweine es gibt aus diesen Beeren. Und natürlich künftig und heute kann man schmecken, was für einen tollen Rosé das ist.
1: Wo stehen denn die Reben von Jürgen Hofmann?
2: Die stehen in Appenheimer Weinlagen auf 100% Kalksteinböden. Also richtig kräftige, mineralische Böden. Und da muss die Wurzel auch tief eindringen in das Erdreich, um alle Nährstoffe und Wasser aufzunehmen für die Beeren.
1: Dann würde ich sagen, probieren wir doch mal diesen leichten, sehr extraktreichen Sommerwein.
2: Sehr gerne.
1: Ich nehme all diese Aromen im Mundraum wahr und das erfüllt mich ganz und gar.
2: Ja, das reimt sich, Eva. Dem kann ich mich nur anschließen. Wir haben hier einen sehr kräftigen Körper. Wir haben hier ein Rosé mit Struktur und kräutrige Aromen, würzige Aromen und gleichzeitig ein sehr frischer Sommerwein.
1: Und zum Nachklang schmeckt es auch sehr fruchtig, so ein bisschen nach Erdbeere, muss ich sagen.
2: Ja, im Abgang kommt ganz klar der Erdbeerton an den Gaumen. Sein Rosé hat auch etwas weniger Alkohol, sodass man auch einen Schluck mehr trinken darf. Und das ist ein toller Wein, der auch Lebensfreude schenkt, der am besten bei Sonnenschein schmeckt.
1: Also Herbert, wir gehen jetzt gleich vor zum Rhein mit dem vollmundigen Rossi Rosé Trocken vom Weingut Jürgen Hofmann.
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3: Ich bin Tine Klimach. Im vergangenen Jahr haben fast 190.000 Unternehmen in Deutschland aufgegeben. So viele wie seit fast 20 Jahren nicht. Verglichen mit 2024 stieg die Zahl um knapp 10%, zeigt eine Analyse von Kreditreform und des Leibniz-Instituts für europäische Wirtschaftsforschung.
4: Wenn man hinter die Zahlen blickt, zeigt sich, auch eigentlich gesunde Firmen geben auf, und zwar quer durch alle Branchen. Besonders hoch ist der Anteil im Gastgewerbe. Rund 15.000 Gaststätten, Kneipen oder Pensionen machten 2025 dicht, 15% mehr als noch ein Jahr davor. Aber es trifft auch Arztpraxen oder Industriebetriebe. Fast hinter allen Geschäftsschließungen stehen dieselben Gründe. Hohe Kosten durch teure Energie, keine Fachkräfte und niemand, der den Betrieb weiterführt. Diana Kramer, Nachrichtenredaktion.
3: Angesichts teils schlechter Ernten durch Trockenheit hat Bundeslandwirtschaftsminister Alois Rainer den Bauern Hilfe zugesichert. Das gehe aber erst dann, wenn belastbare Daten vorliegen, sagte Rainer im ZDF-Morgenmagazin. Es sei ihm aber wichtig, dass die landwirtschaftlichen Betriebe wüssten, sie blieben nicht alleine. Trotz allem gehe er nicht davon aus, dass Brot und Fleisch sofort teurer werden. Weil die Lebensmittelpreise noch von vielen anderen Faktoren abhingen, von Lieferketten, von Transport und von der Erzeugung. Gemini, DeepSeek oder Copilot. Viele wissen nicht wirklich viel über diese KI-Tools. Mehr als jedes vierte Elternteil fühlt sich im Umgang mit Anwendungen von künstlicher Intelligenz eher unsicher. Das geht aus einer Umfrage der Hamburger Körperstiftung hervor.
5: Viele Fragezeichen im Kopf und viele Eltern würden auch gern mehr über KI lernen, wissen aber nicht, wo sie die Infos herbekommen. Und das alles auch mit Blick auf ihre Kids, denn mehr als ein Drittel hat keinen Plan, wo und wie der Nachwuchs online unterwegs ist. Ein Riesenproblem, sagen die Befragten, sei auch das Erkennen von Fake News. Und ein Handyverbot für unter 16-Jährige, das fänden die meisten gut. Claudia Wächter, Nachrichtenredaktion.
3: Wem es beim Autokauf auf die Farbe ankommt, der muss bei Lila am tiefsten in die Tasche greifen. Zumindest, wenn es um Gebrauchtwagen geht. Denn da sind Lila, Gelb oder Grün im Durchschnitt am teuersten. Das ergab eine Auswertung der Autobörse mobile.de. Dagegen können Autokäufer bei silbernen oder braunen Fahrzeugen meistens sparen. Was rar ist, treibt den Preis in die Höhe. Die Farben Lila, Gelb und Grün machen weniger als 3% des Gebrauchtautoangebots aus.
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6: Aktuell messen wir pünktlich zur Mittagspause 19 Grad hier vorm City-Studio am Fischtorplatz. Bis, ja, immerhin, 24 Grad sind heute noch drin. Die Regenfälle halten noch an, aber so, wenn wir Richtung 13 Uhr kommen, da sollte das Regengebiet dann über uns weg sein. Vielleicht habt ihr es ja auch schon trocken, vielleicht nieselregnet es noch ein bisschen, je nachdem. Aber die Regenfälle kommen zurück, wenn wir auf den Antenne Mainz Wettertrend schauen am Mittwoch. Auch wieder viele Wolken am Himmel, Regenfälle möglich, bis 26 Grad sind morgen drin.
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6: Aktuell haben wir keine größeren Verkehrsstörungen, die mir vorliegen. Ich wünsche euch deswegen eine gute und ganz sichere Fahrt da draußen.
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6: Zwei Stück habe ich da für euch. Ein Anhängerblitzer, Enforcement-Blitzer steht auf der Kaiserstraße, wenn ihr Richtung Rhein runter unterwegs seid. Und zwar auf Höhe von der Tierarztpraxis dort, kurz vor der Ampel zur Rheinallee. 30 da maximal erlaubt. Und eine Blitzersäule ist wieder festgeschraubt worden auf der A60 Mainz Richtung Rüsselsheim. Noch vor der Weisenauer Brücke dürft ihr maximal 100 Stundenkilometer fahren. Wenn euch irgendwo aber noch ein weiterer Blitzer auffällt, meldet ihr mir sehr gerne über das Antenne Mainz Hörertelefon oder per WhatsApp an die Mainz 304 3441.
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6: Und denkt dran, euch ein gültiges Ticket zu holen, wenn ihr mit den Öffis unterwegs seid. Da wird nämlich heute Mittag noch die Buslinie Nummer 6 verstärkt kontrolliert, fährt vom Wiesbadener Nordfriedhof Richtung Gonsenheimer Wildpark.
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1: Es ist Dienstag, ihr Lieben, und echte Urlaubsfeelings. Die könnt ihr heute mit Latin Heat im Schlossbiergarten bei uns in Mainz erleben. Um 18 Uhr könnt ihr sogar bei einem Salsa- und Bachata-Kurs reinschnuppern. Ab 18.30 Uhr erwarten euch da leckeres Essen, erfrischende Drinks und ein Abend voller Tanz, guter Musik und ganz viel Summer-Feelings. Eintritt ist sogar frei für dieses wunderbare Open-Air-Event. Und heute könnt ihr auch im Irish Pub bei uns in Mainz wieder Karaoke singen. Da herrscht nämlich eine Mega-Atmosphäre und vor allem habt ihr jede Menge gute Songs, zwischen denen ihr euch auch entscheiden könnt. Natürlich könnt ihr einfach euren Freunden Bescheid sagen, dass sie einen Song für euch aussuchen. Ihr wisst gar nicht, was ihr singen müsst. Das ist noch viel besser und verschiedene Drinks an der Bar gibt es natürlich auch. Karaoke-Abend beginnt um 21.30 Uhr in der Weißliniengasse im Irish Pub, also ran an die Mikrofone. Und eine Vorankündigung habe ich auch noch für euch mit dabei, denn aus dem Weg, ich muss tanzen. Wem es schon einmal ähnlich gegangen ist, der wird sich aufs Wochenende freuen können, denn das Open-Air-Fest Freitanzen in Nierstein ist zurück und verwöhnt euch mit 6 verschiedenen DJs. Groovige elektronische Musik gepaart mit bestem Wein, denn das Ganze findet beim Weingut Gehring statt. Start ist da um 13 Uhr. Also egal, für was ihr euch entscheidet, wünsche ich euch heute erstmal einen wunderschönen Dienstag, gute Unterhaltung und ganz viel Spaß.

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1: Mit Robert Schäfer. Einen schönen guten Tag. Das Landesmuseum Mainz lädt heute zum Aktionstag All-Inclusive, ein Tag im Museum für alle, ein. Von 10 bis 20 Uhr gibt es anlässlich des 25-jährigen Bestehens der Sparda Südweststiftung freien Eintritt sowie ein vielfältiges Programm mit Workshops, Mitmachaktionen, Musik und Ausstellungen. Im Mittelpunkt steht die kulturelle Teilhabe für alle. Ein besonderer Programmpunkt ist die Übergabe eines taktilen Ausstellungsgrundrisses, der blinden und sehbehinderten Menschen einen barrierefreien Zugang zu den Ausstellungen ermöglichen soll. Außerdem gibt es unter anderem ein Museumsbingo, kreative Angebote sowie die Ausstellungen Fußballfieber und Shalom am Rhein, 1000 Jahre Judentum in Rheinland-Pfalz zu entdecken. Der Aktionstag richtet sich an Besucherinnen und Besucher jeden Alters. Wer in Mainz noch einen Ausbildungsplatz sucht, hat weiterhin gute Chancen. In den Betrieben der Stadt sind aktuell über 250 Ausbildungsstellen unbesetzt, darunter 5 im Baugewerbe. Darauf weist die IG Bau Rheinhessen-Vorderpfalz hin und beruft sich auf Zahlen der Arbeitsagentur. Besonders junge Menschen ohne Berufsabschluss sollen sich demnach noch auf dem Ausbildungsmarkt umsehen. Laut Arbeitsagentur haben 75% der Arbeitslosen unter 25-Jährigen in Mainz keinen Berufsabschluss. Viele Ausbildungen starten zwar im August oder September, laut IG Bau stellen Betriebe aber auch im Oktober noch neue Auszubildende ein. Die Gewerkschaft rät Interessierten, sich beraten zu lassen und direkt bei Ausbildungsbetrieben nachzufragen, etwa nach einem Praktikum oder einem Ausbildungsplatz. Das Rhein-Main-Kongress-Center in Wiesbaden baut seine eigene Ökostromproduktion aus. Die bestehende Photovoltaikanlage auf dem Dach wird um über 500 Solarmodule erweitert. Dadurch kann das Kongresszentrum künftig rechnerisch rund 15% seines Strombedarfs selbst decken. Mehr als doppelt so viel wie bisher. Die neue Anlage auf der Südhalle umfasst rund 1200 Quadratmeter und erreicht eine Leistung von etwa 250 Kilowatt. Der erzeugte Strom wird direkt im Kongresscenter genutzt und nicht ins öffentliche Netz eingespeist. Ein zusätzlicher Stromspeicher ist nicht vorgesehen. Die Bauarbeiten laufen voraussichtlich bis Ende August. Währenddessen kann es zu Einschränkungen kommen. Der Zugang zur Parkgarage bleibt aber gewährleistet. Ein 71-jähriger Mainzer soll am Freitagabend in einem Einkaufsmarkt in der Haifa-Allee in Mainz-Bretzenheim Waren gestohlen haben. Nach Angaben der Polizei hat der Mann verschiedene Artikel in einer Umhängetasche und einem Karton verstaut. An der Selbstbedienungskasse hat er demnach nur die Waren aus dem Karton bezahlt. Ein Ladendetektiv hat den 71-Jährigen nach dem Kassenbereich angesprochen. Die unbezahlten Waren sind zurückgegeben worden. Gegen den Mann läuft jetzt ein Strafverfahren wegen des Verdachts des Ladendiebstahls. Außerdem hat er Hausverbot für den Einkaufsmarkt erhalten.
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2: Aktuell messen wir pünktlich zur Mittagspause 19 Grad hier vorm City-Studio am Fischtorplatz. Bis, ja, immerhin. 24 Grad sind heute noch drin. Die Regenfälle halten noch an, aber so, wenn wir Richtung 13 Uhr kommen, da sollte das Regengebiet dann über uns weg sein. Vielleicht habt ihr es ja auch schon trocken, vielleicht nieselregnet es noch ein bisschen, je nachdem. Aber die Regenfälle kommen zurück, wenn wir auf den Antenne Mainz Wettertrend schauen. Am Mittwoch

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2: Zwei Stück habe ich da für euch. Ein Anhänger-Blitzer, Enforcement-Blitzer steht auf der Kaiserstraße, wenn ihr Richtung Rhein runter unterwegs seid. Und zwar auf Höhe von der Tierarztpraxis. Dort kurz vor der Ampel zur Rheinallee. 30 da maximal erlaubt. Und eine Blitzersäule ist wieder festgeschraubt worden auf der A60 Mainz Richtung Rüsselsheim. Noch vor der Weisenauer Brücke dürft ihr maximal 100 Stundenkilometer fahren. Wenn euch irgendwo aber noch ein weiterer Blitzer auffällt, meldet den gerne über das Antenne Mainz Hörertelefon oder per WhatsApp an die Mainz 304 3441.
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1: 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Und die Kindertagesstätte am Sackgräbplatz bei uns in Mainz hat gestern Vormittag die abgeschlossene Sanierung gefeiert. Denn, vielleicht erinnert ihr euch, vor 3 Jahren hatte langanhaltender Dauerregen für Schäden am Gebäude gesorgt. Unter anderem auch durch eben einen Wasserschaden. Wir waren gestern mit vor Ort und los ging's erstmal, das war sehr schön, mit einem gemeinsamen Tanz der Kinder und der anwesenden Politiker. Und anschließend sprachen natürlich unter anderem unser Oberbürgermeister Nino Haase, unsere Bildungsministerin Dr. Ute Eilung-Hüttich und eben unsere Jugend- und Kinderdezernentin Jana Schmöller. Mit ihr haben wir auch gesprochen und sie hat uns mal so einen Einblick gegeben in die vergangenen 3 Jahre.
2: Die neue Eröffnung der Kita Zackelplatz war ja ursprünglich eben vor 3 Jahren schon geplant und dann kam der Wasserschaden und schlussendlich hat die Zeit gezeigt, dass es doch möglich ist, auch unter widrigen Umständen einen ganz tollen Kita-Alltag aufrechtzuerhalten. Und umso schöner ist es eben jetzt zu sagen, das haben wir überstanden, das Team hat das überstanden und den Kindern ganz, ganz viel geboten, können jetzt aber auch wirklich nochmal mit dem ganzen Gebäude neu starten.
1: Ja, und aktuell werden hier 57 Kinder in 4 Gruppen betreut. Und auch in dieser Woche soll eine weitere Gruppe dazukommen. Insgesamt bietet die Kita Platz für knapp 100 Kinder. Sollte noch mehr Platz benötigt werden, könnte das Gebäude sogar um ein weiteres Stockwerk erweitert werden. Möglich macht das ein besonderes Bauprinzip. Unsere Bildungsministerin Dr. Ute Eilung-Hüttich hat uns das mal erklärt.
3: Das ist daran, dass es jederzeit die Möglichkeit gäbe, wenn wir wesentlich mehr Kinder haben, die wir hier in der Kita aufnehmen müssten, wäre es möglich, das noch ein Stockwerk draufzusetzen. Das ist also von Anfang an schon so geplant, dass das statisch auch passt. Innen drin auch die Möglichkeiten, das so ein bisschen modular zu gestalten, dass man die Räume umnutzen kann. Und ich muss sagen, der Eindruck erstmal, wenn man reinkommt auch schon, und das ist ja dann Standard, sehr breite Flure, die auch einfach einladender sind und die das sehr großzügig wirken lassen.
1: Ja, und bei der Planung wurde außerdem auch darauf geachtet, die vorhandenen Bäume zu erhalten. Sie sorgen nämlich auf dem Außengelände für Schatten und bieten natürlich den Kindern noch zusätzliche Spielmöglichkeiten. Und direkt neben der Kita liegt außerdem ja die Theodor-Heuss-Grundschule. Und auch das bringt Vorteile.
3: Das ist mir ganz wichtig, dass die Kinder über einen relativ langen Zeitraum auch ihre Kameraden und Kameradinnen sehen, Freundschaften schließen, nicht in andere Schulen dann gehen, sondern hier einfach diesen Kontakt halten können und im Grunde genommen in einer sehr großen, aber in einer Familie aufwachsen. Und das ist heimelig, das ist familiär. Und da werden Kinder eigentlich mit am besten abgeholt. Wenn ich mich vertraut fühle mit der Umgebung und dass ich das so lange nutzen kann, finde ich sehr von Vorteil.
1: Und zum Abschluss wurde vom Bildungsministerium noch etwas überreicht, und zwar 4 schöne Bücher mit bekannten Geschichten zum Vorlesen. Und schon diese Woche wird die Kita eben um eine weitere Gruppe erweitert. Habt viel Spaß beim Spielen, ihr Lieben.

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1: Die europäischen Börsen stehen zur Mittagszeit unter Druck. Der DAX verliert aktuell knapp 0,5%, der Eurostoxx 50 gibt sogar mehr als 0,5% nach. Belastend wirken vor allem die wieder gestiegenen Ölpreise. Brentöl liegt mittlerweile bei rund 91 Dollar. Die Hoffnungen auf eine dauerhafte Einigung zwischen den USA und dem Iran haben einen weiteren Dämpfer bekommen, nachdem die Gespräche über eine Verlängerung der Waffenruhe gescheitert sind. Hinzu kommen deutlich höhere Renditen an den Anleihemärkten, die den Druck auf Aktien erhöhen. Nach den Rekordständen der vergangenen Wochen müssen die europäischen Börsen damit heute einen spürbaren Rücksetzer verkraften. Wie stark sich die Verluste im weiteren Handelsverlauf ausweiten, dürfte auch von der Entwicklung der Ölpreise und den Nachrichten aus dem Nahen Osten abhängen.
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3: Ich bin Tine Klimach. Die deutschen Landwirte haben wegen langer Trockenheit und Hitze in diesem Sommer eine insgesamt deutlich kleinere Ernte eingefahren. Der Deutsche Bauernverband rechnet mit einer unterdurchschnittlichen Getreidemenge von knapp 42 Millionen Tonnen. Verbandspräsident Joachim Ruckwied forderte ein Sofortprogramm der Bundesregierung.
4: 7% weniger Weizen, 20% weniger Raps. Und auch für Kartoffeln, Rüben oder Gemüse sieht es nicht gut aus. Vor allem in Süd- und Westdeutschland haben fehlende Niederschläge zu schwachen Erträgen geführt, sagte Bauernpräsident Ruckwied. Die Lage vieler Höfe sei angespannt. Ruckwied sagte, die Politik müsse jetzt liefern. Die Betriebe bräuchten aktuell Saatgut und Diesel, später Dünge und Pflanzenschutzmittel. Ohne die nötige Liquidität könnten sie die nächste Ernte nicht finanzieren. Aus Berlin, Ursula Winkler.
3: Ein junger Ukrainer ist wegen Agententätigkeit in Deutschland zu einer Haftstrafe verurteilt worden. Er soll laut Anklage im Auftrag Russlands Brandanschläge vorbereitet haben. Das Oberlandesgericht Stuttgart verhängte eine Freiheitsstrafe von 1 Jahr und 3 Monaten wegen Agententätigkeit. 2 weitere ukrainische Angeklagte sprach das Gericht frei. Die SPD will die Klimaanpassung als Gemeinschaftsaufgabe im Grundgesetz verankern. Damit wäre der Bund zum Beispiel beim Thema Hitzeschutz mehr in der Pflicht. Bisher liegt die Zuständigkeit bei Ländern und Kommunen. Die Deutsche Stiftung Patientenschutz begrüßt den Vorstoß und fordert vom Bundestag eine Priorisierung von sozialen Einrichtungen wie Kliniken, Alten- und Pflegeheimen.
5: Unter extremen Temperaturen leiden vor allem alte, pflegebedürftige und schwerkranke Menschen, sagt Eugen Brüsch, Vorstand der Stiftung Patientenschutz. Ohne eine Klarstellung in der Verfassung sei ein Schutz dieser Personen in Krankenhäusern oder Heimen kaum möglich. Denn so Brüsch, Länder und Kommunen könnten die zusätzlichen Milliardenkosten für Klimaanlagen oder Fensterbeschattung nicht tragen. Gleichzeitig sei es aber für Pflegeheimbewohner unzumutbar, diese Kosten auch noch aus eigenen Mitteln zu stemmen. Diana Kramer, Nachrichtenredaktion.
3: Teure Energie, Fachkräftemangel, fehlende Nachfolge. Fast 190.000 Unternehmen in Deutschland haben im vergangenen Jahr aufgegeben und damit so viele wie seit fast 20 Jahren nicht. Verglichen mit dem Vorjahr erhöhte sich die Zahl um knapp 10%, wie die Kreditreform und das Leibniz-Zentrum für europäische Wirtschaftsforschung in ihrer jährlichen gemeinsamen Analyse feststellten.
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6: Und wir schauen uns mal das Wetter an, heute an diesem Dienstag hier bei uns im Antenne Mainzland. Das zeigt sich nämlich eher von seiner wechselhaften Seite. Ja, über Mainz und Wiesbaden bleibt der Himmel größtenteils dicht bewölkt. Die Sonne dürfte sich höchstens am Nachmittag vielleicht noch mal kurzzeitig zeigen. Dazu können zwischendurch auch immer noch mal ein paar Regentropfen fallen. Und die Temperaturen aktuell liegen bei 21 Grad. Die messen wir hier bei uns am City-Studio am Fischtorplatz in der Mainzer Innenstadt auf der Rheinstraße.
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6: Der Blick geht raus auf die Straßen. Zur Mittagspause habe ich eine Meldung für euch von der A60 Rüsselsheim Richtung Mainz zwischen Hechtsheim West und dem Kreuz Mainz Süd. Hier dichter Verkehr, plant euch mal ein bisschen extra Zeit ein, bitte, wenn ihr unterwegs seid und lasst euch nicht blitzen.
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6: Ein Mobiler steht nämlich in Gonsenheim auf der Lennebergstraße, Höhe Nachtigallenweg sind 30 erlaubt. Olaf aus Gonsenheim, vielen Dank fürs Melden. Dann ein mobiler Blitzer in Mainz auf der Straße am Gautor hinter der Hausnummer 15 stadtauswärts, da sind 30 erlaubt. Renato aus der Altstadt, Andrea aus Weisenau, Leo aus Ebersheim und Mike aus der Oberstadt, vielen Dank an euch fürs Melden. Außerdem ein Enforcement-Blitzer auf der Kaiserstraße Richtung Rhein, Höhe einer Tierarztpraxis, kurz vor der Ampel zur Rheinallee, da sind 30 erlaubt. Und noch eine Blitzersäule macht fleißig Fotos auf der A60 Mainz Richtung Rüsselsheim, kurz vor der Weisenauer Brücke. Hier sind 100 in der Spitze erlaubt. Auch noch was entdeckt, Staus oder Blitzer? Dann gerne her damit. Telefonisch oder lieben gern auch per WhatsApp unter Mainz 304 3441.
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6: Und wenn ihr mit den Öffis fahrt, denkt auch im ÖPNV bitte ans gültige Ticket. Es wird verstärkt kontrolliert, zum Beispiel in der Buslinie 58 zwischen Bischofsheim-Treburer Straße und der Theodor-Heuss-Straße in Finthen.
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1: Ein Zeitzeuge unserer Stadtgeschichte, der uns so einiges erzählen könnte, ist das Mainzer Gautor. Es war seit dem Mittelalter die Verbindungspforte zwischen Stadt und Landschaft. Deswegen heißt es auch Gautor, denn das Wort Gau stand im Mittelhochdeutschen für den Begriff Landschaft oder Umland. Ausgebaut als Festungsanlage wurde es schließlich 1670 vom Kurfürst Philipp von Schönborn. Ende des 19. Jahrhunderts allerdings galt das Gautor mit seinem damaligen Festungswall eher als Verkehrsbehinderung, weswegen es erstmal niedergelegt wurde. Nur die Mainzer Bevölkerung verhinderte dessen Zerstörung tatsächlich. Bis es an seinen heutigen und fast ursprünglichen Platz zurückkehrte, sollten allerdings gut 100 Jahre ins Land ziehen. Zunächst stand es tatsächlich im Hof des heutigen Frauenlob-Gymnasiums. Und dann ab 1962 war es Teil der Grünanlage am Fichteplatz. Erst 1998 ist das Gautor schließlich wieder dort angekommen, wo es einst Geschichte gemacht hatte. Spenden von Mainzer Unternehmen und Bürgern, die ermöglichen letztendlich die Restaurierung und Umsetzung des Tores. Vielen Dank.
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1: Mit Robert Schäfer. Einen schönen guten Tag. Wer in Mainz noch einen Ausbildungsplatz sucht, hat weiterhin gute Chancen. In den Betrieben der Stadt sind aktuell über 250 Ausbildungsstellen unbesetzt, darunter 5 im Baugewerbe. Darauf weist die IG Bau Rheinhessen-Vorderpfalz hin und beruft sich auf Zahlen der Arbeitsagentur. Besonders junge Menschen ohne Berufsabschluss sollen sich demnach noch auf dem Ausbildungsmarkt umsehen. Laut Arbeitsagentur haben 75% der Arbeitslosen unter 25-Jährigen in Mainz keinen Berufsabschluss. Viele Ausbildungen starten zwar im August oder September, laut IG Bau stellen Betriebe aber auch im Oktober noch neue Auszubildende ein. Die Gewerkschaft rät Interessierten, sich beraten zu lassen und direkt bei Ausbildungsbetrieben nachzufragen, etwa nach einem Praktikum oder einem Ausbildungsplatz. Beim Mainzer Science Shop geht es morgen um die Gestaltung humanitärer Hilfe. Professor Dr. Julia Werne von der Johannes Gutenberg Universität Mainz spricht unter dem Titel Eine Plane über dem Kopf, humanitäre Hilfe und das Design der Not über die Frage, wie Hilfsmittel für Menschen in Krisen und Katastrophen gestaltet sein müssen. Im Mittelpunkt stehen dabei unter anderem Notunterkünfte. Der Vortrag beginnt um 19 Uhr auf der Bühne am Markt vor dem Mainzer Dom und findet im Rahmen von Mainz lebt auf seinen Plätzen statt. Der Eintritt ist frei, eine Anmeldung ist nicht erforderlich. In Hessen sind inzwischen mehr als 300 Millionen Euro Hessengeld bewilligt. Das Förderprogramm unterstützt Menschen beim erstmaligen Kauf einer selbstgenutzten Immobilie. Das meldet das hessische Finanzministerium in Wiesbaden. Mehr als 16.800 Haushalte haben bereits Geld erhalten. Allein im August fließen rund 7,5 Millionen Euro. Die Förderung beträgt bis zu 20.000 Euro pro Haushalt plus 5.000 Euro für jedes Kind unter 18 Jahren. Das Geld wird über 10 Jahre ausgezahlt. Nach Angaben des Finanzministeriums kommen rund 2/3 der bewilligten Anträge Haushalten mit geringem oder mittlerem Einkommen zugute. Mehr als die Hälfte des bewilligten Hessengelds geht an Familien. Ein schwerer Verkehrsunfall in Wiesbaden-Klarental hat ein tödliches Ende genommen. Der 18-jährige Motorradfahrer, der am 8. August bei einem Zusammenstoß in der Otto-Welz-Straße schwer verletzt worden ist, ist am Wochenende im Krankenhaus seinen Verletzungen erlegen. Das teilt die Polizei Wiesbaden mit. Nach bisherigen Erkenntnissen ist der junge Mann gegen 19 Uhr mit seinem Motorrad unterwegs gewesen. Ein 83-jähriger Autofahrer soll beim Linksabbiegen das entgegenkommende Motorrad übersehen haben. Bei dem Zusammenstoß sind der Fahrer und sein ebenfalls 18-jähriger Mitfahrer schwer verletzt worden. Der genaue Unfallhergang ist weiterhin Teil der laufenden Ermittlungen.
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2: Und wir schauen uns mal das Wetter an, heute an diesem Dienstag hier bei uns im Antenne Mainzland. Das zeigt sich nämlich eher von seiner wechselhaften Seite. Ja, über Mainz und Wiesbaden bleibt der Himmel größtenteils dicht bewölkt. Die Sonne dürfte sich höchstens am Nachmittag vielleicht nochmal kurzzeitig zeigen. Dazu können zwischendurch auch immer nochmal ein paar Regentropfen fallen. Und die Temperaturen aktuell liegen bei 21 Grad. Die messen wir hier bei uns am City-Studio am Fischtorplatz in der Mainzer Innenstadt auf der Rheinstraße.
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2: Der Blick geht raus auf die Straßen. Zur Mittagspause habe ich eine Meldung für euch von der A60 Rüsselsheim Richtung Mainz zwischen Hechtsheim West und dem Kreuz Mainz Süd. Hier dichter Verkehr, plant euch mal ein bisschen extra Zeit ein, bitte, wenn ihr unterwegs seid und lasst euch nicht blitzen.
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2: Ein Mobiler steht nämlich in Gonsenheim auf der Lennebergstraße. Höhe Nachtigallenweg sind 30 erlaubt. Olaf aus Gonsenheim, vielen Dank fürs Melden. Außerdem ein Enforcement-Blitzer auf der Kaiserstraße Richtung Rhein. Höhe einer Tierarztpraxis kurz vor der Ampel zur Rheinerleder sind 30 erlaubt. Und noch eine Blitzersäule macht

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1: Und er war der erste deutschsprachige Künstler an der Spitze der US-Charts. Falco mit Hits wie Rock Me Amadeus und Der Kommissar wurde der Wiener zum internationalen Musiklegende. Zum 70. Geburtstag geht die Show Falco meets Amadeus jetzt erneut auf Jubiläumstournee. Und natürlich auch bei uns in Mainz wird Halt gemacht. Am 19. Februar nächstes Jahr geht's in der Rheingoldhalle rund. Antenne Mainz hat exklusiv mit dem Hauptdarsteller Alexander Kerbst gesprochen. Hört mal.
2: In der Rheingoldhalle war ich schon öfter in der Vergangenheit und mit verschiedenen Formaten auf der Bühne zu sehen, nicht nur als Falco. Deswegen freue ich mich wahnsinnig, dass wir wieder in dieses tolle Haus kommen können. Und ich hoffe natürlich auf ein Wiedersehen mit alten und neuen Fans und guten Freunden.
1: Die Show, die erzählt nämlich die Geschichte von Hans Hölzel, so hieß ja Falco mit bürgerlichem Namen, mit seinen größten Hits und einem Blick hinter die schillernde Bühnenfigur. Doch neben Falco spielt auch ein anderer Wiener Künstler eine wichtige Rolle, nämlich Wolfgang Amadeus Mozart.
2: Bei der ersten Tour war nach wenigen Wochen diese Tour restlos ausgebucht und wir mussten die Tour dann noch um viele Termine erweitern. Und jetzt nach über 10 Jahren als Tourproduktion sind wir immer noch unterwegs und das freut uns natürlich. Wahnsinnig. Das Stück hat über die Jahre sich natürlich ein bisschen verändert und es ist dieses Jahr auch eine neue Figur dazugekommen, nämlich der Wolfgang Amadeus Mozart. Und deswegen heißen wir jetzt Falco meets Amadeus.
1: Mozart und Falco, zwei Wiener Ausnahmekünstler, die ihrer Zeit eigentlich voraus waren und mit ihrem Stil Musikgeschichte geschrieben haben. Und während Mozart die klassische Musik prägte, revolutionierte Falco den Pop. Mit über 60 Millionen verkauften Tonträgern gehört er bis heute zu den erfolgreichsten Österreicher Musikern.
2: Na, da habt ihr mein Leben ein bisschen aufgeblasen. Also ganz so dramatisch war es natürlich doch nicht. Aber das ist schon in der Kunst erlaubt. Denn Skandalschlag. Skandal etc. Das ist gut. Das ist Showbiz. Na, da habt ihr mir ein tolles Denkmal gesetzt. Chapeau. Dann lasst den Falken fliegen. Ich bin bei euch. Gehen wir's an. Check it out.
1: Klingt fast so, als wäre Falco selbst zurück auf der Bühne und dafür sorgt natürlich Alexander Kerbst in der Jubiläumsshow Falco meets Amadeus. Zu erleben ist die Produktion am Freitag, den 19. Februar im nächsten Jahr um 20 Uhr in der Rheingoldhalle bei uns in Mainz. Tickets gibt's unter anderem bei eventim.de.

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2: Ich bin Tine Klimach. Ein junger Ukrainer ist wegen Agententätigkeit in Deutschland zu einer Haftstrafe von 1 Jahr und 3 Monaten verurteilt worden. Er soll im Auftrag Russlands Brandanschläge vorbereitet haben. 2 weitere Angeklagte, ebenfalls aus der Ukraine, sprach das Oberlandesgericht Stuttgart frei.
3: Die Männer sollen im vergangenen Jahr 2 Pakete mit GPS-Trackern in Richtung Ukraine verschickt haben, um Routen und Transportabläufe bei einem ukrainischen Paketdienstleister auszuspionieren. Im nächsten Schritt sollten Pakete mit Brandsätzen verschickt werden, die während des Transports hochgehen sollten. Auch in Deutschland, so die Ermittler. Dazu kam es aber nicht. Die Männer flogen bei der Vorbereitung der Anschläge auf. Auftraggeber soll ein russischer Nachrichtendienst gewesen sein. Diana Kramer, Redaktion.
2: Die deutschen Landwirte haben wegen langer Trockenheit und Hitze in diesem Sommer eine insgesamt deutlich kleinere Ernte eingefahren. Zu rechnen ist mit einer unterdurchschnittlichen Getreidemenge von rund 42 Millionen Tonnen, wie der Deutsche Bauernverband mitteilte. Das wären 7% weniger als im Vorjahr. Besonders in Süd- und Westdeutschland haben fehlende Niederschläge zu schwachen Erträgen bis hin zu Missernten bei einzelnen Kulturen geführt, sagte Bauernpräsident Joachim Ruckwied. Ein neues Forschungszentrum in Sachsen-Anhalt soll die Drohnenabwehr stärken. In dem Zentrum in Kochstedt entwickeln Experten neue Technologien und testen sie unter realistischen Bedingungen. Auch Bundesinnenminister Dobrindt war bei der Eröffnung dabei. Es gehe darum, sich in einem Schattenkrieg zu behaupten, sagte er.
4: Dieser Schattenkrieg ist eine dunkle Bedrohung, warnt Dobrindt. Aber der Tag heute sei bedeutend, denn man verstärke endlich die Schlagkraft gegen angreifende Drohnen, gegen eine hybride Bedrohung. Konkret geht es in dem Zentrum um die Fragen, wie erkennt man Drohnen, ortet sie und vor allem, wie holt man sie schnell vom Himmel? Mehrere Millionen Euro werden nun für die Forschung dort locker gemacht. In einem, wie Dobrindt sagt, Wettrüsten der besten Technik. Claudia Wächter, Nachrichtenredaktion.
2: Das Großfeuer im Hohen Venn an der belgisch-deutschen Grenze sorgt bis zum mehr als 100 Kilometer entfernten Köln für unangenehmen Brandgeruch. Die Kölner Feuerwehr rief eine großräumige Geruchslage im Stadtgebiet aus und versicherte den Menschen, dass ihnen keine Gefahr drohe. Die nur gut 2 Kilometer vom Brand entfernte Stadt Monschau rief ihre Bürger auf, in geschlossenen Räumen zu bleiben und Fenster und Türen geschlossen zu halten.
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5: Heute bleibt es überwiegend bewölkt hier bei uns im Antenne Mainzland, ihr Lieben. Dazu sind zwischendurch auch immer noch mal ein paar Regentropfen möglich. Und die Temperaturen, die klettern bis auf 23 Grad. Momentan sind wir noch auf dem Weg dahin. Ja, 22 Grad, die haben wir aber schon mal erreicht. Also wir kratzen an den Höchsttemperaturen heute für diesen Dienstag hier bei uns am City-Studio am Fischtorplatz in der Mainzer Innenstadt auf der Rheinstraße.
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5: Natürlich schauen wir auch gerne mal auf die Sträßchen. Ich habe eine Meldung für euch von der A60 Mainz Richtung Rüsselsheim. Und zwar die Anschlussstellen Bischofsheim und Rüsselsheim Mitte sind wegen Bauarbeiten bis Mittwoch früh 5 Uhr gesperrt. Eine Umleitung ist aber auf jeden Fall eingerichtet. Dann die A643 Mainz Richtung Wiesbaden zwischen Gonsenheim und dem Schiersteiner Kreuz. Aktuell 4 Kilometer Stau an der Baustelle. Und die A671 Wiesbaden Richtung Mainz am Mainspitzdreieck, da ist die Abfahrt zur A60 Richtung Rüsselsheim wegen Bauarbeiten bis Mittwoch früh gesperrt. Hier ist ebenfalls eine Umleitung eingerichtet. Wir wünschen euch eine gute und vor allem sichere Fahrt, wenn ihr unterwegs seid, ihr Lieben.
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5: Lasst euch nicht blitzen, ein mobiler Blitzer macht Bilder in Gonsenheim auf der Lennebergstraße, Höhe Nachtigallenweg, da sind 30 erlaubt. Olaf aus Gonsenum, Dankeschön fürs Bescheid geben. Dann ein Enforcement-Blitzer auf der Kaiserstraße in Richtung Rhein, in Höhe einer Tierarztpraxis, kurz vor der Ampel zur Rheiner Leder wird geblitzt, 30 sind erlaubt. Außerdem eine Blitzersäule auf der A60 Mainz Richtung Rüsselsheim, kurz vor der Weisenauer Brücke, hier sind 100 erlaubt. Und wenn ihr noch irgendwas entdeckt habt, weitere Staus seht oder Blitzer seht, ja, dann sagt uns gern Bescheid, ruft uns an oder schickt uns eine WhatsApp ins Studio. Ganz einfach unter Mainz 304 3441.
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5: Und wenn ihr mit den Öffis unterwegs seid, denkt auch im ÖPNV ans gültige Ticket. Es wird verstärkt kontrolliert, zum Beispiel in der Buslinie 58 zwischen Bischofsheim-Treburer Straße und der Theodor-Heuss-Straße in Finden.
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1: Es ist Dienstag, ihr Lieben, und echte Urlaubsfeelings. Die könnt ihr heute mit Latin Heat im Schlossbiergarten bei uns in Mainz erleben. Um 18 Uhr könnt ihr sogar bei einem Salsa- und Bachata-Kurs reinschnuppern. Ab 18.30 Uhr erwarten euch da leckeres Essen, erfrischende Drinks und ein Abend voller Tanz, guter Musik und ganz viel Summer-Feelings. Eintritt ist sogar frei für dieses wunderbare Open-Air-Event. Und heute könnt ihr auch im Irish Pub bei uns in Mainz wieder Karaoke singen. Da herrscht nämlich eine Mega-Atmosphäre und vor allem habt ihr jede Menge gute Songs, zwischen denen ihr euch auch entscheiden könnt. Natürlich könnt ihr einfach euren Freunden Bescheid sagen, dass sie einen Song für euch aussuchen. Ihr wisst gar nicht, was ihr singen müsst. Das ist noch viel besser und verschiedene Drinks an der Bar gibt's natürlich auch. Karaoke-Abend beginnt um 21.30 Uhr in der Weißliniengasse im Irish Pub, also ran an die Mikrofone. Und eine Vorankündigung habe ich auch noch für euch mit dabei, denn aus dem Weg, ich muss tanzen. Wem es schon einmal ähnlich gegangen ist, der wird sich aufs Wochenende freuen können, denn das Open-Air-Fest Freitanzen in Nierstein ist zurück und verwöhnt euch mit 6 verschiedenen DJs. Groovige elektronische Musik gepaart mit bestem Wein, denn das Ganze findet beim Weingut Gehring statt. Start ist da um 13 Uhr. Also egal, für was ihr euch entscheidet, wünsche ich euch heute erstmal einen wunderschönen Dienstag, gute Unterhaltung und ganz viel Spaß.

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1: Mit Robert Schäfer. Einen schönen guten Tag. Das Landesmuseum Mainz lädt heute zum Aktionstag All-Inclusive, ein Tag im Museum für alle, ein. Von 10 bis 20 Uhr gibt es anlässlich des 25-jährigen Bestehens der Sparda Südweststiftung freien Eintritt sowie ein vielfältiges Programm mit Workshops, Mitmachaktionen, Musik und Ausstellungen. Im Mittelpunkt steht die kulturelle Teilhabe für alle. Ein besonderer Programmpunkt ist die Übergabe eines taktilen Ausstellungsgrundrisses, der blinden und sehbehinderten Menschen einen barrierefreien Zugang zu den Ausstellungen ermöglichen soll. Außerdem gibt es unter anderem ein Museumsbingo, kreative Angebote sowie die Ausstellungen Fußballfieber und Shalom am Rhein, 1000 Jahre Judentum in Rheinland-Pfalz zu entdecken. Der Aktionstag richtet sich an Besucherinnen und Besucher jeden Alters. Wer in Mainz noch einen Ausbildungsplatz sucht, hat weiterhin gute Chancen. In den Betrieben der Stadt sind aktuell über 250 Ausbildungsstellen unbesetzt, darunter 5 im Baugewerbe. Darauf weist die IG Bau Rheinhessen-Vorderpfalz hin und beruft sich auf Zahlen der Arbeitsagentur. Besonders junge Menschen ohne Berufsabschluss sollen sich demnach noch auf dem Ausbildungsmarkt umsehen. Laut Arbeitsagentur haben 75% der Arbeitslosen unter 25-Jährigen in Mainz keinen Berufsabschluss. Viele Ausbildungen starten zwar im August oder September, laut IG Bau stellen Betriebe aber auch im Oktober noch neue Auszubildende ein. Die Gewerkschaft rät Interessierten, sich beraten zu lassen und direkt bei Ausbildungsbetrieben nachzufragen, etwa nach einem Praktikum oder einem Ausbildungsplatz. Das Rhein-Main-Kongress-Center in Wiesbaden baut seine eigene Ökostromproduktion aus. Die bestehende Photovoltaikanlage auf dem Dach wird um über 500 Solarmodule erweitert. Dadurch kann das Kongresszentrum künftig rechnerisch rund 15% seines Strombedarfs selbst decken. Mehr als doppelt so viel wie bisher. Die neue Anlage auf der Südhalle umfasst rund 1200 Quadratmeter und erreicht eine Leistung von etwa 250 Kilowatt. Der erzeugte Strom wird direkt im Kongresscenter genutzt und nicht ins öffentliche Netz eingespeist. Ein zusätzlicher Stromspeicher ist nicht vorgesehen. Die Bauarbeiten laufen voraussichtlich bis Ende August. Währenddessen kann es zu Einschränkungen kommen. Der Zugang zur Parkgarage bleibt aber gewährleistet. Ein 71-jähriger Mainzer soll am Freitagabend in einem Einkaufsmarkt in der Haifa-Allee in Mainz-Bretzenheim Waren gestohlen haben. Nach Angaben der Polizei hat der Mann verschiedene Artikel in einer Umhängetasche und einem Karton verstaut. An der Selbstbedienungskasse hat er demnach nur die Waren aus dem Karton bezahlt. Ein Ladendetektiv hat den 71-Jährigen nach dem Kassenbereich angesprochen. Die unbezahlten Waren sind zurückgegeben worden. Gegen den Mann läuft jetzt ein Strafverfahren wegen des Verdachts des Ladendiebstahls. Außerdem hat er Hausverbot für den Einkaufsmarkt erhalten.
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2: Und auch heute an diesem Dienstag bleibt es überwiegend bewölkt hier bei uns im Antenne-Mainz-Land. Ja, dazu sind zwischendurch ein paar Regentropfen möglich. Bei bis zu 23 Grad bleibt es aber angenehm warm. Morgen bis 25 Grad, am Donnerstag dann voraussichtlich wieder trockener und beständiger das Ganze.
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2: Gehen wir direkt mal raus auf die Autobahnen. 14.32 Uhr haben wir es auf die A3 Frankfurt Richtung Köln zwischen Kelsterbach und Raunheim. 5 Kilometer stockenden Verkehr an der Baustelle. Dann die A60 Mainz Richtung Rüsselsheim. Hier sind die Anschlussstellen Bischofsheim und Rüsselsheim Mitte wegen Bauarbeiten noch bis morgen früh 5 Uhr gesperrt. Eine Umleitung ist aber vor Ort eingerichtet. Und die A671 Wiesbaden-Mainz am Mainspitzdreieck. Da ist die Abfahrt zur A60 Richtung Rüsselsheim wegen Bauarbeiten bis ebenfalls morgen früh gesperrt. Auch hier ist eine Umleitung eingerichtet. Wir wünschen euch eine gute Fahrt, kommt gut und sicher an und lasst euch nicht blitzen, ihr Lieben.
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2: Wir halten euch natürlich immer gerne auf dem Laufenden. Falls ihr irgendwas entdeckt habt, Staus oder Blitzer seht, könnt ihr uns natürlich liebend gern auch Bescheid geben. Telefonisch oder liebend gern auch per WhatsApp unter Mainz 304 3441. Ein mobiler Blitzer zum Beispiel steht in Gonsenheim auf der Lennebergstraße Höhe Nachtigallenweg. Da sind 30 erlaubt. Olaf aus Gonsenheim, vielen Dank fürs Melden.

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1: Mit unserem Weinexperten Herbert Egner. Hallo.
2: Hallo Eva.
1: Ja, heute reisen wir zu einem Hotspot der Top-Weingüter bei uns in Rheinhessen.
2: Ja, Rheinhessen hat mehrere Hotspots mit tollen Winzern und eins davon ist Appenheim. Und dort habe ich das Weingut Jürgen Hofmann besucht, ein Bio-Weingut mit 26 Hektar.
1: Und Jürgen Hofmann, der spezialisiert sich seit kurzem nur noch auf Weißwein und Roséweine.
2: Jürgen wollte sich fokussieren und in diesem Weißwein- und Roséweinbereich die Qualität noch weiter anheben, als sie eh schon ist. Und das führt dazu, dass er auch ganz, ganz tolle Rosés hervorbringt.
1: Und davon hast du uns heute ein Rossi Rosé trocken mitgebracht.
2: Der Rossi Rosé ist ein Top-Rosé, ein leichter, hellfarbiger Rosé. Und dieser Rossi Rosé, der profitiert enorm von dieser Entscheidung, sich auf Rosé und Weißweine zu fokussieren. Denn die tollen Spätburgunderanlagen, die an exponierter Stelle wachsen und kleine Beeren hervorbringen, in denen viel Extrakte gesammelt sind, die dann auch vom Most extrahiert werden, die finden wir jetzt im Rosé wieder. Und normalerweise würde aus solchen Beeren ein hervorragender Rotwein gemacht. Davon gibt es noch kleine Restbestände auf dem Weingut. Und da kann man jetzt noch mal reinschmecken, was für tolle Rotweine es gibt aus diesen Beeren. Und natürlich künftig und heute kann man schmecken, was für einen tollen Rosé das ist.
1: Wo stehen denn die Reben von Jürgen Hofmann?
2: Die stehen in Appenheimer Weinlagen auf 100% Kalksteinböden. Also richtig kräftige, mineralische Böden. Und da muss die Wurzel auch tief eindringen in das Erdreich, um alle Nährstoffe und Wasser aufzunehmen für die Beeren.
1: Dann würde ich sagen, probieren wir doch mal diesen leichten, sehr extraktreichen Sommerwein.
2: Sehr gerne.
1: Ich nehme all diese Aromen im Mundraum wahr und das erfüllt mich ganz und gar.
2: Ja, das reimt sich, Eva. Dem kann ich mich nur anschließen. Wir haben hier einen sehr kräftigen Körper. Wir haben hier ein Rosé mit Struktur und kräutrige Aromen, würzige Aromen und gleichzeitig ein sehr frischer Sommerwein.
1: Und zum Nachklang schmeckt es auch sehr fruchtig, so ein bisschen nach Erdbeere, muss ich sagen.
2: Ja, im Abgang kommt ganz klar der Erdbeerton an den Gaumen. Sein Rosé hat auch etwas weniger Alkohol, sodass man auch einen Schluck mehr trinken darf. Und das ist ein toller Wein, der auch Lebensfreude schenkt, der am besten bei Sonnenschein schmeckt.
1: Also Herbert, wir gehen jetzt gleich vor zum Rhein mit dem vollmundigen Rossi-Rosé-Trocken vom Weingut Jürgen Hofmann.
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3: Ich bin Babette Büchner. Schlechte Nachrichten aus der Landwirtschaft. Die Ernte in Deutschland fällt in diesem Jahr deutlich kleiner aus. Wegen der Trockenheit und Hitze rechnet der Deutsche Bauernverband zum Beispiel mit nur rund 42 Millionen Tonnen Getreide.
4: 7% weniger Getreide, 20% weniger Raps. Und auch für Kartoffeln, Rüben, Gemüse sieht es nicht gut aus. Vor allem in Süd- und Westdeutschland haben fehlende Niederschläge zu schwachen Erträgen geführt, sagte Bauernpräsident Ruckwied. Der Frühling war zu trocken, dazu kamen Hitzewellen und teils Schädlinge. Die Lage vieler Höfe sei angespannt. Ruckwied sagte, die Politik müsse jetzt liefern. Die Betriebe bräuchten aktuell Saatgut und Diesel, später Dünger und Pflanzenschutzmittel. Ohne die nötige Liquidität könnten sie die nächste Ernte nicht finanzieren. Aus Berlin, Ursula Winkler.
3: In Sachsen-Anhalt ist heute ein neues Technologiezentrum für Drohnensicherheit eröffnet worden. Bundesinnenminister Alexander Dobrindt sprach von einem großen Tag, wenn man der hybriden Bedrohung etwas entgegensetze.
5: Das, was wir heute erleben, das ist der Schattenkrieg des 21. Jahrhunderts. Kein heißer Krieg, aber eine dunkle Bedrohung, die versucht, sich manipulativ auch über unser Land zu legen. Und wir setzen etwas dagegen.
3: In dem Zentrum in Kochstedt sollen unter anderem Technologien zur Erkennung und Abwehr von Drohnen entwickelt werden. Ein junger Ukrainer ist wegen Agententätigkeit in Deutschland zu einer Haftstrafe verurteilt worden. Er soll im Auftrag Russlands Brandanschläge vorbereitet haben. Das Oberlandesgericht Stuttgart hat dafür eine Freiheitsstrafe von 1 Jahr und 3 Monaten verhängt. 2 weitere ukrainische Angeklagte, die im selben Prozess vor Gericht standen, wurden dagegen freigesprochen. Endlich regnet es und damit sind am Rhein auch wieder steigende Pegelstände in Sicht. Das Wasserstraßen- und Schifffahrtsamt rechnet damit, dass der Pegelstand bei Düsseldorf morgen von 0 auf 5 Zentimeter steigt. Zuvor war er sogar in den Minusbereich gefallen. Die Fahrrinne ist zwar deutlich tiefer als der jeweilige Pegelstand am Ufer, der Schiffsverkehr bleibt aber trotzdem noch eingeschränkt.
6: Soweit die Nachrichten aus Deutschland und der Welt und noch mehr Nachrichten für Mainz und Wiesbaden, die hören wir dann in einer halben Stunde auch wieder.
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6: Ja, ihr Lieben, heute zeigt sich der Sommer hier bei uns im Antenne Mainzland eher von seiner wechselhaften Seite. Über Mainz und Wiesbaden bleibt der Himmel größtenteils dicht bewölkt. Die Sonne dürfte sich höchstens am Nachmittag mal kurz zeigen und dazu können dann zwischendurch auch immer wieder ein paar Regentropfen fallen. Die Temperaturen steigen heute auf maximal 23 Grad und die haben wir auch erreicht. Also wirklich richtig schön angenehmes Sommerwetter, was die Temperaturen auch angeht momentan. Und in der kommenden Nacht, da geht es dann runter auf etwa 18 Grad. Morgen wird es mit bis zu 25 Grad wieder etwas wärmer. Beim Wetter bleibt es zunächst ähnlich. Am Donnerstag sieht es dann voraussichtlich wieder etwas freundlicher und trockener aus bei uns. Ebenfalls mit rund 25 Grad.
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6: Die A60 Rüsselsheim Richtung Mainz zwischen Hechtsheim Ost und dem Kreuz Mainz Süd. Da haben wir einen Stau von 1 Kilometer Länge. Weiter geht's rüber auf die A643 Mainz Richtung Wiesbaden zwischen Gonsenheim und Wiesbaden-Eppelallee. Hier staut sich's auf 1 Kilometer. Bitte plant euch also auch ein bisschen mehr Zeit auf dem Weg in den Feierabend ein heute Nachmittag.
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6: Da wird in Gonsenheim geblitzt auf der Lennebergstraße. Höhe Nachtigallenweg sind 30 erlaubt. Olaf aus Gonsenheim, vielen Dank an dich fürs Melden. Der nächste Blitzer, das ist ein Enforcement-Blitzer. So ein grauer Anhänger steht auf der Kaiserstraße Richtung Rhein. In Höhe einer Tierarztpraxis kurz vor der Ampel zur Rheinallee, da sind 30 erlaubt. Und noch eine graue Blitzersäule macht fleißig Fotos. Auf der A60 Mainz Richtung Rüsselsheim, kurz vor der Weisenauer Brücke. 100 sind hier erlaubt. Auf der rechten Seite steht der Blitzer. Gute Fahrt und falls ihr was entdeckt habt, Staus oder Blitzer seht, gern Bescheid geben. Gute Fahrt und kommt sicher an, ihr Lieben.
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6: Um 3:04, schön, dass ihr dabei seid an diesem Dienstag. Musikalisch freuen wir uns gleich auf Incognito und Always There. Außerdem Tiffany Harris für euch mit Vertigo. Und ich freue mich, dass wir gemeinsam durch diesen Dienstagnachmittag in Richtung Feierabend aufbrechen.
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0: Der Dienstagnachmittag mit Incognito und der Stimme von Jocelyn Brown, Always There. Schön, dass ihr dabei seid, ihr Lieben.
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0: Na, noch keinen Ausbildungsplatz? Ja, dann ist der Zug in Mainz noch lange nicht abgefahren. In den Betrieben hier in der Stadt sind nämlich aktuell mehr als 250 Ausbildungsstellen frei. Und das, obwohl viele Ausbildungen bereits im August oder September starten. Besonders für junge Menschen ohne Berufsabschluss könnte sich ein Blick auf den Ausbildungsmarkt aber lohnen. Die EG Bau Rheinhessen-Vorderpfalz verweist auf Zahlen der Arbeitsagentur. 75% der Arbeitslosen unter 25-Jährigen in Mainz haben keinen Berufsabschluss. Und auch wer jetzt noch nichts gefunden hat, muss nicht bis zum nächsten Jahr warten. Viele Betriebe suchen nämlich laut Gewerkschaft auch im Oktober noch nach Azubis. Und mein Tipp deshalb, nicht lange überlegen, sondern direkt bei den Betrieben nachfragen. Vielleicht ist ja genau auch jetzt noch die Chance auf den Ausbildungsplatz frei.
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1: Mit Robert Schäfer. Einen schönen guten Tag. Ein 71-jähriger Mainzer

0: soll am Freitagabend in einem Einkaufsmarkt in der Haifa-Allee in Mainz-Bretzenheim Waren gestohlen haben. Nach Angaben der Polizei hat der Mann verschiedene Artikel in einer Umhängetasche und einem Karton verstaut. An der Selbstbedienungskasse hat er demnach nur die Waren aus dem Karton bezahlt. Ein Ladendetektiv hat den 71-Jährigen nach dem Kassenbereich angesprochen. Die unbezahlten Waren sind zurückgegeben worden. Gegen den Mann läuft jetzt ein Strafverfahren wegen des Verdachts des Ladendiebstahls. Außerdem hat er Hausverbot für den Einkaufsmarkt erhalten. In Wiesbaden ist derzeit wieder deutlicher Brandgeruch wahrnehmbar. Ursache sind großflächige Wald- und Vegetationsbrände in Rheinland-Pfalz, Nordrhein-Westfalen und Belgien. Die Rauchfahnen ziehen durch die aktuellen Windströmungen bis ins Rhein-Main-Gebiet. Die Feuerwehr Wiesbaden teilt mit, dass es im Stadtgebiet selbst kein größeres Schadenfeuer gibt und keine akute Gefahr besteht. Wer Rauchgeruch wahrnimmt, soll zunächst prüfen, ob dieser von den überregionalen Bränden stammen kann. Die Leitstelle bittet außerdem darum, den Notruf nur bei tatsächlichen Notfällen oder einem sichtbaren Feuer in der Nähe zu wählen. Ein schwerer Verkehrsunfall in Wiesbaden-Klarental hat ein tödliches Ende genommen. Der 18-jährige Motorradfahrer, der am 8. August bei einem Zusammenstoß in der Otto-Welz-Straße schwer verletzt worden ist, ist am Wochenende im Krankenhaus seinen Verletzungen erlegen. Das teilt die Polizei Wiesbaden mit. Nach bisherigen Erkenntnissen ist der junge Mann gegen 19 Uhr mit seinem Motorrad unterwegs gewesen. Ein 83-jähriger Autofahrer soll beim Linksabbiegen das entgegenkommende Motorrad übersehen haben. Bei dem Zusammenstoß sind der Fahrer und sein ebenfalls 18-jähriger Mitfahrer schwer verletzt worden. Der genaue Unfallhergang ist weiterhin Teil der laufenden Ermittlungen. Das Landesmuseum Mainz lädt heute zum Aktionstag All-Inclusive, ein Tag im Museum für alle, ein. Von 10 bis 20 Uhr gibt es anlässlich des 25-jährigen Bestehens der Spada Südwest-Stiftung freien Eintritt sowie ein vielfältiges Programm mit Workshops, Mitmachaktionen, Musik und Ausstellungen. Im Mittelpunkt steht die kulturelle Teilhabe für alle. Ein besonderer Programmpunkt ist die Übergabe eines taktilen Ausstellungsgrundrisses, der blinden und sehbehinderten Menschen einen barrierefreien Zugang zu den Ausstellungen ermöglichen soll. Außerdem gibt es unter anderem ein Museumsbingo, kreative Angebote sowie die Ausstellungen Fußballfieber und Shalom am Rhein, 1000 Jahre Judentum in Rheinland-Pfalz zu entdecken. Der Aktionstag richtet sich an Besucherinnen und Besucher jeden Alters. Beim Mainzer Science Shoppe geht es morgen um die Gestaltung humanitärer Hilfe. Professor Dr. Julia Werne von der Johannes-Gutenberg-Universität Mainz spricht unter dem Titel »Eine Plane über dem Kopf, humanitäre Hilfe und das Design der Not« über die Frage, wie Hilfsmittel für Menschen in Krisen und Katastrophen gestaltet sein müssen. Im Mittelpunkt stehen dabei unter anderem Notunterkünfte. Der Vortrag beginnt um 19 Uhr auf der Bühne am Markt vor dem Mainzer Dom und findet im Rahmen von »Mainz lebt auf seinen Plätzen« statt. Der Eintritt ist frei, eine Anmeldung ist nicht erforderlich.
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3: Ihr Lieben, da heute bleibt's an diesem Dienstag bei uns im Antenne Mainzland recht bewölkt. Dazu sind zwischendurch auch immer noch mal ein paar Regentropfen möglich. Bei bis zu 23 Grad bleibt's aber angenehm warm. Momentan messen wir 20. Hier bei uns am City-Studio am Fischtorplatz in der Mainzer Innenstadt auf der Rheinstraße. Ja, morgen bis 25 Grad, am Donnerstag dann voraussichtlich wieder trockener das Ganze und auch ein bisschen beständiger.
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3: 15.33 Uhr, unser Blick geht raus auf die Straßen im Antenne Mainzland, auf die A3, Frankfurt Richtung Köln zwischen Kelsterbach und Raunheim. Da haben wir 5 Kilometer stockenden Verkehr an der Baustelle. Bitte plant euch hier ein bisschen extra Zeit ein. Dann auch auf der A60 aufpassen, Mainz Richtung Rüsselsheim. Die Anschlussstellen Bischofsheim und Rüsselsheim Mitte sind wegen Bauarbeiten noch bis morgen früh 5 Uhr gesperrt. Eine Umleitung, die ist aber eingerichtet. Und die A671 Wiesbaden-Mainz am Mainz-Spitzdreieck, da ist die Abfahrt zur A60 Richtung Rüsselsheim wegen der Bauarbeiten ebenfalls noch bis morgen früh gesperrt. Hier ist auch eine Umleitung eingerichtet. Und dann haben wir noch eine Meldung von der A671 Wiesbaden Richtung Mainz am Mainz-Spitzdreieck. Nö, das haben wir gerade schon erzählt. Ja, also insofern doppeln sich die Meldungen. Wir wünschen euch eine gute und sichere Fahrt. Lasst euch nicht blitzen, ihr Lieben.
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3: Natürlich sagen wir euch gerne, wo geblitzt wird. In Gonsenheim auf der Lennebergstraße zum Beispiel, Höhe Nachtigallenweg, sind 30 erlaubt. Olaf aus Gonsenheim, vielen Dank fürs Melden. Dann haben wir noch die Enforcement-Blitzer, einen grauen Blitzeranhänger nämlich auf der Kaiserstraße Richtung Rhein. Höhe einer Tierarztpraxis, kurz vor der Ampel zur Rheinallee, da sind 30 erlaubt. Und noch eine graue Blitzersäule macht fleißig Bilder auf der A60 Mainz Richtung Rüsselsheim. Kurz vor der Weißenauer Brücke, nämlich rechte Seite, da steht der Blitzer. Hier sind 100 erlaubt. Falls ihr was entdeckt habt, Staus oder Blitzer seht, lasst es uns gerne wissen. Ruft uns an oder schickt uns eine WhatsApp ins Studio unter Mainz 304 3441.

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1: Die europäischen Börsen stehen am Nachmittag weiter unter Druck, können ihre Verluste gegenüber dem Mittag aber zumindest etwas eindämmen. Vor allem die hohen Ölpreise bleiben ein Belastungsfaktor. Die Sorge vor länger anhaltenden Energieengpässen schürt damit auch die Angst vor neuer Inflation. Gleichzeitig sind die Renditen an den Anleihemärkten weiter gestiegen. Besonders unter Druck stehen Technologiewerte, steigende Finanzierungskosten machen vor allem Wachstumsunternehmen weniger attraktiv. Trotz der Erholung vom Tagestief bleibt die Stimmung damit angespannt. Nach mehreren Wochen auf hohem Niveau müssen die europäischen Aktienmärkte heute einen Rücksetzer verkraften.
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3: Ich bin Babit Büchner. Ein neues Forschungszentrum in Sachsen-Anhalt soll die Drohnenabwehr stärken. In dem Zentrum in Kochstedt entwickeln Experten neue Technologien und testen sie unter realistischen Bedingungen. Bundesinnenminister Dobrindt sagte bei der Eröffnung, es gehe darum, sich in einem Schattenkrieg zu behaupten.
4: Dieser Schattenkrieg ist eine dunkle Bedrohung, warnt Dobrindt. Aber der Tag heute sei bedeutend, denn man verstärke endlich die Schlagkraft gegen angreifende Drohnen, gegen eine hybride Bedrohung. Konkret geht es in dem Zentrum um die Fragen, wie erkennt man Drohnen, ortet sie und vor allem, wie holt man sie schnell vom Himmel? Mehrere Millionen Euro werden nun für die Forschung dort locker gemacht. In einem, wie Dobrindt sagt, Wettrüsten der besten Technik. Claudia Wächter, Nachrichtenredaktion.
3: Auf vielen Feldern gab es über Wochen zu wenig Regen und teils extreme Temperaturen. Das schlägt auf die Ernte durch. Der Deutsche Bauernverband rechnet zum Beispiel mit nur rund 42 Millionen Tonnen Getreide. Das wären 7% weniger als im Vorjahr. Besonders betroffen sind demnach Süd- und Westdeutschland. Da die Lage vieler Höfe angespannt ist, fordert der Verband sofortige Finanzhilfen von der Bundesregierung. Ein junger Ukrainer ist wegen Agententätigkeit in Deutschland zu einer Haftstrafe von 1 Jahr und 3 Monaten verurteilt worden. Er soll im Auftrag Russlands Brandanschläge vorbereitet haben. 2 weitere Angeklagte, ebenfalls aus der Ukraine, sprach das Oberlandesgericht Stuttgart frei.
5: Die Männer sollen im vergangenen Jahr 2 Pakete mit GPS-Trackern in Richtung Ukraine verschickt haben, um Routen und Transportabläufe bei einem ukrainischen Paketdienstleister auszuspionieren. Im nächsten Schritt sollten die Pakete mit Brandsätzen verschickt werden, die während des Transports hochgehen sollten, auch in Deutschland, so die Ermittler. Dazu kam es nicht. Die Männer flogen bei der Vorbereitung der Anschläge auf. Auftraggeber soll ein russischer Nachrichtendienst gewesen sein. Tine Klimach, Nachrichtenredaktion.
3: Der Aufwärtstrend im kriselnden Wohnungsbau hält an. In den ersten 6 Monaten des Jahres wurden rund 126.000 Baugenehmigungen erteilt. Das war ein Plus von 15% im Vergleich zum Vorjahr, teilte das Statistische Bundesamt mit. Es wird geschätzt, dass in Deutschland etwa 1 Million Wohnungen fehlen.
6: Soweit die Nachrichten aus Deutschland und der Welt und noch mehr Nachrichten für Mainz und Wiesbaden. Ja, die hören wir dann in einer halben Stunde auch wieder.
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6: Und das bleibt heute bewölkt im Antenne-Mainzland, ihr Lieben. Dazu sind zwischendurch auch immer noch mal ein paar Regentropfen möglich. Auch jetzt am Nachmittag durchaus bis zu 23 Grad die Temperaturen. Bleibt also sehr angenehm warm. Morgen bis 25 Grad. Am Donnerstag dann voraussichtlich wieder ein bisschen trockener und beständiger das Ganze auch bei uns.
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6: Ja, gemeinsam schauen wir mal auf die Straßen. In Richtung Feierabend geht's jetzt vielleicht für den einen oder anderen von euch schon mal. Auf der A60 zum Beispiel nämlich. Da haben wir aktuell eine Meldung. Und zwar, wenn ihr unterwegs seid, genauer gesagt die A60 Mainz-Rüsselsheim. Die Anschlussstellen Bischofsheim und Rüsselsheim-Mitte sind nämlich wegen Bauarbeiten noch bis morgen früh 5 Uhr gesperrt. Hier ist eine Umleitung aber auf jeden Fall eingerichtet. Dann gehen wir rüber auf die A66 Frankfurt-Wiesbaden. Zwischen Wiesbaden-Mainzer Straße und dem Schiersteiner Kreuz ein Stau von 3 Kilometern Länge. Dann geht es weiter mit der A671 und zwar Wiesbaden-Mainz am Main-Spitz-Dreieck. Da ist die Abfahrt zur A60 Richtung Rüsselsheim wegen der Bauarbeiten auch bis morgen früh noch gesperrt. Eine Umleitung, die ist ebenfalls eingerichtet. Und die A671 in beiden Richtungen zwischen Main-Spitz-Dreieck und Hochheim Süd. Aktuell 1 Kilometer Stau an der Baustelle. Gute Fahrt, kommt sicher ans Ziel.
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6: Und lasst euch auf dem Weg dahin nicht blitzen. Enforcement-Blitzer haben wir nämlich auf der Kaiserstraße Richtung Rhein. In Höhe einer Tierarztpraxis kurz vor der Ampel zur Rheinallee, da sind 30 erlaubt. Ein weiterer Blitzer, das ist eine Blitzersäule auf der A60 Mainz Richtung Rüsselsheim. Kurz vor der Weisenauer Brücke, 100 sind hier in der Spitze erlaubt. Und wenn ihr was entdeckt habt, Stau seht oder Blitzer, dann gern Bescheid geben. Telefonisch oder liebend gern auch per WhatsApp unter Mainz 304 3441.
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6: Und wenn ihr mit den Öffis unterwegs seid, dann holt euch bitte ein gültiges Ticket. Es wird nämlich verstärkt auf die Fahrscheine geschaut. Und das ist aktuell der Fall zum Beispiel in der Buslinie 58 zwischen Bischofsheim, Treburer Straße und der Theodor-Heuss-Straße in Finden.
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6: Ja, ihr Lieben, der Feierabend, der kommt immer näher. Die To-Do-Liste darf langsam ein bisschen kleiner werden. Und egal, ob ihr gerade noch im Büro sitzt, schon im Auto unterwegs seid oder zu Hause, ganz einfach schon die Füße hochlegt. Wir sind auf jeden Fall bei euch und versuchen euch den Nachmittag ein kleines bisschen schöner zu machen.
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1: Echte Urlaubsgefühle mitten in Mainz? Kein Problem, bei Latin Heat im Schlossbiergarten könnt ihr heute ab 18 Uhr bei einem kostenlosen Salsa und Bachata Schnupperkurs die ersten Schritte lernen. Ab 18.30 Uhr wird dann weiter getanzt mit guter Musik, leckerem Essen, kühlen Drinks und jeder Menge Sommerstimmung. Und das Beste, der Eintritt, der ist frei. Heute Abend wird das Mikro zum besten Freund. Ja, im Irish Pub, da steht nämlich wieder Karaoke auf dem Programm. Also Lieblingssong aussuchen, tief Luft holen und einfach drauf lossingen. Egal, ob ihr jeden Ton trefft oder einfach nur Spaß auf der Bühne habt, die Stimmung passt sowieso. Los geht's um 21.30 Uhr und dazu gibt's natürlich kühle Drinks von der Bar. Aus dem Weg, ich muss tanzen. Ja, wenn euch dieser Satz bekannt vorkommt, dann solltet ihr euch den Sonntag auf jeden Fall schon mal frei halten. Denn beim Open-Air-Fest Freitanzen auf dem Weingut Gehring in Nierstein, da sorgen gleich 6 DJs für elektronische Beats und beste Sommerstimmung. Dazu gibt's ein gutes Glas Wein in der Hand und jede Menge Platz zum Tanzen ist auch vorhanden. Also, was will man mehr? Los geht das Ganze um 13 Uhr auf dem Weingut Gehring in Nierstein. Wir wünschen euch viel Spaß und gute Unterhaltung. Ja, sowieso bei allem. Ganz egal, für was ihr euch entscheidet. Camila Cabello jetzt auf Antenne Mainz. Crying in the Club.

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1: Mit unserem Weinexperten Herbert Egner. Hallo.
2: Hallo Eva.
1: Ja, heute reisen wir zu einem Hotspot der Top-Weingüter bei uns in Rheinhessen.
2: Ja, Rheinhessen hat mehrere Hotspots mit tollen Winzern und eins davon ist Appenheim. Und dort habe ich das Weingut Jürgen Hofmann besucht, ein Bio-Weingut mit 26 Hektar.
1: Und Jürgen Hofmann, der spezialisiert sich seit kurzem nur noch auf Weißwein und Roséweine.
2: Jürgen wollte sich fokussieren und in diesem Weißwein- und Roséweinbereich die Qualität noch weiter anheben, als sie eh schon ist. Und das führt dazu, dass er auch ganz, ganz tolle Rosés hervorbringt.
1: Und davon hast du uns heute ein Rossi Rosé Trocken mitgebracht.
2: Der Rossi Rosé ist ein Top-Rosé, ein leichter, hellfarbiger Rosé. Und dieser Rossi Rosé, der profitiert enorm von dieser Entscheidung, sich auf Rosé und Weißweine zu fokussieren, denn die tollen Spätburgunderanlagen, die an exponierter Stelle wachsen und kleine Beeren hervorbringen, in denen viel Extrakte gesammelt sind, die dann auch vom Most extrahiert werden, die finden wir jetzt im Rosé wieder. Und normalerweise würde aus solchen Beeren ein hervorragender Rotwein gemacht. Davon gibt es noch kleine Restbestände auf dem Weingut. Und da kann man jetzt noch mal reinschmecken, was für tolle Rotweine es gibt aus diesen Beeren. Und natürlich künftig und heute kann man schmecken, was für einen tollen Rosé das ist.
1: Wo stehen denn die Reben von Jürgen Hofmann?
2: Die stehen in Appenheimer Weinlagen auf 100% Kalksteinböden. Also richtig kräftige, mineralische Böden. Und da muss die Wurzel auch tief eindringen in das Erdreich, um alle Nährstoffe und Wasser aufzunehmen für die Beeren.
1: Dann würde ich sagen, probieren wir doch mal diesen leichten, sehr extraktreichen Sommerwein.
2: Sehr gerne.
1: Ich nehme all diese Aromen im Mundraum wahr und das erfüllt mich ganz und gar.
2: Ja, das reimt sich, Eva. Dem kann ich mich nur anschließen. Wir haben hier einen sehr kräftigen Körper. Wir haben hier ein Rosé mit Struktur und kräutrige Aromen, würzige Aromen und gleichzeitig ein sehr frischer Sommerwein.
1: Und zum Nachklang schmeckt es auch sehr fruchtig, so ein bisschen nach Erdbeere, muss ich sagen.
2: Ja, im Abgang kommt ganz klar der Erdbeerton an den Gaumen. Sein Rosé hat auch etwas weniger Alkohol, sodass man auch einen Schluck mehr trinken darf. Und das ist ein toller Wein, der auch Lebensfreude schenkt, der am besten bei Sonnenschein schmeckt.
1: Also Herbert, wir gehen jetzt gleich vor zum Rhein mit dem vollmundigen Rossi Rosé Trocken vom Weingut Jürgen Hofmann.
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3: 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Und zwar solltet ihr heute unsere natürliche auch Frage beantworten können. Unser Wein der Woche. Und die Frage dazu lautet folgendermaßen: Auf welchen Böden wächst der Wein der Woche, den wir euch eben gerade vorgestellt haben vom Weingut Jürgen Hofmann in Appenheim? Wisst ihr es? Auf welchen Böden wächst der Wein? Dann macht gerne mit. Mainz 304 3441. Schickt uns eure Lösung am liebsten per WhatsApp ins Studio. Und mit ein bisschen Glück seid ihr drin im Lostopf.

0: Der wunderbare Rod Stewart und der Motown Song auf Antenne Mainz um 16.30 Uhr. Halb fünf haben wir es ganz genau. Zeit für die Nachrichten, ihr Lieben.
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2: Mit Robert Schäfer. Einen schönen guten Tag. Wer in Mainz noch einen Ausbildungsplatz sucht, hat weiterhin gute Chancen. In den Betrieben der Stadt sind aktuell über 250 Ausbildungsstellen unbesetzt, darunter 5 im Baugewerbe. Darauf weist die IG Bau Rheinhessen-Vorderpfalz hin und beruft sich auf Zahlen der Arbeitsagentur. Besonders junge Menschen ohne Berufsabschluss sollen sich demnach noch auf dem Ausbildungsmarkt umsehen. Laut Arbeitsagentur haben 75% der Arbeitslosen unter 25-Jährigen in Mainz keinen Berufsabschluss. Viele Ausbildungen starten zwar im August oder September, laut IG Bau stellen Betriebe aber auch im Oktober noch neue Auszubildende ein. Die Gewerkschaft rät Interessierten, sich beraten zu lassen und direkt bei Ausbildungsbetrieben nachzufragen, etwa nach einem Praktikum oder einem Ausbildungsplatz. Ein 71-jähriger Mainzer soll am Freitagabend in einem Einkaufsmarkt in der Haifa-Allee in Mainz-Bretzenheim Waren gestohlen haben. Nach Angaben der Polizei hat der Mann verschiedene Artikel in einer Umhängetasche und einem Karton verstaut. An der Selbstbedienungskasse hat er demnach nur die Waren aus dem Karton bezahlt. Ein Ladendetektiv hat den 71-Jährigen nach dem Kassenbereich angesprochen. Die unbezahlten Waren sind zurückgegeben worden. Gegen den Mann läuft jetzt ein Strafverfahren wegen des Verdachts des Ladendiebstahls. Außerdem hat er Hausverbot für den Einkaufsmarkt erhalten. Ein schwerer Verkehrsunfall in Wiesbaden-Klarental hat ein tödliches Ende genommen. Der 18-jährige Motorradfahrer, der am 8. August bei einem Zusammenstoß in der Otto-Welz-Straße schwer verletzt worden ist, ist am Wochenende im Krankenhaus seinen Verletzungen erlegen. Das teilt die Polizei Wiesbaden mit. Nach bisherigen Erkenntnissen ist der junge Mann gegen 19 Uhr mit seinem Motorrad unterwegs gewesen. Ein 83-jähriger Autofahrer soll beim Linksabbiegen das entgegenkommende Motorrad übersehen haben. Bei dem Zusammenstoß sind der Fahrer und sein ebenfalls 18-jähriger Mitfahrer schwer verletzt worden. Der genaue Unfallhergang ist weiterhin Teil der laufenden Ermittlungen. Das Landesmuseum Mainz lädt heute zum Aktionstag All-Inclusive, ein Tag im Museum für alle, ein. Von 10 bis 20 Uhr gibt es anlässlich des 25-jährigen Bestehens der Spader Südweststiftung freien Eintritt sowie ein vielfältiges Programm mit Workshops, Mitmachaktionen, Musik und Ausstellungen. Im Mittelpunkt steht die kulturelle Teilhabe für alle. Ein besonderer Programmpunkt ist die Übergabe eines taktilen Ausstellungsgrundrisses, der blinden und sehbehinderten Menschen einen barrierefreien Zugang zu den Ausstellungen ermöglichen soll. Außerdem gibt es unter anderem ein Museumsbingo, kreative Angebote sowie die Ausstellungen Fußballfieber und Shalom am Rhein, 1000 Jahre Judentum in Rheinland-Pfalz zu entdecken. Der Aktionstag richtet sich an Besucherinnen und Besucher jeden Alters.
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0: Ja, ihr Lieben, und heute zeigt sich der Sommer hier bei uns im Antenne Mainzland eher von seiner wechselhaften Seite. Ja, über Mainz und Wiesbaden bleibt der Himmel nämlich größtenteils dicht bewölkt. Die Sonne, die dürfte sich höchstens jetzt am Nachmittag, vielleicht am späten Nachmittag noch mal kurzzeitig so ein bisschen zwischendrin zeigen. Und dazu können auch immer noch mal ein paar Regentropfen fallen. Die Temperaturen liegen aktuell bei 18 Grad. Ist also noch mal ein bisschen abgekühlt. Hier bei uns am City-Studio messen wir die am Fischtorplatz in der Mainzer Innenstadt auf der Rheinstraße. Bis 23 Grad sind heute in der Spitze drin. Und in der Nacht kühlt es dann auch weiter runter. Da geht es dann zurück bis auf etwa 16, 17 Grad. Morgen, da wird es dann mit bis zu 25 Grad auch wieder etwas wärmer. Beim Wetter bleibt es zunächst ähnlich. Am Donnerstag sieht es dann voraussichtlich auch wieder etwas freundlicher und trockener aus. Ebenfalls mit rund 25 Grad.
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0: Ja, schauen wir doch mal direkt auf die Straßen hinein in den Feierabendverkehr um 16:34 Uhr, Korrektur. Schauen wir natürlich auch mal auf die A60 Rüsselsheim Richtung Mainz zwischen Hechtsheim-Ost und dem Kreuz Mainz-Süd. Da haben wir einen Stau von 1 Kilometer Länge. Rüber auf die A60 Rüsselsheim Richtung Mainz im Bereich der Anschlussstelle Weisenau. Da steht ein defektes Auto, hier also bitte ebenfalls aufpassen. Dann weiter mit der A66 Frankfurt Richtung Wiesbaden zwischen Wiesbaden-Mainzer Straße und dem Schiersteiner Kreuz. Staut sich 3 Kilometer lang. Außerdem die A643 Wiesbaden Richtung Mainz zwischen Schiersteiner Kreuz und Mombach. 2 Kilometer Stau. Und die A671 in beiden Richtungen zwischen Mainz-Spitzdreieck und Hochheim Süd. Da haben wir einen Stau an der Baustelle. 1 Kilometer lang das Ganze. Gute Fahrt und kommt sicher an. Bitte nicht zu schnell fahren.
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0: Denn wir sagen euch natürlich auch regelmäßig, wo geblitzt wird. Und da steht ein Enforcement-Blitzer auf der Kaiserstraße Richtung Rhein. In Höhe einer Tierarztpraxis kurz vor der Ampel.

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2: Und gleich, ihr Lieben, da freue ich mich mal so ein bisschen was über Falco zu erzählen. Denn es ist ja auch einer dieser Künstler, bei denen ein paar Töne reichen und man weiß sofort, ah, okay, klar, das ist Falco. Ja, unvergessen, wirklich. Seine Musik ist bis heute auch unverwechselbar. Und genau diese Wiener Legende kommt nächstes Jahr als große Jubiläumsshow hier zu uns nach Mainz. Ja, und was euch da bei Falco meets Amadeus erwartet, das hört ihr gleich in ein paar Minuten. Bleibt dran.
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0: Cooler Sound für euren Dienstagnachmittag von Hall & Oates, Man Eater, ihr Lieben. Und jetzt wird's Zeit, dass wir mal ein bisschen über Falco sprechen, ja? Ja, denn so langsam kehrt er wieder zurück. Falco ist wieder da. Und zwar mit seiner Riesenshow Rock Me Amadeus. Zum 70. Geburtstag des österreichischen Musikstars kommt die Show im nächsten Jahr hier nach Mainz. Falco meets Amadeus heißt die Show, in Anlehnung natürlich an seinen großen Hit. Am 19. Februar 2027, um genau zu sein, wird die Rheingoldhalle hier zur Bühne für die größten Falco-Hits aller Zeiten. Und wir haben exklusiv mal mit dem Hauptdarsteller sprechen dürfen. Das ist der Alexander Kerbst.
1: In der Rheingoldhalle war ich schon öfter in der Vergangenheit und mit verschiedenen Formaten auf der Bühne zu sehen, nicht nur als Falco. Deswegen freue ich mich wahnsinnig, dass wir wieder in dieses tolle Haus kommen können. Und ich hoffe natürlich auf ein Wiedersehen mit alten und neuen Fans und guten Freunden.
0: Ja, die Show, die erzählt die Geschichte von Hans Hölzel, besser bekannt als Falco, mit seinen großen Hits, mit den Höhen, mit den Tiefen seiner Karriere und einem Blick hinter die schillernde Bühnenfigur. Und dann kommt ja auch noch jemand ins Spiel, bei dem man erstmal denkt, was hat der denn eigentlich damit zu tun?
1: Bei der ersten Tour war nach wenigen Wochen diese Tour restlos ausgebucht und wir mussten die Tour dann noch um viele Termine erweitern. Und jetzt, nach über 10 Jahren als Tourproduktion, sind wir immer noch unterwegs und das freut uns natürlich wahnsinnig. Das Stück hat über die Jahre sich natürlich ein bisschen verändert und es ist dieses Jahr auch eine neue Figur dazugekommen, nämlich der Wolfgang Amadeus Mozart. Und deswegen heißen wir jetzt Falco meets Amadeus.
0: Ja, Mozart und Falco, zwei Wiener Originale, die ihrer Zeit etwas voraus waren und wirklich damit auch Musikgeschichte geschrieben haben. Der eine mit klassischer Musik, der andere mit Pop, Rock und Rap. Und wenn diese beiden Welten aufeinanderprallen, dann wird es entsprechend besonders.
1: Na, da habt ihr mein Leben so ein bisschen aufgeblasen. Also ganz so dramatisch war es natürlich doch nicht. Aber das ist schon in der Kunst erlaubt. Denn Skandal, Schlagzeile, Skandal etc. Das ist gut. Das ist Showbiz. Na, da habt ihr mir ein tolles Denkmal gesetzt. Chapeau. Dann lasst den Falken fliegen. Ich bin bei euch. Gehen wir's an. Check it out.
0: Ja, und wenn Alexander Kerbst dann als Falco auf der Bühne steht, dürfte sich das Ganze tatsächlich ein bisschen so anfühlen, als wäre der Wiener Musikrebell wieder zurück. Falco meets Amadeus gibt's am Freitag, 19. Februar 2027 ab 20 Uhr in der Rheingoldhalle Mainz zu sehen. Und Tickets, die bekommt ihr unter anderem beim Ticketservice Eventim. Wir wünschen euch viel Spaß und schaut's euch an. Das solltet ihr nicht verpassen. Und jetzt feiern wir natürlich auch nochmal im Radio. Hier ist Falco, hier mit Rock Me Amadeus, sein großer Nummer 1-Hit.

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1: Ein Zeitzeuge unserer Stadtgeschichte, der uns so einiges erzählen könnte, ist das Mainzer Gautor. Es war seit dem Mittelalter die Verbindungspforte zwischen Stadt und Landschaft. Deswegen heißt es auch Gautor, denn das Wort Gau stand im Mittelhochdeutschen für den Begriff Landschaft oder Umland. Ausgebaut als Festungsanlage wurde es schließlich 1670 vom Kurfürst Philipp von Schönborn. Ende des 19. Jahrhunderts allerdings galt das Gautor mit seinem damaligen Festungswall eher als Verkehrsbehinderung, weswegen es erstmal niedergelegt wurde. Nur die Mainzer Bevölkerung verhinderte dessen Zerstörung tatsächlich. Bis es an seinen heutigen und fast ursprünglichen Platz zurückkehrte, sollten allerdings gut 100 Jahre ins Land ziehen. Zunächst stand es tatsächlich im Hof des heutigen Frauenlob-Gymnasiums. Und dann ab 1962 war es Teil der Grünanlage am Fichteplatz. Erst 1998 ist das Gautor schließlich wieder dort angekommen, wo es einst Geschichte gemacht hatte. Spenden von Mainzer Unternehmen und Bürgern, die ermöglichen letztendlich die Restaurierung und Umsetzung des Tores. Vielen Dank.
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3: Ich bin Babette Büchner. In Sachsen-Anhalt ist heute ein neues Technologiezentrum für Drohnensicherheit eröffnet worden. Bundesinnenminister Alexander Dobrindt sprach von einem großen Tag, wenn man der hybriden Bedrohung etwas entgegensetze. Der Pilotenverband Vereinigung Cockpit fordert unterdessen Standards, um Drohnen besser erkennen und bewerten zu können.
4: Immer häufiger stören Drohnensichtungen den Luftverkehr. Beim bislang spektakulärsten Fall war Anfang August am Flughafen Leipzig eine mit Sprengstoff bestückte Drohne entdeckt worden. Seitdem wird viel über Abwehr diskutiert. Die Piloten fordern aber auch eine bessere Technik, um Drohnen möglichst schnell zu erkennen und auch einschätzen zu können, wie gefährlich sie sind. Außerdem wollen die Piloten in den Gremien vertreten sein, wo über Reaktionen entschieden wird. Denn der Abschuss einer Drohne etwa kann am Ende gefährlicher sein als die Drohne selbst. Aus Berlin, Thomas Brockt.
3: Auf vielen Feldern gab es über Wochen zu wenig Regen und teils extreme Temperaturen. Das schlägt nun auf die Ernte durch. Der Deutsche Bauernverband rechnet zum Beispiel mit nur rund 42 Millionen Tonnen Getreide.
5: Nicht nur um die Getreide- oder Gemüseernte steht es schlecht. Die Trockenheit führt auch zu Nachschubproblemen beim Tierfutter. Vor allem im Süden und im Westen Deutschlands gibt es schwache Ernten. Der Standort habe in diesem Jahr über den Ertrag entschieden, wie selten zuvor, sagte Bauernpräsident Ruckwied. Teils sorgte die Trockenheit sogar für einen Totalausfall. Mit akuten Folgen für die zuletzt bereits gestiegenen Verbraucherpreise rechnet die Branche aber erstmal nicht. Ursula Winkler, Nachrichtenredaktion.
3: Im Kampf gegen den Brand im Hohen Venn in Belgien sollen jetzt Brandschneisen verhindern, dass die Flammen auf Deutschland übergreifen. Die Einsatzkräfte hätten begonnen, die oberste Boden- und Vegetationsschicht zu entfernen, sagte ein Sprecher des belgischen Innenministeriums. Der Brandgeruch ist inzwischen sogar bis nach Köln gezogen. Die Stadt liegt gut 100 Kilometer entfernt. Die künstliche Intelligenz fasst langsam in den Personalabteilungen Fuß. Schon jedes siebte Unternehmen nutzt KI-gestützte Anwendungen, um Arbeitszeugnisse zu erstellen, zeigt eine neue Bitkom-Studie. Auch bei der Weiterbildung und Einarbeitung von Mitarbeitern greifen immer mehr Unternehmen auf KI zurück.
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6: Ja, ihr Lieben, heute, da bleibt es überwiegend bewölkt. Auch heute Nachmittag hier bei uns im Antenne Mainzland. Dazu sind zwischendurch auch immer noch mal ein paar Regentropfen möglich in Richtung Feierabend. Die Temperaturen sind noch mal ein kleines bisschen nach oben gegangen auf 21 Grad. Und die messen wir auch gerade hier bei uns am City-Studio am Fischtorplatz in der Mainzer Innenstadt auf der Rheinstraße. Bis zu 23 Grad waren heute als Höchstwerte gemeldet. Hatten wir zwischendurch auch schon mal erreicht. Und es ist immer noch angenehm warm draußen. Morgen bis 25 Grad, am Donnerstag dann voraussichtlich auch wieder trockener und beständiger das Ganze.
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6: Und da schauen wir jetzt natürlich auch gerne mal in den Feierabendverkehr. Wo ist was los? Wir halten euch da natürlich auf dem Laufenden, aber schon mal kleiner Hinweis für euch, wenn ihr irgendwas gesehen habt, ja, Staus oder Störungen oder vielleicht auch irgendeinen Blitzer entdeckt, dann könnt ihr uns natürlich liebend gern Bescheid geben. Ganz einfach telefonisch unter Mainz 304 3441 oder ihr schickt uns eure Meldungen gerne per WhatsApp ins Studio und wir sagen es weiter. Gute Fahrt. Wir schauen mal auf die A60 Mainz Richtung Rüsselsheim. Und zwar die Anschlussstellen Bischofsheim und Rüsselsheim Mitte. Die sind wegen der Bauarbeiten noch bis morgen früh 5 Uhr gesperrt. Hier ist aber eine Umleitung eingerichtet. Dann rüber auf die A66 Frankfurt Richtung Wiesbaden zwischen Wiesbaden-Mainzer Straße und dem Schiersteiner Kreuz. Hier staut sich's 3 Kilometer lang. Außerdem die A643 Wiesbaden Richtung Mainz zwischen Schiersteiner Kreuz und Mombach 2 Kilometer Stau. Und die A671 in beiden Richtungen zwischen Mainz-Spitzdreieck und Hochheim-Süd. Hier haben wir einen Stau auf 2 Kilometern an der Baustelle.
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6: Bitte aufpassen, geblitzt wird auf der Kaiserstraße, wenn ihr in Richtung Rhein unterwegs seid. Da steht ein grauer Enforcement-Blitzer auf Höhe einer Tierarztpraxis. Kurz vor der Ampel zur Rheinallee, da sind 30 erlaubt. Und noch eine graue Blitzersäule macht Bilder auf der A60 Richtung Rüsselsheim rüber. Kurz vor der Weisenauer Brücke, hier sind 100 erlaubt. Gute Fahrt und kommt sicher an.
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6: Seid ihr mit den Öffis unterwegs, dann denkt bitte auch im ÖPNV ans gültige Ticket. Verstärkt kontrolliert wird zum Beispiel in der Buslinie 58 zwischen der Treburer Straße in Bischofsheim und der Theodor-Heuss-Straße in Finthen.
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6: Ihr Lieben, Kühlschrank leer, Einkaufstasche in der Hand und der nächste Supermarkt ist erstmal ein gutes Stück entfernt. Was für uns in der Stadt schnell erledigt ist, das kann auf dem Land schon mal zur echten Herausforderung werden. Das könnt ihr euch vielleicht vorstellen. Und genau da setzt jetzt eine neue Landeszentrale des Landes Rheinland-Pfalz an. Was dahinter steckt, darüber sprechen wir gleich noch mal ein bisschen genauer. Bleibt dran und freut euch schon mal auf den Feierabend.
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0: Nick Heyman mit I Promised Myself, der 90er-Hit auf dem Weg in den Feierabend. Schön, dass ihr dabei seid, ihr Lieben. Ja, und der ein oder andere von euch kennt es vielleicht, ja, zum Feierabend hin. Wenn der Kühlschrank leer ist und der Magen knurrt, was müssen wir dann machen? Ja, müssen eben einkaufen. In der Mainzer Innenstadt ist das vielleicht ein kurzer Spaziergang für viele von ja, maximal so 10 Minuten. Auf dem Dorf kann man daraus aber auch schnell eine kleine Reise veranstalten. Und genau bei solchen Alltagsfragen setzt die neue Landeszentrale daheim und füreinander an. Sie soll vor allem Menschen unterstützen, die im Alltag etwas mehr Hilfe brauchen. Und was genau dahinter steckt, das hat uns die Sozialministerin Sabine Betzing-Lichtentäler mal erzählt.
1: Wir wollen mit der neuen Landeszentrale daheim und füreinander dafür sorgen, dass wenn Sie als Ortsgemeinde sich beispielsweise auf den Weg machen wollen, um solchen Möglichkeiten vor Ort zu schaffen, Sie einen Ansprechpartner haben, eine Telefonnummer, eine E-Mail-Adresse und Ihnen wird dann, wie gesagt, rundherum geholfen. Man gibt Unterstützungsmöglichkeiten, Beratung, Information, Best Practice bis hin zu finanziellen Fördermöglichkeiten.
0: Ja, die neue Zentrale soll also vor allem dabei helfen, dass die richtigen Ansprechpartner schneller zusammenfinden. Egal, ob es um Beratung, Unterstützung oder Fördermöglichkeiten geht, die Angebote vor Ort sollen auf jeden Fall besser vernetzt werden.
1: Wir profitieren, und das hat unser Beteiligungsprozess zu dem Thema ergeben, noch viel mehr davon, und vor allen Dingen auch die Bürger, wenn diese Themen Wohnen, Pflege, sorgende Gemeinschaften zusammen gedacht und bearbeitet werden. Bisher hatten wir Beratungsangebote gehabt für den Bereich Wohnen und dann hat man sich da reingefuchst und was auf den Weg gebracht. Und dann kam vielleicht später mal vor Ort, dass jemand gesagt hat, ah, wir müssen auch was zum Pflegethema noch anbieten. Und jetzt haben wir es dort nochmal aus einer Hand miteinander vernetzt.
0: Und gerade auf dem Land ist das wichtig, denn dort geht es oft nicht nur darum, ob der nächste Supermarkt ein paar Kilometer weit weg ist. Nee, es geht darum, ob Menschen auch im Alter oder mit Unterstützungsbedarf weiterhin in ihrem vertrauten Umfeld leben können. Und warum deshalb gerade Dörfer und Quartiere im Mittelpunkt stehen, das erklärt uns Anne von Riesen von der Hochschule Düsseldorf mal.
2: Wenn wir uns die Zahlen angucken, insbesondere in Rheinland-Pfalz und in die Zukunft sehen, dann sehen wir ja, dass Rheinland-Pfalz älter wird. Aber wenn wir das uns angucken, dann ist das in Dörfern oder in Gemeinden, wird dieser Alterungsprozess noch mal stärker vorangehen. Also wird der Altenquotient noch deutlicher steigen als in Städten. Das heißt nicht, dass die Landeszentrale nicht für Städte zuständig ist, aber wir müssen natürlich auch gucken, wie wir diese Strukturen gerade da, wo es nicht so einfach ist, die aufrecht zu halten, also in den Gemeinden und in den Dörfern stärken und verbessern.
0: Ja, und am Ende geht es also um etwas ziemlich Simples. Da leben können, wo man zu Hause ist und trotzdem die Unterstützung bekommen, die man im Alltag so braucht. Und wenn dadurch der Weg zum nächsten Einkauf ein bisschen einfacher wird, dann ist das ja auch nicht schlecht. Das Frank Pop Ensemble mit Hip Teens, Don't Wear Blue Jeans auf Antenne Mainz. 17:16 Uhr haben wir es ganz genau. Schön, dass ihr dabei seid. Schönen Dienstag.

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1: Mit Robert Schäfer. Einen schönen guten Tag. Wer in Mainz noch einen Ausbildungsplatz sucht, hat weiterhin gute Chancen. In den Betrieben der Stadt sind aktuell über 250 Ausbildungsstellen unbesetzt, darunter 5 im Baugewerbe. Darauf weist die IG Bau Rheinhessen-Vorderpfalz hin und beruft sich auf Zahlen der Arbeitsagentur. Besonders junge Menschen ohne Berufsabschluss sollen sich demnach noch auf dem Ausbildungsmarkt umsehen. Laut Arbeitsagentur haben 75% der Arbeitslosen unter 25-Jährigen in Mainz keinen Berufsabschluss. Viele Ausbildungen starten zwar im August oder September, laut IG Bau stellen Betriebe aber auch im Oktober noch neue Auszubildende ein. Die Gewerkschaft rät Interessierten, sich beraten zu lassen und direkt bei Ausbildungsbetrieben nachzufragen, etwa nach einem Praktikum oder einem Ausbildungsplatz. Ein 71-jähriger Mainzer soll am Freitagabend in einem Einkaufsmarkt in der Haifa-Allee in Mainz-Bretzenheim Waren gestohlen haben. Nach Angaben der Polizei hat der Mann verschiedene Artikel in einer Umhängetasche und einem Karton verstaut. An der Selbstbedienungskasse hat er demnach nur die Waren aus dem Karton bezahlt. Ein Ladendetektiv hat den 71-Jährigen nach dem Kassenbereich angesprochen. Die unbezahlten Waren sind zurückgegeben worden. Gegen den Mann läuft jetzt ein Strafverfahren wegen des Verdachts des Ladendiebstahls. Außerdem hat er Hausverbot für den Einkaufsmarkt erhalten. Das Landesmuseum Mainz lädt heute zum Aktionstag All-Inclusive, ein Tag im Museum für alle, ein. Von 10 bis 20 Uhr gibt es anlässlich des 25-jährigen Bestehens der Spader Südweststiftung freien Eintritt sowie ein vielfältiges Programm mit Workshops, Mitmachaktionen, Musik und Ausstellungen. Im Mittelpunkt steht die kulturelle Teilhabe für alle. Ein besonderer Programmpunkt ist die Übergabe eines taktilen Ausstellungsgrundrisses, der blinden und sehbehinderten Menschen einen barrierefreien Zugang zu den Ausstellungen ermöglichen soll. Außerdem gibt es unter anderem ein Museumsbingo, kreative Angebote sowie die Ausstellungen Fußballfieber und Shalom am Rhein, 1000 Jahre Judentum in Rheinland-Pfalz zu entdecken. Der Aktionstag richtet sich an Besucherinnen und Besucher jeden Alters. In Hessen sind inzwischen mehr als 300 Millionen Euro Hessengeld bewilligt. Das Förderprogramm unterstützt Menschen beim erstmaligen Kauf einer selbstgenutzten Immobilie. Das meldet das hessische Finanzministerium in Wiesbaden. Mehr als 16.800 Haushalte haben bereits Geld erhalten. Allein im August fließen rund 7,5 Millionen Euro. Die Förderung beträgt bis zu 20.000 Euro pro Haushalt plus 5.000 Euro für jedes Kind unter 18 Jahren. Das Geld wird über 10 Jahre ausgezahlt. Nach Angaben des Finanzministeriums kommen rund 2/3 der bewilligten Anträge Haushalten mit geringem oder mittlerem Einkommen zugute. Mehr als die Hälfte des bewilligten Hessengelds geht an Familien.
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3: 22 Grad messen wir jetzt zum Feierabend hier bei uns am City-Studio am Fischtorplatz in der Mainzer Innenstadt auf der Rheinstraße. Wir gucken mal rüber nach Lörzweiler an den Tennisclub. Auch hier sind es 22 Grad und genauso auch 22 Grad in Dreis am Jesuitenhof. In der Nacht geht es dann runter bis auf 17 Grad, wird also wieder ein bisschen frischer. Und bei bis zu 23 Grad morgen am Mittwoch bleibt es auch angenehm warm. Ja, Donnerstag dann voraussichtlich auch wieder trockener und beständiger und Temperaturen so um die 25 Grad.
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3: Schauen wir doch mal auf die Straßen im Antenne Mainzland um 17.34 Uhr. Ihr Lieben, wenn ihr unterwegs seid, auf dem Weg in den Feierabend auf der A60 Rüsselsheim Richtung Mainz zwischen Weisenau und dem Kreuz Mainz Süd. Hier haben wir einen Stau von 1 Kilometer. Außerdem rüber auf die A60 Rüsselsheim Richtung Mainz im Bereich der Anschlussstelle Weisenau. Da steht ein defektes Auto. Dann die A66 Frankfurt Richtung Wiesbaden zwischen Wiesbaden-Mainzer Straße und dem Schiersteiner Kreuz. 3 Kilometer Stau. Rüber auf die A643 Wiesbaden Richtung Mainz zwischen Schiersteiner Kreuz und Mombach. Hier staut sich 2 Kilometer lang. Und die A671 in beiden Richtungen zwischen Mainz-Spitzdreieck und Hochheim Süd. Da haben wir einen Stau an der Baustelle auf 2 Kilometern Länge. Gute Fahrt und kommt sicher an. Bitte nicht zu schnell fahren.
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3: Sonst könnte sein, dass ihr geblitzt werdet. Zum Beispiel steht einer in der Oberstadt vom Fichteplatz kommend Richtung Augustusstraße gegenüber der Baustelle in den Wallanlagen. Da sind 30 erlaubt. Dora aus Gonsenheim, vielen Dank fürs Melden. dann ein Enforcement-Blitzer auf Höhe der Kaiserstraße Richtung Rhein, Höhe einer Tierarztpraxis kurz vor der Ampel zur Rheinallee, da sind 30 erlaubt. Und noch eine Blitzersäule macht fleißig Bilder auf der A60 Mainz Richtung Rüsselsheim, kurz vor der Weisenauer Brücke, 100 sind hier in der Spitze erlaubt. Gute Fahrt und wenn ihr irgendwas entdeckt habt, Stau seht, Blitzer seht, lasst es uns gern wissen, ruft mal durch oder schickt uns eine WhatsApp rüber unter Mainz 304 3441.
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0: Abend mit For the Cause und Stand By Me. Schön, dass ihr dabei seid, ihr Lieben. Ja, 3 Jahre Baustelle und jetzt endlich wieder Kinderlachen. Die Kita am Zagreb-Platz in Mainz hat gestern ihre abgeschlossene Sanierung gefeiert. Vor 3 Jahren hatte anhaltender Dauerregen für massive Schäden am Gebäude gesorgt und gestern wurde deshalb nicht nur offiziell eröffnet, sondern auch ordentlich gefeiert mit einem gemeinsamen Tanz der Kinder und der anwesenden Politiker. Kinderdezernentin Jana Schmöller hat uns mal erzählt, was denn in den vergangenen 3 Jahren hier alles passiert ist.
1: Die Neueröffnung der Kita Zagreb-Platz war ja ursprünglich eben vor 3 Jahren schon geplant und dann kam der Wasserschaden und schlussendlich hat die Zeit gezeigt, dass es doch möglich ist, auch unter widrigen Umständen einen ganz tollen Kita-Alltag aufrechtzuerhalten. Und umso schöner ist es eben jetzt zu sagen, das haben wir überstanden, das Team hat das überstanden und den Kindern ganz, ganz viel geboten, können jetzt aber auch wirklich nochmal mit dem ganzen Gebäude neu starten.
0: Jetzt ist also wieder Leben drin. Aktuell werden in 4 Gruppen 57 Kinder betreut. Noch in dieser Woche kommt eine 5. Gruppe dazu und auch für die Zukunft ist die Kita gut vorbereitet. Ja, insgesamt gibt es nämlich Platz für knapp 100 Kinder. Bei Bedarf könnte sogar noch ein Stockwerk dazukommen. Möglich macht das die besondere Bauweise, erklärt uns Bildungsministerin Dr. Ute Eiling-Hüttig.
2: Das ist daran, dass es jederzeit die Möglichkeit gäbe, wenn wir wesentlich mehr Kinder haben, die wir hier in der Kita aufnehmen müssten, wäre es möglich, das noch ein Stockwerk draufzusetzen. Das ist also von Anfang an schon so geplant, dass das statisch auch passt. Innen drin auch die Möglichkeiten, das so ein bisschen modular zu gestalten, dass man die Räume umnutzen kann. Und ich muss sagen, der Eindruck erstmal, wenn man reinkommt auch schon, und das ist ja dann Standard, sehr breite Flure, die auch einfach einladender sind und die das sehr großzügig wirken lassen.
0: Bei der Sanierung wurde außerdem darauf geachtet, die Bäume rund um die Kita zu erhalten. Die spenden im Sommer nämlich Schatten und machen das Außengelände auch gleich noch ein bisschen schöner. Und direkt nebenan liegt die Theodor-Heuss-Grundschule. Auch das bringt für die Kinder einen echten Vorteil.
2: Das ist mir ganz wichtig, dass die Kinder über einen relativ langen Zeitraum auch ihre Kameraden und Kameradinnen sehen, Freundschaften schließen, nicht in andere Schulen dann gehen, sondern hier einfach diesen Kontakt halten können und im Grunde genommen in einer sehr großen, aber in einer Familie aufwachsen. Und das ist heimelig, das ist familiär. Und da werden Kinder eigentlich mit am besten abgeholt. Wenn ich mich vertraut fühle mit der Umgebung und dass ich das so lange nutzen kann, finde ich sehr von Vorteil.
0: Zum Abschluss gab es vom Bildungsministerium übrigens noch 4 Bücher zum Vorlesen. Und damit ist die Geschichte nach 3 Jahren Sanierung auch wirklich eine mit Happy End. Ja, die Kita ist fertig, die Kinder sind wieder da. Und diese Woche wird sogar schon die nächste Gruppe eröffnet. Das sind doch wirklich gute Nachrichten. Mojo mit Lady jetzt für euch. Für euren perfekten Start in den Feierabend.

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3: Ich bin Babette Büchner. In Sachsen-Anhalt ist heute ein neues Technologiezentrum für Drohnensicherheit eröffnet worden. Bundesinnenminister Alexander Dobrindt sprach von einem großen Tag, weil man der hybriden Bedrohung etwas entgegensetze.
4: Das, was wir heute erleben, das ist der Schattenkrieg des 21. Jahrhunderts. Kein heißer Krieg, aber eine dunkle Bedrohung, die versucht, sich manipulativ auch über unser Land zu legen. Und wir setzen etwas dagegen.
3: In dem Zentrum in Kochstedt soll vor allem erforscht werden, wie Drohnen besser erkannt und abgewehrt werden können. Im Kampf gegen den Brand im Hohen Venn in Belgien sollen jetzt Brandschneisen verhindern, dass die Flammen auf Deutschland übergreifen. Die Einsatzkräfte hätten begonnen, die oberste Boden- und Vegetationsschicht zu entfernen, sagte ein Sprecher des belgischen Innenministeriums. Der Brandgeruch ist inzwischen sogar bis nach Köln gezogen. Die Stadt liegt gut 100 Kilometer entfernt. In einem Pilotprozess vor einem US-Bundesgericht in Oakland klagen mehrere US-Bundesstaaten gegen den Facebook-Konzern Meta. Sie werfen Meta vor, Daten von Kindern gesammelt und gegen Gesetze verstoßen zu haben. Heute beginnen die Eröffnungsplädoyers.
5: Das Verfahren soll 6 bis 8 Wochen dauern und auch Meta-Chef Mark Zuckerberg soll aussagen. Anwälte aus Kalifornien, Kentucky, Colorado und New Jersey verlangen umfassende Schadenersatzzahlungen und gravierende Änderungen der Plattformen Facebook und Instagram. Die Klagen von 25 weiteren Bundesstaaten werden später verhandelt. Meta wird beschuldigt, Kinder und Jugendliche gezielt von sozialen Medien abhängig zu machen und damit ihre geistige Gesundheit zu gefährden. Hinzu kommen die Vorwürfe des Datensammlers. Aus den USA, Tina Eck.
3: Endlich regnet es und damit sind am Rhein auch wieder steigende Pegelstände in Sicht. Das Wasserstraßen- und Schifffahrtsamt erwartet, dass der Pegel bei Düsseldorf bis morgen auf 5 cm steigt. Zuvor war er sogar in den Minusbereich gefallen. Die Fahrrinne ist zwar deutlich tiefer als der Pegelstand am Ufer, der Schiffsverkehr bleibt aber trotzdem noch eingeschränkt.
6: Das waren die Nachrichten aus Deutschland und der Welt und noch mehr Nachrichten hören wir in einer halben Stunde auch wieder.
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6: So, und jetzt schauen wir uns mal die Temperaturen an. 22 Grad messen wir zum Feierabend. Ist ja wirklich richtig schön, sommerlich, das kann man auf jeden Fall sagen. Die Sonne fehlt allerdings ein bisschen. Ja, da sind dann doch eher heute dicke Wolken unterwegs. Zwischendurch gab es auch noch mal den ein oder anderen Regenschauer. Das kann durchaus auch zum Feierabend noch mal so bleiben. Morgen bis zu 23 Grad, bleibt auch angenehm warm. Und am Donnerstag wird es dann voraussichtlich auch wieder trockener und beständiger hier bei uns im Antenne Mainzland. Also der Sommer ist weiterhin da. Er fährt nur ein bisschen mit angezogener Handbremse irgendwie, so hat man das Gefühl, ja.
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6: Zumindest mal aus Autofahrersicht betrachtet. Wir schauen mal auf die Straßen, auf die A60 Rüsselsheim Richtung Mainz. Zwischen Hechtsheim-Ost und dem Kreuz Mainz-Süd, da haben wir einen Stau von 1 Kilometer. Dann geht's weiter mit der A66 Frankfurt Richtung Wiesbaden zwischen Wiesbaden-Mainzer Straße und dem Schiersteiner Kreuz. 3 Kilometer Stau oder stockender Verkehr. Rüber auf die A643 Wiesbaden Richtung Mainz zwischen Schiersteiner Kreuz und Mombach. 2 Kilometer Stop-and-Go-Verkehr und die A671 in beiden Richtungen zwischen Mainz-Spitzdreieck und Hochheim-Süd. Hier staut sich 2 Kilometer an der Baustelle, teilweise auch stockender Verkehr. Das wechselt hier immer so ein bisschen hin und her. Gute Fahrt, kommt sicher an.
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6: Und natürlich halten wir euch da auch immer auf dem Laufenden. Falls irgendwo Blitzer stehen oder ihr irgendwas entdeckt habt, könnt ihr uns natürlich auch gerne Bescheid geben. Telefonisch unter Mainz 304 3441 oder ihr ruft uns ganz einfach an. Zum Beispiel nämlich steht ein mobiler Blitzer in der Oberstadt vom Fichteplatz kommend. Wenn ihr Richtung Augustusstraße gegenüber der Baustelle in den Wallanlagen unterwegs seid, sind 30 erlaubt. Doro aus Gonsenheim, hab vielen Dank fürs Melden. Und dann haben wir noch Enforcement-Blitzer, einen auf der Kaiserstraße Richtung Rhein. In Höhe einer Tierarztpraxis kurz vor der Ampel zur Rheinerleder sind 30 erlaubt. Und noch eine Blitzersäule, die macht fleißig Fotos auf der A60 Mainz Richtung Rüsselsheim. Kurz vor der Weisenauer Brücke, hier sind 100 erlaubt. Gute Fahrt und kommt sicher an.
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6: So ihr Lieben, so langsam aber sicher endet dieser Tag, zumindest dieser Arbeitstag. Der wäre dann auch geschafft, der Dienstag, ja. Und bis dahin gibt's auf jeden Fall auch gute Geschichten aus Mainz, ein bisschen was zum Schmunzeln und natürlich Musik hier auf eurem Lieblingsradiosender. So seid ihr das ja gewohnt von Antenne Mainz. Musik, die gerade richtig gut passt, zum Beispiel von Depeche Mode. Everything Counts und Leonie und Callum Scott mit Stay. Schön, dass ihr euren Nachmittag bzw. dann auch vielleicht später sogar noch den Feierabend mit uns verbringt.
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0: Depeche Mode und Everything Counts auf Antenne Mainz, 6:12 auf dem Weg in den Feierabend.
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0: Ja, ihr Lieben, echte Urlaubsgefühle mitten in Mainz? Kein Problem bei Latin Heat im Schlossbiergarten. Da könnt ihr heute ab 18 Uhr bei einem kostenlosen Salsa- und Bachata-Schnupperkurs die ersten Schritte lernen. Und gleich ab 18.30 Uhr wird dann auch weiter getanzt mit guter Musik, leckerem Essen, kühlen Drinks und jeder Menge Sommerstimmung. Und das Beste, der Eintritt, der ist frei. Heute Abend wird das Mikro zum besten Freund. Ja, im Irish Pub, da steht nämlich wieder Karaoke auf dem Programm. Also Lieblingssong raussuchen, tief Luft holen und einfach lossingen. Egal, ob ihr jeden Ton trefft oder einfach nur Spaß auf der Bühne habt, die Stimmung, die passt sowieso. Los geht das Ganze um 21.30 Uhr. Und dazu gibt's natürlich kühle Drinks von der Bar. Ja, und auf dem Weg... Aus dem Weg, ich muss tanzen. Wenn euch dieser Satz bekannt vorkommt, dann solltet ihr euch den Sonntag auf jeden Fall frei halten. Beim Open-Air-Fest Freitanzen auf dem Weingut Gehring in Nierstein. Da sorgen nämlich gleich 6 DJs für elektronische Beats und beste Sommerstimmung. Dazu gibt's ein gutes Glas Wein in der Hand und jede Menge Platz zum Tanzen. Was will man denn mehr? Los geht das Ganze um 13 Uhr. Wir wünschen euch viel Spaß und gute Unterhaltung. Natürlich bei allem, ganz egal, für was ihr euch entscheidet.

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3: Mit Robert Schäfer. Einen schönen guten Abend. Wer in Mainz noch einen Ausbildungsplatz sucht, hat weiterhin gute Chancen. In den Betrieben der Stadt sind aktuell über 250 Ausbildungsstellen unbesetzt, darunter 5 im Baugewerbe. Darauf weist die IG Bau Rheinhessen-Vorderpfalz hin und beruft sich auf Zahlen der Arbeitsagentur. Besonders junge Menschen ohne Berufsabschluss sollen sich demnach noch auf dem Ausbildungsmarkt umsehen. Laut Arbeitsagentur haben 75% der Arbeitslosen unter 25-Jährigen in Mainz keinen Berufsabschluss. Viele Ausbildungen starten zwar im August oder September, laut IG Bau stellen Betriebe aber auch im Oktober noch neue Auszubildende ein. Die Gewerkschaft rät Interessierten, sich beraten zu lassen und direkt bei Ausbildungsbetrieben nachzufragen, etwa nach einem Praktikum oder einem Ausbildungsplatz. Ein 71-jähriger Mainzer soll am Freitagabend in einem Einkaufsmarkt in der Haifa-Allee in Mainz-Bretzenheim Waren gestohlen haben. Nach Angaben der Polizei hat der Mann verschiedene Artikel in einer Umhängetasche und einem Karton verstaut. An der Selbstbedienungskasse hat er demnach nur die Waren aus dem Karton bezahlt. Ein Ladendetektiv hat den 71-Jährigen nach dem Kassenbereich angesprochen. Die unbezahlten Waren sind zurückgegeben worden. Gegen den Mann läuft jetzt ein Strafverfahren wegen des Verdachts des Ladendiebstahls. Außerdem hat er Hausverbot für den Einkaufsmarkt erhalten. Das Landesmuseum Mainz lädt heute zum Aktionstag All-Inclusive, ein Tag im Museum für alle, ein. Von 10 bis 20 Uhr gibt es anlässlich des 25-jährigen Bestehens der Spada Südweststiftung freien Eintritt sowie ein vielfältiges Programm mit Workshops, Mitmachaktionen, Musik und Ausstellungen. Im Mittelpunkt steht die kulturelle Teilhabe für alle. Ein besonderer Programmpunkt ist die Übergabe eines taktilen Ausstellungsgrundrisses, der blinden und sehbehinderten Menschen einen barrierefreien Zugang zu den Ausstellungen ermöglichen soll. Außerdem gibt es unter anderem ein Museumsbingo, kreative Angebote sowie die Ausstellungen Fußballfieber und Shalom am Rhein, 1000 Jahre Judentum in Rheinland-Pfalz zu entdecken. Der Aktionstag richtet sich an Besucherinnen und Besucher jeden Alters. Zwei 20-Jährige sollen sich in der Nacht zum Samstag ein illegales Autorennen durch Wiesbaden geliefert haben. Nach Angaben der Polizei sind die beiden in ihrem VW Golf auf der Biebricher Allee mit hoher Geschwindigkeit unterwegs gewesen und sollen dabei unter anderem über die Gegenfahrbahn gefahren sein. An der Kreuzung zum Konrad-Adenauer-Ring soll einer der Fahrer außerdem zwei wartende Autos überholt haben. Die beiden 20-Jährigen sind später in der Moritzstraße von der Polizei gestoppt worden. Gegen sie laufen jetzt Strafverfahren wegen des Verdachts eines verbotenen Kraftfahrzeugrennens. Die Polizei sucht Zeugen und bittet insbesondere die Fahrer der beiden Autos, die an der Ampel an der Kreuzung Biebricher Allee und Konrad-Adenauer-Ring gewartet haben, sich zu melden. Das Rhein-Main-Kongress-Center in Wiesbaden baut seine eigene Ökostromproduktion aus. Die bestehende Photovoltaikanlage auf dem Dach wird um über 500 Solarmodule erweitert. Dadurch kann das Kongresszentrum künftig rechnerisch rund 15% seines Strombedarfs selbst decken. Mehr als doppelt so viel wie bisher. Die neue Anlage auf der Südhalle umfasst rund 1200 Quadratmeter und erreicht eine Leistung von etwa 250 Kilowatt. Der erzeugte Strom wird direkt im Kongresscenter genutzt und nicht ins öffentliche Netz eingespeist. Ein zusätzlicher Stromspeicher ist nicht vorgesehen. Die Bauarbeiten laufen voraussichtlich bis Ende August. Währenddessen kann es zu Einschränkungen kommen. Der Zugang zur Parkgarage bleibt aber gewährleistet.
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5: Und das ist wechselhaft in diesen Tagen. Die Temperaturen momentan 22 Grad. Die messen wir hier bei uns am City-Studio am Fischtorplatz in der Mainzer Innenstadt auf der Rheinstraße. Ansonsten heute viele Wolken unterwegs, den ganzen Tag über. Immer wieder auch mal ein paar Regentropfen zwischendurch. Und ja, wir schauen natürlich auch nochmal, wie es weitergeht. Ja? Morgen bis 25 Grad, am Donnerstag dann voraussichtlich auch wieder etwas trockener und beständiger das Ganze.
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5: Zwei Meldungen von den Straßen habe ich noch. Eine von der A60, Rüsselsheim Richtung Mainz, zwischen Hechtsheim Ost und dem Kreuz Mainz Süd. Hier dichter Verkehr, plant euch mal 2 bis 5 Minuten mehr an Zeit ein. Und die A643 Mainz Richtung Wiesbaden, zwischen der Anschlussstelle Mombach und Wiesbaden-Eppelallee, 1 Kilometer Stau. Gute Fahrt, kommt sicher an, lasst euch nicht blitzen.
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5: Der mobile Blitzer nämlich immer noch in der Oberstadt vom Fichteplatz aus kommend. Richtung Augustusstraße gegenüber der Baustelle. In den Ballanlagen sind 30 erlaubt. Dore aus Gonsenheim hat vielen Dank fürs Melden. Dann haben wir noch einen grauen Anhängerblitzer, so einen Enforcement-Blitzer, auf der Kaiserstraße Richtung Rhein gemeldet bekommen, auf Höhe einer Tierarztpraxis kurz vor der Ampel zur Rheinallee. Hier bitte nicht schneller als 30 fahren. Und noch die graue Blitzersäule steht auf der A60 Richtung Rüsselsheim, kurz vor der Weisenauer Brücke, rechte Seite. Hier sind 100 in der Spitze erlaubt. Auch was entdeckt? Staus oder Blitzer? Gern Bescheid geben. Telefonisch oder gern auch per WhatsApp und wir melden es weiter. Mainz 304 3441. Dankeschön.
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5: Schön, dass ihr dabei seid. Kommt gut in den Feierabend, ihr Lieben.
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1: Mit unserem Weinexperten Herbert Egner. Hallo.
2: Hallo Eva.
1: Ja, heute reisen wir zu einem Hotspot der Top-Weingüter bei uns in Rheinhessen.
2: Ja, Rheinhessen hat mehrere Hotspots mit tollen Winzern und eins davon ist Appenheim. Und dort habe ich das Weingut Jürgen Hofmann besucht, ein Bio-Weingut mit 26 Hektar.
1: Und Jürgen Hofmann, der spezialisiert sich seit kurzem nur noch auf Weißwein und Roséweine.
2: Jürgen wollte sich fokussieren und in diesem Weißwein- und Roséweinbereich die Qualität noch weiter anheben, als sie eh schon ist. Und das führt dazu, dass er auch ganz, ganz tolle Rosés hervorbringt.
1: Und davon hast du uns heute ein Rossi Rosé Trocken mitgebracht.
2: Der Rossi Rosé ist ein Top-Rosé, ein leichter, hellfarbiger Rosé. Und dieser Rossi Rosé, der profitiert enorm von dieser Entscheidung, sich auf Rosé und Weißweine zu fokussieren. Denn die tollen Spätburgunderanlagen, die an exponierter Stelle wachsen und kleine Beeren hervorbringen, in denen viel Extrakte gesammelt sind, die dann auch vom Most extrahiert werden, die finden wir jetzt im Rosé wieder. Und normalerweise würde aus solchen Beeren ein hervorragender Rotwein gemacht. Davon gibt es noch kleine Restbestände auf dem Weingut. Und da kann man jetzt noch mal reinschmecken, was für tolle

0: Rotweine es gibt aus diesen Beeren. Und natürlich künftig und heute kann man schmecken, was für einen tollen Rosé das ist.
1: Wo stehen denn die Reben von Jürgen Hofmann?
0: Die stehen in Appenheimer Weinlagen auf 100% Kalksteinböden. Also richtig kräftige, mineralische Böden. Und da muss die Wurzel auch tief eindringen in das Erdreich, um alle Nährstoffe und Wasser aufzunehmen für die Beeren.
1: Dann würde ich sagen, probieren wir doch mal diesen leichten, sehr extraktreichen Sommerwein.
0: Sehr gerne.
1: Ich nehme all diese Aromen im Mundraum wahr und das erfüllt mich ganz und gar.
0: Ja, das reimt sich, Eva. Dem kann ich mich nur anschließen. Wir haben hier einen sehr kräftigen Körper. Wir haben hier ein Rosé mit Struktur und kräutrige Aromen, würzige Aromen und gleichzeitig ein sehr frischer Sommerwein.
1: Und zum Nachklang schmeckt es auch sehr fruchtig, so ein bisschen nach Erdbeere, muss ich sagen.
0: Ja, im Abgang kommt ganz klar der Erdbeerton an den Gaumen. Sein Rosé hat auch etwas weniger Alkohol, sodass man auch einen Schluck mehr trinken darf. Und das ist ein toller Wein, der auch Lebensfreude schenkt, der am besten bei Sonnenschein schmeckt.
1: Also Herbert, wir gehen jetzt gleich vor zum Rhein mit dem vollmundigen Rossi-Rosé-Trocken vom Weingut Jürgen Hofmann.
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3: Ich bin Babette Büchner. Die Kontrollen an den deutschen Außengrenzen sollen um weitere 6 Monate bis Mitte März verlängert werden. Das hat Bundesinnenminister Alexander Dobrindt offiziell bei der EU-Kommission angemeldet. Das Zurückdrängen der illegalen Migration brauche weiterhin Kontrollen, sagte Dobrindt der Bild-Zeitung. Das zeige die Entwicklung an den europäischen Außengrenzen. Die Zahl der Ebola-Erkrankten und Toten in der Demokratischen Republik Kongo steigt weiter schnell. Seit Mai sind schon mehr als 5000 Fälle bestätigt, teilte die WHO mit.
4: Noch nicht einmal 100 Tage dauert der Ebola-Ausbruch im Kongo an. Und er ist schon jetzt der Ausbruch mit dem rasantesten Anstieg. Mehr als 5000 Fälle und fast 2400 Tote in so kurzer Zeit, das gab es im vergleichbaren Zeitraum auch nicht während des großen Ebola-Ausbruchs in Westafrika. Schlimmer noch, Experten fürchten, dass viele Fälle gar nicht registriert werden. Gerade in entlegenen Gebieten erkranken und sterben Menschen ohne Schutzmaßnahmen. Den Helfern läuft die Zeit davon. Aus Nairobi, Eva Kraftschick.
3: Schon wieder gab es einen Vorfall am Münchner Flughafen. Ein Lufthansa-Airbus hat gestern zu früh aufgesetzt. Die Beinahe-Katastrophe vom Wochenende beschäftigt die Behörden unterdessen weiter. Von vietnamesischer Seite hieß es jetzt, dass die Maschine offenbar schon beim Start technische Probleme hatte.
5: Die Boeing der Vietnam Airlines verlor am Samstag beim Beschleunigen zeitweise an Tempo. Ein Abbruch des Starts war zu diesem Zeitpunkt aber nicht mehr sicher möglich. Das geht aus einem Untersuchungsbericht der vietnamesischen Luftfahrtbehörde hervor. Der Pilot setzte den Start fort und gab maximalen Schub. Nach dem Abheben meldete die Boeing einen sogenannten Tailstrike. Das Heck hatte die Startbahn berührt und Luftverlust an 4 Reifen, die geplatzt waren. Die Maschine kehrte nach München zurück. An Bord waren 271 Passagiere und 16 Crewmitglieder. Verletzt wurde niemand. Aus München Fabian Schaffer.
3: Ein neues Forschungszentrum in Sachsen-Anhalt soll die Drohnenabwehr stärken. In dem Zentrum in Kochstedt, das heute offiziell eröffnet wurde, soll vor allem erforscht werden, wie Drohnen besser erkannt und abgewehrt werden können. Bis zu 10 Millionen Euro sollen in den kommenden Jahren in den Ausbau fließen.
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6: Ihr hört Hin und weg, die Reiseshow auf eurem Lieblingssender. Und jede Reise hat ja ihren eigenen Rhythmus. Mal entspannt, mal voller Eindrücke, aber immer besonders. Und in dieser Stunde schauen wir gemeinsam mit Schui Reisen auf genau solche Erlebnisse. Ich bin Heiko Gille. Freue mich, dass ihr uns begleitet. Und wohin es heute geht, das hört ihr gleich bei uns.
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0: Wir machen wieder Urlaub zusammen. Hier ist die Reisesendung und mit mir im Gespräch ist Schui-Reiseexpertin Peggy Burmann. Peggy, schön, dass du da bist.
1: Ja, hallo oder hola.
0: Oh, das lässt schon auf das Reiseziel heute schließen. Wo geht's denn hin mit dir?
1: Es geht nach Barcelona.
0: Oh, Barcelona. Millionenmetropole, eine der beliebtesten Reiseziele sehr wahrscheinlich. Was macht denn Barcelona so besuchenswert?
1: Also Barcelona gehört mit Sicherheit zu den schönsten Städten Europas. Mhm. Und also immer wieder faszinierend. Und es ist halt auch von der Lage ein Traum. Ne? Also wir fliegen in knapp 2 Stunden, also es ist eine Flugreise.
0: Ja.
1: Wir fliegen in knapp zwei Stunden von Frankfurt nach Barcelona. Und wir fliegen morgens schon um 8 Uhr hin. Das ist also toll. Sind also schon um 10 Uhr vor Ort. Und ja, dann haben wir die Weltmetropole, die von der Lage auch einen tollen Sandstrand direkt vor der Haustür hat. Das ist also schon auch was ganz Besonderes.
0: Wobei es fast schon zu schade ist, in Barcelona an den Strand zu gehen, oder?
1: Ja, also wenn man Strandurlaub machen möchte, geht man dann woanders hin, ne?
0: Ja.
1: Würde ich auch sagen. Aber trotzdem ist es ja von der Lage faszinierend, weil am Strand, ne, oder in Hafennähe, da gibt es halt ganz legendäre Fischrestaurants. Mhm. Und das ist schon toll, wenn man in einer Metropolenstadt so direkt am Meer sitzen kann und gleichzeitig ja, Shopping, Kultur, alles vor der Nase hat. Ne? Das ist schon besonders.
0: Was würdest du sagen, macht Barcelona am meisten aus?
1: Ja, das ist das Leben, mhm. Also das pulsierende Leben. Ne? Und das ist ja auch wieder, jetzt komme ich auf die Kulinarik, Tapas essen auf den Ramblas, Fisch essen, spanischen Wein, die Musik, es ist alles. Also es ist einfach eine faszinierende Weltstadt.
0: Ich finde auch in Barcelona, da fährst du irgendwie 100 Meter und das ist wieder ganz was anderes. Ne? Also hast du so viel zu entdecken, rechts, links. Also es ist keine Ecke wie die andere, finde ich.
1: Nein, also die Altstadt ist ja auch wunderbar und die Ramblas sind wunderbar. Und es gibt alles an Geschäften. Es gibt ja diese Bars und diese, ja, und dann haben wir noch ein ganz tolles Hotel. Das kommt auch noch dazu.
0: Also relativ viel, was drinsteckt in der Reise. Und das ist natürlich auch ein Highlight, was ihr auf jeden Fall unbedingt wieder besuchen wollt, ne?
1: Ja, also wir hatten schon Kunden, die angerufen haben und gesagt, ja, mach doch mal Barcelona als Flugreise. Haben wir dann direkt in die Tat umgesetzt. Mhm. Ne? Und wir haben es auch in den Sommermonaten. Also ja, wir fliegen am 3. Juni nächsten Jahres nach Barcelona. Ist halt super vom Zeitpunkt, ne, dass es halt schon warm ist und dass man halt viel draußen verbringen kann. Und wir haben auch ein Hotel direkt in der Stadt mit Dachterrasse und Dachpool.
0: Oh, ne? Sehr stark.
1: Das ist also auch was Besonderes.
0: Definitiv. Dann wollen wir gleich noch gucken, was ihr in Barcelona sonst alles noch so anstellt. Heute im Gespräch Peggy Burmann, Reiseexpertin von Schui-Reisen mit der wunderbaren Reise nach Barcelona.

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0: Hallo und herzlich willkommen zurück. Wir sprechen heute über Barcelona, weil wir reisen nach Barcelona zusammen mit Schui Reisen. Und Peggy Burmann, Reiseexpertin von Schui Reisen, hat uns diese wunderbare Reise mitgebracht. Was wollen denn die Leute in Barcelona eigentlich sehen?
1: Also wir machen gleich zu Anfang eine Stadtrundfahrt, ungefähr 4 Stunden. Mhm. Damit man sich schon mal orientieren kann. Ja. Ne? Das heißt, wir kommen ja morgens am Flughafen an und dann machen wir gleich im Anschluss eine große Stadtrundfahrt. Mhm. Dann kann man sich schon mal organisieren. Das heißt, wir fahren dann auch zu dem Berg Montjuïc, wo man einen sagenhaften Ausblick hat. Ne? Wir fahren bei den Ramblas vorbei, wir fahren auch am Fußballstadion vorbei, ne? Auch ganz legendär.
0: Ja. Also, das Camp Nou.
1: Ja, genau, ja. Ganz toll. Und dann fahren wir halt durch die Stadt und dann weiß man ja schon, das würde mich vielleicht noch intensiver interessieren. Mhm. Das ist so das Erste. Und am nächsten Tag, was ja ganz wichtig ist und was auch der Aufhänger dieser Reise ist,
0: ja,
1: nach über 140 Jahren ist unsere Sagrada endlich fertig geworden.
0: Wahnsinn, ne, ja.
1: Von Gaudi. Also das ist ganz toll. Und ich war selber schon in der Kirche, in der Kathedrale drin. Mhm. Und mit den bunten Fenstern, dieses Farbenspiel, das muss man einfach gesehen haben. Und deswegen ist der Andrang auch schon so riesig, dass wir jetzt schon die Karten vorreserviert haben. Also man musste es auch jetzt schon, weil der Andrang ist dann so groß.
0: Ne? Mhm. Ja. Ja, es wird irgendwie jeder Welt, auf der ganzen Welt jetzt gerade die Sagrada sehen. Genau. Aber ich kann es auch verstehen.
1: Ja, und deswegen, Barcelona wird ja von Kreuzfahrtschiffen auch angefahren. Mhm. Ne? Dann haben wir unheimlich viele Messen. Also ich bin total froh und happy, dass wir halt für diesen Zeitraum das Hotel auch so bekommen haben. Ne?
0: Ja, und dann auch ein sehr schönes Hotel, hast du gerade schon gesagt. Was ist das für ein Hotel?
1: Das ist ein Hotel direkt in der Stadt und hat also 4 Sterne mit Frühstück und und oben auf der Dachterrasse ist halt auch dann ein Pool, wenn man abends zurückkommt.
0: Wahrscheinlich dann kannst du aus dem Pool die Aussicht auf die Stadt auch nochmal genießen. Ich finde sowas immer ganz besonders
1: schön. Ja, das finde ich auch toll. Vor allen Dingen, man läuft in Barcelona ja doch irgendwie viel. Ne? Also es gibt viel zu sehen. Man ist den ganzen Tag fußläufig unterwegs, die Ramblas rauf und runter, in die Altstadt rein, ins Geschäft rein, zum Hafen, vielleicht zum Strand. Also da kommen schon ein paar Kilometer zusammen. Und wenn man dann abends noch die Füßlein in den Pool werfen kann, das ist schon auch eine schöne Sache. Ja.
0: Das hat definitiv was. Also Barcelona hat unglaublich viel zu bieten. Hast du irgendeinen Geheimtipp in Barcelona, den du uns vielleicht jetzt ans Herz legen würdest?
1: Ich hätte 2 Tapas-Bars, die in der Nähe der Ramblas liegen. Ja, das ist auf jeden Fall ein Geheimtipp. Das gebe ich jetzt aber hier jetzt noch nicht preis. Ne? Das gebe ich erst preis bei den Kunden, die mit uns mitfliegen.
0: Ah, okay.
1: Und es gibt natürlich auch tolle Geschäfte.
0: Das, ja,
1: ich bin, das ist für mich auch immer ein bisschen verfänglich. Ne? Also es gibt dann, Desigual ist ja die spanische Marke, liebe ich, ist bunt. Ne? Und gibt viele schöne Geschäfte, viele Schuhgeschäfte.
0: Mit leeren Koffer am besten hin und mit vollen zurück.
1: Ja, so ungefähr.
0: Was ist denn der Reiz sozusagen, das Ganze mit euch zu machen? Ich könnte ja jetzt auch einfach so sagen, okay, Barcelona, fahr ich hin.
1: Der Reiz ist wie bei allen anderen Flugreisen auch. Also erstens, wir kennen uns aus. Mhm. Wir haben ja auch die Reise dann auch so gebastelt, dass wir uns auskennen. Und die Reise wird von uns begleitet wieder. Also wieder Els geht es los mit unserem Schui-Bus an den Flughafen. Und wer hier wieder, ne? Wiesbadener und Mainzer, ihr könnt dann auch direkt kommen. Und dann fliegen wir zusammen von Frankfurt nach Barcelona. Frankfurt ist eine Riesenstadt und hat einen Riesenflughafen. Und das Gleiche ist mit Barcelona auch. Also Riesenstadt, Riesenflughafen. Und deswegen, damit sich keiner verläuft, ist das von uns bestens organisiert und halt auch begleitet.
0: Abschließend, was liebst du denn an Barcelona?
1: Ich liebe Tapas. Mhm. Ich trinke auch gerne mal, wenn es warm ist, ein kaltes San Miguel, liebe ich auch.
0: Ja,
1: ja, sehr lecker. Und ich liebe halt, wenn die ganzen Menschen da so rumrennen. Also gerade so die Ramblas, da sind Gaukler und Sänger und da tanzt jemand Flamenco. Und es ist halt einfach viel los. Das ist so was ganz Besonderes, ja.
0: Und wer noch mehr über Barcelona hören will, der bleibt am besten dran hier bei unserer Reisesendung mit Peggy Burmann, Schui-Reiseexpertin, heute mit dem Reiseziel Barcelona.

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1: Einfach mal rauskommen, den Alltag hinter sich lassen und neue Eindrücke sammeln. Das ist es doch, was Reisen ausmacht. In dieser Stunde nehmen wir euch gemeinsam mit Schui Reisen mit auf genau so eine Tour. Ich bin Heiko Gille und ein paar schöne Reiseeindrücke, die bekommt ihr gleich hier bei uns.
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0: So, und da sind wir doch schon wieder. Hier ist die Reisesendung und Peggy Burmann ist noch da, hat uns eine ganz tolle Reise nach Barcelona mitgebracht, jetzt wo die Sagrada endlich fertig ist. Und man muss auch sagen, ihr habt schon die Tickets für die Sagrada, ne?
1: Ja. Die habe ich gleich mitgebucht. Also das war jetzt wirklich wichtig, weil ich habe dann im Internet selber mal geschaut und habe gedacht, naja, was ist jetzt, wenn ich jetzt gerade, ich habe es jetzt gehört, Sagrada ist fertig, möchte jetzt auch nach Barcelona, also keine Chance. Ne? Ja. Also Tickets sind jetzt die nächsten Monate alle vergriffen und wenn es sich das richtig rumgesprochen hat. Und wichtig ist ja dann auch, dass wir keine Wartezeiten haben. Ne? Also mit dem Ticket kommt man halt gleich rein.
0: Das ist gut, ja. Tatsächlich, dass sich da schon mal jemand vorab gekümmert hat und nicht, wenn du dich da hinstellst, dann hast du einen halben Urlaubstag schon verplänkelt, bis du überhaupt reingast.
1: Ja, anstehen ist dann doch immer sehr lästig. Ne? Also bei Barcelona bietet so viel und wir sind ja auch extra jetzt diese 4 vollen Tage da. Ne? Mhm. Also ich hatte ja gesagt, wir fliegen morgens um 18, um 10 da und der Rückflug ist dann am Sonntag auch erst gegen Abend. Ne? Also das heißt, wir können die Zeit richtig gut nutzen.
0: Ja, was würdest du sagen, für wen ist das eine gute Reise? Ich habe so das Gefühl, es ist jetzt keine Wellnessreise Barcelona, ne?
1: Nö, nein, man läuft schon, also wenn man viel sehen möchte, dann läuft man schon den ganzen Tag durch die Gegend. Außer jetzt natürlich bei unserer Stadtführung. Wer jetzt nicht so viel laufen will, kann auch natürlich vor Ort sich nochmal zusätzlich in so einen Hop-on-Bus setzen. Das ist auch nochmal die Möglichkeit. Oder man sitzt sich den ganzen Tag in ein Café oder in eine Tapas-Bar bei den Ramblas. Aber ansonsten ist es für jeden spannend. Ne? Also für jedes Alter ist es auch spannend. Also auch junge Leute, herzlich willkommen. Wer jetzt hier mit möchte, finde ich auch ganz toll. Also es gibt für jeden was in Barcelona. Ne?
0: Definitiv. Habt ihr viel durchgeplant oder habe ich auch viel Freizeit?
1: Also wir haben am ersten Tag durchgeplant die Stadtrundfahrt. Mhm. Das dient einfach zur Orientierung. Ne? Dann weiß ich schon, okay, das interessiert mich nochmal, da würde ich nochmal gerne hin. Und ja, dann haben wir am nächsten Tag die Sagrada, ne? Und dann ist Freizeit.
0: Okay.
1: Also das heißt, da kann dann jeder dann vor Ort rumspringen. Und dadurch, dass die Reise ja begleitet ist, sind wir natürlich auch mit Tipps direkt immer vor Ort greifbar.
0: Was würdest du sagen, schätzen die Gäste besonders, die dann bei euch mit sind und die mit euch nach Barcelona fahren?
1: Das ist unser Rundum-Sorglos-Paket, ne? Bei unseren Reisen. Das ist vor der Reise fängt schon an, dass man sich bei uns beraten lassen kann für alles. Das ist halt menschlicher Kontakt ist bei uns noch groß, wird noch groß geschrieben. Wir haben die Reiseexperten, Expertinnen in unserem Reisebüro und ja, da kann man sich melden, man kann anrufen, man kann uns eine E-Mail schreiben. Ja, schaut auch einfach auf unsere Website shui-reisen und oder ruft uns an. Peggy auch mit Y, mich kann man auch anrufen und ja, ist eine tolle Sache, dass das alles so organisiert ist. Ne? Wir sind halt, ja, haben halt langjährige Erfahrung. Ne? Mhm.
0: Dann freuen wir uns sehr, dass du heute diese besondere Reise nach Barcelona mitgebracht hast und dass wir gleich noch ein bisschen mehr dazu und darüber sprechen. Peggy Burmann von Shui Reisen heute im Gespräch mit Barcelona.

0: bin Timo, ich bin Hardenberg, bin ich geboren in der Uni. Genau, die Altstadt ist sau schön, also ich mag halt den Dom und die Kirche hinten, Augustinergasse, sowas halt.
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0: Da sind wir wieder. Hier ist die Reisesendung. Und wir sind in Barcelona. Peggy Buhmann hat uns schon mitgenommen. Sehr, sehr interessant. Große Weltmetropole. Viele wollen hin. Peggy, wenn ich Lust habe, mit euch, mit Schuhi-Reisen nach Barcelona zu fahren, was muss ich tun?
1: Bei uns anrufen oder halt selber schon im Internet buchen. Mhm. Und ja, sich einfach informieren. Und dann wird gebucht. Also dadurch, dass jetzt da dieser Hype um die Sagrada ist, deswegen spreche ich es ja jetzt auch schon an, weil jeder sagt, ist ja erst im Juni. Ne? Mhm. Wir haben ja auch noch ganz viele Reisen in diesem Jahr, aber wir haben auch nur eine begrenzte Anzahl von Plätzen. Weil das muss ich auch sagen, bei Flugreisen, jetzt in dem Fall, gut, wir haben ein Standardhotel, also maximal 25 Personen. Und es hatten gestern schon, bevor ich die Reise ins Netz geschossen habe, sozusagen schon welche gebucht. Ne? Also deswegen sage ich es jetzt ganz gerne, wer buchen möchte, bitte buchen oder bei uns anrufen oder online oder sich erkundigen. Und wer uns noch nicht kennt, kann auch gerne bei uns anrufen. Und wer noch Fragen hat, wunderbar.
0: Klar. Die Sagrada gibt es nur einmal. Die steht in Barcelona, ist auch jetzt nur fertig. Aber es gibt natürlich viele, die natürlich auch dieses spanische Lebensgefühl, du hast die Tapas angesprochen, wertschätzen und die auch das wollen. Ihr habt ja nicht nur Barcelona im Sortiment, ne?
1: Ja, wir haben auch ganz viele andere Spanienreisen. Mhm. Also wir haben auch eine Reise bei der Costa del Azahar. Da wird auch Barcelona angefahren dann, also bei den Busreisen. Wir haben ja auch die Busreise nach Mallorca. Da hatte ich ja auch schon mal die Radreise vorgestellt. Die haben wir aber auch als normale Mallorca-Reise. Wir haben die große Spanien-Portugal-Rundreise. Ja, wir fahren bis runter Portugal. Wir fahren also alles, was anfahrbar ist mit dem Bus in Europa, fahren wir an und ab.
0: Mhm. Was würdest du sagen oder was ist der große Unterschied, wenn man nur so ein paar Stunden in Barcelona ist anstelle von 4 Tagen?
1: Ja gut, es ist ja eine Metropole. Eine Millionenstadt, die kann ich natürlich nicht in 4 Stunden abgrasen. Dann kann ich das Fähnchen auf der Landkarte setzen. Ich war da, aber ich habe es nicht gesehen.
0: Mhm. Wie oft warst du selbst schon in Barcelona?
1: 6-mal, glaube ich.
0: Okay. Ja. Also hast du 6-mal das Fähnchen auf der Landkarte?
1: Ja, ich würde auch wieder hinfahren. Also es gibt halt Plätze und Städte auf der Welt, die wird man nicht leid.
0: Mhm.
1: Die sind immer wieder faszinierend, immer wieder neu und immer wieder spannend und immer wieder anders.
0: Mhm. Vor allem, du hast ja auch gesagt, die Stadt, die lebt und die entwickelt sich weiter. Es gibt immer wieder was Neues zu entdecken.
1: Also die Stadt lebt ja wirklich und die schläft auch nicht. Mhm. Deswegen, es ist schon auch gedacht für Personen, die genau das auch mal suchen. Ne? Also Städtereisen sind immer ein bisschen anstrengender, es ist immer ein bisschen lauter. Mhm. Das ist jetzt keine Erholungsreise.
0: Ja. Würdest du sagen, das ist eine gute Reise für jemanden, der zum ersten Mal mit euch unterwegs ist?
1: Alle Reisen sind für uns gut, um auch das erste Mal mit uns zu reisen. Mhm. Da würde ich gar nicht sagen, das ist jetzt die Reise für Erstlinge. Nein, das ist für jeden buchbar, für jeden machbar und für alt und jung.
0: Ja. Wenn ich jetzt diese Reise interessant finde, wo kriege ich noch mehr Informationen her? Wenn ich noch eine Frage habe, was muss ich tun?
1: Also man kann uns auf jeden Fall anrufen oder man kann auch selber googeln, was gibt es noch alles Barcelona zu sehen, was wird alles angefahren, welche Bauten, welche historischen Gebäude sehe ich. Das kann man natürlich dann nochmal bei uns erfragen, uns anrufen oder uns eine E-Mail schreiben.
0: Dann sage ich auf jeden Fall vielen lieben Dank, Peggy, dass du uns Barcelona ein bisschen ans Herz gelegt hast. Und ich bin sehr, sehr gespannt, was du sagst, wenn du in der Sagrada warst. Musst du unbedingt erzählen.
1: Das werde ich also. Ciao.
0: Danke dir.

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3: Ich bin Babette Büchner. Schon dreimal wurde die Regelung verlängert. Nun hat Bundesinnenminister Alexander Dobrindt offiziell bei der EU-Kommission angemeldet, dass die Kontrollen an den deutschen Außengrenzen weitere 6 Monate laufen sollen. Wenn die EU-Kommission nicht widerspricht, gilt die nächste Verlängerung bis Mitte März 2027. Dobrindt hatte den Schritt schon Ende Juli angekündigt, als zehntausende Migranten in die spanische Exklave Ceuta in Nordafrika gestürmt waren. Wenig Regen und viel Hitze. Die deutschen Landwirte haben in diesem Sommer eine deutlich kleinere Ernte eingefahren. Der Deutsche Bauernverband rechnet unter anderem mit einer unterdurchschnittlichen Getreidemenge von knapp 42 Millionen Tonnen.
4: Nicht nur um die Getreide- oder Gemüseernte steht es schlecht. Die Trockenheit führt auch zu Nachschubproblemen beim Tierfutter. Vor allem im Süden und im Westen Deutschlands gibt es schwache Ernten. Der Standort habe in diesem Jahr über den Ertrag entschieden, wie selten zuvor, sagte Bauernpräsident Ruckwied. Teils sorgte die Trockenheit sogar für einen Totalausfall. Vielen Höfen geht es schlecht. Der Verband fordert finanzielle Hilfen aus der Politik. Mit akuten Folgen für die zuletzt bereits gestiegenen Verbraucherpreise rechnet die Branche aber erstmal nicht. Ursula Winkler, Nachrichtenredaktion.
3: Schon wieder hat es einen Zwischenfall am Münchner Flughafen gegeben. Gestern Abend hat ein Flugzeug dort die Landebahn verfehlt. Das hat die Lufthansa jetzt bestätigt. Alle Passagiere blieben unverletzt.
5: Bei dem Vorfall wurde die Beleuchtung am Anfang der Landebahn beschädigt. Wieso der Airbus zu früh aufgesetzt hat, ist bislang unklar. Die Bundesstelle für Flugunfallsicherung hat sich der Sache angenommen. Erst am Samstag war eine Boeing der Fluggesellschaft Vietnam Airlines beim Start über das Bahnende hinausgefahren, weil sie zu langsam war. Das Flugzeug konnte zwar gerade noch so abheben, musste aber 2 Stunden später beschädigt wieder in München landen. Aus München, Pia Wegner.
3: Die Zahl der Ebola-Erkrankten und Toten in der Demokratischen Republik Kongo steigt weiter schnell. Seit Mai sind schon mehr als 5000 Fälle bestätigt, teilte die WHO jetzt mit. Fast die Hälfte von ihnen starb. Experten befürchten, dass viele Fälle außerdem gar nicht registriert werden.
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6: Wir helfen euch und eurer Familie, den perfekten Urlaub zu planen und erkunden für euch die schönsten Orte weltweit, in Europa und Deutschland. Alles hier in unserer Reiseshow. Vielleicht ist unser heutiges Thema ja auch genau das Richtige für euch und ihr findet schon euer nächstes Traumziel. Schön, dass ihr uns eingeschaltet habt. Ich bin Heiko Gille und helfe euch schon mal bei der Suche.
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Schön, dass ihr dabei seid. Ich bin Heiko Gille und begrüße euch zu einer neuen Ausgabe unserer Hin und Weg Reiseshow hier auf Antenne Mainz. Und da führt uns die Reise heute nach Regensburg, nach Bayern. Eine Stadt, die voller Geschichte und Charme steckt. Regensburg liegt im Bayerischen Wald und ist die viertgrößte Stadt Bayerns. Die Stadt hat etwa 150.000 Einwohner und erstreckt sich über eine Fläche von rund 80 Quadratkilometern. Ja, besonders beeindruckend ist die Altstadt hierbei, die 1997 sogar zum UNESCO-Weltkulturerbe ernannt wurde. Ja, sie beheimatet mehr als 1500 historische Gebäude, darunter das berühmte Steinerne Brücke, das bereits im Jahr 1146 fertiggestellt wurde. Und wenn ihr euch für Architektur interessiert, dann werdet ihr hier begeistert sein, denn Regensburg bietet eine Mischung aus mittelalterlichem Flair und beeindruckender Bausubstanz aus der Renaissance. Und wusstet ihr übrigens, dass die Stadt seit der Römerzeit ein wichtiger Handelsplatz war? Ja, Regensburg war einst nämlich eine bedeutende Station an der Via Claudia Augusta. Und diese historischen Fakten machen die Stadt zu einem spannenden Ort, um in die Vergangenheit einzutauchen und die Gegenwart zu genießen. Gleich werden wir auf jeden Fall noch mehr über diese bezaubernde Stadt hören.

Schön, dass ihr dabei seid, ihr Lieben. Ihr hört unsere Reiseshow hin und weg und wir nehmen euch ja hier regelmäßig mit auf kleine und große Reisen. Mal geht's in ferne Länder, mal bleiben wir ganz bewusst in Europa oder sogar direkt vor der eigenen Haustür. Und genau das macht ja das Reisen auch so spannend, ja? Es gibt immer wieder neue Orte zu entdecken, neue Perspektiven einzunehmen und manchmal reicht auch schon ein kleines bisschen Inspiration, um den nächsten Urlaub im Kopf zu planen. Vielleicht seid ihr ja auch gerade unterwegs, sitzt im Auto oder entspannt zu Hause auf der Couch und lasst euch einfach treiben. Und genau dafür ist diese Sendung gemacht. Ein bisschen abschalten, ein bisschen träumen, ein bisschen runterkommen und vielleicht auch schon mal die ersten Ideen sammeln. Und gleich geht's weiter mit neuen Eindrücken, spannenden Geschichten und vielleicht auch genau dem Reiseziel, das euch schon bald nicht mehr loslässt. Also bleibt gerne dran.

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1: Heute mit einem Wandertipp. Der Rheinterrassenweg, Etappe Oppenheim-Nierstein. Einfach mal mehr Stadt-Land-Fluss erleben. Rebenbewachsene Hügel, Blumen am Wegesrand, Weitblick auf den Rhein. Das ist die Etappe des Rheinterrassenwegs zwischen Oppenheim und Nierstein, der beweist, wie schön die Landschaft der Region ist. Kulturell interessante Stops bieten sozusagen die Sahnehäubchen. Ein echtes Stadt-Land-Fluss-Erlebnis. Noch mehr davon erschließt die neue Rheinterrassenwegs-Wegeführung bei Oppenheim. Diese führt nun direkt zu den Sehenswürdigkeiten der hübschen Stadt. Die mächtige Katharinenkirche zum Beispiel, das tiefe Kellerlabyrinth oder auch die schmucken Fachwerkhäuser. Und das große Plus der Route, die Erreichbarkeit mit dem öffentlichen Personennahverkehr. Und von den Bahnhöfen von Nierstein und Oppenheim führen zum Hauptweg gelb markierte Zuwege. Also einfach mal das Auto stehen lassen und umweltfreundlich mit der Bahn anreisen und dann den Rheinterrassenweg genießen. Mehr Informationen jederzeit unter rheinhessenblog.de. 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
2: Urlaub vom Alltag, das ist unser Motto hier bei Hin und Weg, die Reiseshow. Der Name, der sagt schon alles. Urlaub, Ferien, Verreisen und das Kennenlernen fremder Regionen, Länder und Kulturen. All das bieten wir euch in dieser Sendung. Und moderiert wird das Ganze von mir, Heiko Gille. Und ich freue mich, dass ihr dabei seid.
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Ich grüße euch zu einer neuen Ausgabe unserer Hin und Weg Reiseshow hier auf Antenne Mainz. In Bayern sind wir heute und zwar in Regensburg. Eine Stadt mit einer faszinierenden Geschichte, kann ich euch sagen. Euer Abenteuer beginnt nämlich in der Altstadt, die auf eine über 2000-jährige Geschichte zurückblicken kann. Ja, schon die Römer waren hier aktiv und gründeten die Stadt unter dem Namen Castra Regina. Ihr könnt noch immer die Reste der römischen Stadtmauer besichtigen. Besonders beeindruckend ist der Dom St. Peter, dessen Bau im 13. Jahrhundert

Fahren wollt, besucht auf jeden Fall das Historische Museum Regensburg. Das kann ich euch sehr ans Herz legen. Das bietet wirklich eine umfangreiche Sammlung von Artefakten und Ausstellungen für euch. Lasst es euch gut gehen in Regensburg.

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Ihr Lieben, in dieser Hin- und Weg-Reiseshow verschlägt es uns nach Bayern. Ja, da sind alle Kulturfreunde gut aufgehoben. Und zwar in der Stadt Regensburg. Ein wahres Paradies für alle, die sich für Kunst und Kultur begeistern. Die Stadt bietet nämlich eine lebendige Kulturszene mit zahlreichen Veranstaltungen und Festivals. Ihr Lieben, besucht das Theater Regensburg, das ein abwechslungsreiches Programm von klassischen Dramen bis hin zu modernen Inszenierungen bietet. Ein weiteres Highlight ist übrigens die Regensburger Philharmonie, die regelmäßig Konzerte in der prächtigen Dreieinigkeitskirche gibt. Und auch die Altstadt selbst ist ein kulturelles Erlebnis mit ihren prächtigen Bürgerhäusern und historischen Plätzen wie dem Haidplatz. Für Kunstliebhaber lohnt sich übrigens auch ein Besuch der Galerie der Stadt Regensburg, wo ihr Werke von zeitgenössischen Künstlern bestaunen könnt. Und wenn ihr euch für Literatur interessiert, dann solltet ihr auf jeden Fall das Literaturhaus Regensburg nicht verpassen, das regelmäßig Lesungen und literarische Veranstaltungen organisiert. Also, Regensburg ist der ideale Ort, um die bayerische Kultur zu erleben, einzutauchen und unvergessliche kulturelle Erlebnisse hautnah zu spüren. Lasst es euch gut gehen in Regensburg, eine Stadt, die wirklich ein Besuch wert ist.

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3: Ich bin Babette Büchner. Die Kontrollen an den deutschen Außengrenzen sollen um ein weiteres halbes Jahr bis Mitte März verlängert werden. Das hat Bundesinnenminister Alexander Dobrindt jetzt offiziell bei der EU-Kommission angemeldet.
4: Eigentlich sollen im Schengen-Raum die Grenzen offen sein. Doch schon seit 2 Jahren gilt das für die deutschen Außengrenzen nicht mehr. Die Bundesregierung will so die Zahl der unerlaubten Einreisen verringern. Kritik daran gibt es immer wieder. Doch jetzt kommt, wenn die EU-Kommission nicht widerspricht, die nächste Verlängerung. Innenminister Dobrindt hatte das schon vor kurzem angekündigt. Nach dem Massenansturm von Migranten auf die spanische Exklave Ceuta in Nordafrika. Aus Berlin, Thomas Brockt.
3: Hunderte Einsatzkräfte haben auch heute verhindert, dass die Flammen im belgischen Naturschutzgebiet Hohes Venn auf die deutsche Seite übergreifen. Immer mehr zum Problem wird aber der belastende Brandrauch. Die Müllabfuhr in Monschau setzte Atemschutzmasken ein. Der Brandgeruch ist inzwischen sogar bis nach Köln gezogen. Die Stadt liegt gut 100 Kilometer entfernt. Die Zahl der Ebola-Erkrankten und Toten in der Demokratischen Republik Kongo steigt weiter schnell. Seit Mai sind schon mehr als 5000 Fälle bestätigt, teilte die WHO mit.
5: Noch nicht einmal 100 Tage dauert der Ebola-Ausbruch im Kongo an. Und er ist schon jetzt der Ausbruch mit dem rasantesten Anstieg. Mehr als 5000 Fälle und fast 2400 Tote in so kurzer Zeit, das gab es im vergleichbaren Zeitraum auch nicht während des großen Ebola-Ausbruchs in Westafrika. Schlimmer noch, Experten fürchten, dass viele Fälle gar nicht registriert werden. Gerade in entlegenen Gebieten erkranken und sterben Menschen ohne Schutzmaßnahmen. Den Helfern läuft die Zeit davon. Aus Nairobi, Eva Kraftschick.
3: Für den Facebook-Konzern Meta hat in den USA ein potenziell folgenschwerer Prozess begonnen, in dem es um die Nutzung seiner Apps durch Kinder geht. Mehrere US-Bundesstaaten werfen dem Unternehmen vor, Kinder bei Facebook und Instagram bewusst verleitet zu haben. Zugleich habe Meta Risiken vor Eltern und der Öffentlichkeit verborgen. Der Konzern weist die Vorwürfe zurück.
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7: Schön, dass ihr dabei seid. In unserer Show geht's um traumhafte Strandurlaube, Kulturreisen, Wellnessurlaube und auch schöne Wander- und Fahrradrouten. Und natürlich kommen auch die kulinarischen Genüsse nicht zu kurz. Alles, was zu einer bunten Reiseshow im Grunde genommen dazugehört. Ihr hört Hin und Weg auf eurem Lieblingssender. Ich bin Heiko Gille, euer Moderator. Und wir checken jetzt am besten schon mal direkt gemeinsam ein.
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Ihr Lieben, in dieser Hin- und Weg-Reiseshow verschlägt es uns nach Bayern. Ja, da sind alle Kulturfreunde gut aufgehoben. Und zwar in der Stadt Regensburg. Ein wahres Paradies für alle, die sich für Kunst und Kultur begeistern. Die Stadt bietet nämlich eine lebendige Kulturszene mit zahlreichen Veranstaltungen und Festivals. Ihr Lieben, besucht das Theater Regensburg, das ein abwechslungsreiches Programm von klassischen Dramen bis hin zu modernen Inszenierungen bietet. Ein weiteres Highlight ist übrigens die Regensburger Philharmonie, die regelmäßig Konzerte in der prächtigen Dreieinigkeitskirche gibt. Und auch die Altstadt selbst ist ein kulturelles Erlebnis mit ihren prächtigen Bürgerhäusern und historischen Plätzen wie dem Haidplatz. Für Kunstliebhaber lohnt sich übrigens auch ein Besuch der Galerie der Stadt Regensburg, wo ihr Werke von zeitgenössischen Künstlern bestaunen könnt. Und wenn ihr euch für Literatur interessiert, dann solltet ihr auf jeden Fall das Literaturhaus Regensburg nicht verpassen, das regelmäßig Lesungen und literarische Veranstaltungen. Unsere Hin- und Weg-Reiseshow führt uns heute ins bayerische Regensburg. Und wo kann man besser schlemmen, wo kann man besser essen und trinken und genießen als in Bayern? Guten Appetit an dieser Stelle. Ja, hier warten kulinarische Genüsse auf euch. Diese Stadt bietet euch nämlich eine reiche gastronomische Tradition, die ihr unbedingt mal erleben solltet. Beginnt euren Tag mit einem traditionellen bayerischen Frühstück, vielleicht in einem der gemütlichen Cafés in der Altstadt. Probiert unbedingt auch die berühmte Regensburger Wurst, die in vielen Wirtshäusern angeboten wird, oder genießt eine herzhafte Schweinshaxe mit Knödeln und Sauerkraut. Für Feinschmecker gibt es übrigens auch viele ausgezeichnete Restaurants, die regionale Küche auf höchstem Niveau servieren. Das Storstadt beispielsweise bietet moderne bayerische Küche und ist bekannt für seine innovative Zubereitung der traditionellen Gerichte. Auch die zahlreichen Biergärten sind ein Highlight, in denen ihr bei einem kühlen Maß Bier und einer Brezen entspannen könnt. Und wenn ihr Lust auf etwas Süßes habt, probiert die Regensburger Knödel aus. Eine spezielle Süßspeise, die euch möglicherweise sogar den besten Genussmoment eurer Mahlzeit bescheren wird. In Regensburg wird euer Gaumen auf jeden Fall verwöhnt. Besser essen und trinken als in Bayern, das geht doch kaum, ganz ehrlich.

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Schön, dass ihr dabei seid, ihr Lieben. Ihr hört hin und weg die Reiseshow auf eurem Lieblingssender und ich hoffe, ihr habt jetzt schon ein kleines bisschen Fernweh bekommen oder zumindest Lust, euch mal wieder intensiver mit dem Thema Urlaub zu beschäftigen. Denn egal, ob es am Ende die große Fernreise wird oder ein paar Tage Auszeit zwischendurch, oft sind es ja auch genau diese Momente, in denen man merkt, wie gut es tut, einfach mal runterzukommen, neue Eindrücke zu sammeln, andere Landschaften zu sehen, vielleicht auch andere Menschen zu treffen und dabei ganz automatisch ein bisschen Abstand vom Alltag zu gewinnen. Wir versuchen euch hier genau dafür Ideen mitzugeben. Ganz entspannt, ohne Druck, einfach als Inspiration. Und im nächsten Abschnitt schauen wir uns das Ganze auch nochmal aus einer ganz neuen Perspektive an, gehen noch ein Stück weiter ins Detail und nehmen euch weiter mit auf diese kleine Reise. Also ihr Lieben, bleibt dran, es lohnt sich.

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1: Heute mit einem Wandertipp. Der Rheinterrassenweg, Etappe Oppenheim-Nierstein. Einfach mal mehr Stadt-Land-Fluss erleben. Rebenbewachsene Hügel, Blumen am Wegesrand, Weitblick auf den Rhein. Das ist die Etappe des Rheinterrassenwegs zwischen Oppenheim und Nierstein, der beweist, wie schön die Landschaft der Region ist. Kulturell interessante Stops bieten sozusagen die Sahnehäubchen. Ein echtes Stadt-Land-Fluss-Erlebnis. Noch mehr davon erschließt die neue Rheinterrassenwegs-Wegeführung bei Oppenheim. Diese führt nun direkt zu den Sehenswürdigkeiten der hübschen Stadt. Die mächtige Katharinenkirche zum Beispiel, das tiefe Kellerlabyrinth oder auch die schmucken Fachwerkhäuser. Und das große Plus der Route, die Erreichbarkeit mit dem öffentlichen Personennahverkehr. Und von den Bahnhöfen von Nierstein und Oppenheim führen zum Hauptweg gelb markierte Zuwege. Also einfach mal das Auto stehen lassen und umweltfreundlich mit der Bahn anreisen und dann den Rheinterrassenweg genießen. Mehr Informationen jederzeit unter rheinhessenblog.de.
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2: Ich heiße euch willkommen bei unserer Show rund ums Thema Urlaub. Egal, ob ihr in ferne Länder reisen wollt oder lieber vor der Haustür bleibt. Es gibt so viel zu entdecken und Urlaub tut uns ja auch allen gut, gell? Und deshalb dreht sich heute auch alles um euren nächsten möglichen Traumurlaub. Also seid gespannt, ihr Lieben. Ich bin Heiko Gille und euer Reiseleiter für heute. Schön, dass ihr mit dabei seid.
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Ihr Lieben, in dieser Hin- und Weg-Reiseshow verschlägt es uns nach Bayern. Ja, da sind alle Kulturfreunde gut aufgehoben. Und zwar in der Stadt Regensburg. Ein wahres Paradies für alle, die sich für Kunst und Kultur begeistern. Die Stadt bietet nämlich eine lebendige Kulturszene mit zahlreichen Veranstaltungen und Festivals. Ihr Lieben, besucht das Theater Regensburg, das ein abwechslungsreiches Programm von klassischen Dramen bis hin zu modernen Inszenierungen bietet. Ein weiteres Highlight ist übrigens die Regensburger Philharmonie, die regelmäßig Konzerte in der prächtigen Dreieinigkeitskirche gibt. Und auch die Altstadt selbst ist ein kulturelles Erlebnis mit ihren prächtigen Bürgerhäusern und historischen Plätzen wie dem Haidplatz. Für Kunstliebhaber lohnt sich übrigens auch ein Besuch der Galerie der Stadt Regensburg, wo ihr Werke von zeitgenössischen Künstlern bestaunen könnt. Und wenn ihr euch für Literatur interessiert, dann solltet ihr auf jeden Fall das Literaturhaus Regensburg nicht verpassen, das regelmäßig Lesungen und literarische Veranstaltungen. Unsere Hin- und Weg-Reiseshow führt uns heute ins bayerische Regensburg. Und wo kann man besser schlemmen, wo kann man besser essen und trinken und genießen als in Bayern? Guten Appetit an dieser Stelle. Ja, hier warten kulinarische Genüsse auf euch. Diese Stadt bietet euch nämlich eine reiche gastronomische Tradition, die ihr unbedingt mal erleben solltet. Beginnt euren Tag mit einem traditionellen bayerischen Frühstück, vielleicht in einem der gemütlichen Cafés in der Altstadt. Probiert unsere Hin- und Weg-Reiseshow führt uns heute nach Regensburg in Bayern, ihr Lieben. Und die Stadt hat eine Fülle an bekannten Sehenswürdigkeiten zu bieten, aber auch einige Geheimtipps, die euren Besuch noch besonderer machen. Die Steinerne Brücke und der Dom St. Peter sind natürlich Pflichtprogramme, aber habt ihr schon von der kleinen versteckten Kirche namens Schottenkirche gehört? Die ist nicht nur architektonisch beeindruckend, sondern bietet vor allem auch eine ruhige Auszeit vom Trubel der Stadt. Ein weiterer Geheimtipp ist die Schwabenquelle, ein gemütlicher Platz am Rande der Altstadt, wo ihr in einer der versteckten Gassen eine hervorragende Aussicht auf die Stadt genießen könnt. Und wenn ihr auf der Suche nach einem besonderen Souvenir seid, ja, dann schaut doch mal beim Regensburger Handwerkermarkt vorbei, wo ihr handgemachte Produkte und Kunstwerke aus der Region finden könnt. Und für einen wunderschönen Blick über die Stadt könnt ihr den Guggenberger Park besuchen, der etwas außerhalb liegt, aber einen wirklich tollen Panoramablick bietet. In Regensburg, da gibt's so viele versteckte Juwelen, die auf euch warten und die eigentlich nur darauf warten, von euch entdeckt zu werden. Plant jetzt schon mal eure nächste Reise und wie ihr am besten hinkommt, das verraten wir euch auch gleich noch.

0: eine schöne Urlaubsplanung wünschen wir euch auf Antenne Mainz mit unserer Reiseshow Hin und Weg. Ihr Lieben, wir sind in Regensburg und wenn ihr aus Mainz anreist, dann habt ihr hier verschiedene Optionen, um die bayerische Stadt zu erreichen. Die schnellste Möglichkeit ist mit dem Zug. Ganz klar, ihr könnt einen direkten ICE von Mainz nach Regensburg nehmen, der in etwa 4 bis 5 Stunden eurer Reisezeit beträgt. Alternativ könnt ihr auch mit dem Auto fahren, was eine schöne Gelegenheit bietet, die bayerische Landschaft zu genießen. Die Strecke führt euch über die A6 und die Fahrt dauert ja, so etwa 3,5 Stunden. Für eine entsprechende Anreise könnt ihr auch einen Fernbus in Erwägung ziehen, der eine günstigere Alternative zum Zug bietet, aber etwas länger unterwegs ist. Und wenn ihr in Mainz startet, dann könnt ihr auf dem Weg sogar noch einen Zwischenstopp in einer der schönen Städte wie Würzburg oder Nürnberg einlegen. Und egal wie ihr euch entscheidet, Regensburg wartet schon auf euch mit all seinen historischen und kulturellen Schätzen. Es lohnt sich wirklich. Wir wünschen euch eine gute Reise und natürlich ganz viel Spaß beim Entdecken dieser wundervollen Stadt in Bayern. Ihr Lieben, wir kommen zum Ende unserer heutigen Ausgabe. Ich danke euch fürs Zuhören und freue mich jetzt schon auf nächste Woche. Schöne Reise, bis dahin.
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1: Ich bin Babette Büchner. Die Kontrollen an den deutschen Außengrenzen sollen um weitere 6 Monate verlängert werden. Das hat Bundesinnenminister Alexander Dobrindt offiziell bei der EU-Kommission angemeldet. Das Zurückdrängen der illegalen Migration brauche weiterhin Kontrollen, sagte Dobrindt der Bild-Zeitung. Das zeige die Entwicklung an den europäischen Außengrenzen. Er hatte den Schritt schon Ende Juli angekündigt, als Zehntausende Migranten in die spanische Exklave Ceuta in Nordafrika gestürmt waren. In Sachsen-Anhalt ist heute ein neues Technologiezentrum für Drohnensicherheit eröffnet worden. Dort soll vor allem erforscht werden, wie Drohnen besser erkannt und abgewehrt werden können. Der Pilotenverband Vereinigung Cockpit fordert dafür klare Regeln.
2: Immer häufiger stören Drohnensichtungen den Luftverkehr. Beim bislang spektakulärsten Fall war Anfang August am Flughafen Leipzig eine mit Sprengstoff bestückte Drohne entdeckt worden. Seitdem wird viel über Abwehr diskutiert. Die Piloten fordern aber auch eine bessere Technik, um Drohnen möglichst schnell zu erkennen und auch einschätzen zu können, wie gefährlich sie sind. Außerdem wollen die Piloten in den Gremien vertreten sein, wo über Reaktionen entschieden wird. Denn der Abschuss einer Drohne etwa kann am Ende gefährlicher sein als die Drohne selbst. Aus Berlin, Thomas Brockt.
1: In Nordrhein-Westfalen, Hessen und in Rheinland-Pfalz ist der Sprit im Moment am teuersten. Das zeigt eine Auswertung des ADAC. Wesentlich günstiger tankt es sich dagegen aktuell in Mecklenburg-Vorpommern, Berlin und Bayern.
3: In Hessen kostet der Liter Super E10 rund 8 Cent mehr als in den 3 günstigsten Bundesländern und in NRW ist Diesel besonders teuer. Die ADAC-Experten sind sich sicher, das liegt vor allem am Niedrigwasser des Rheins. Denn die Tanklager und Raffinerien in NRW, Hessen und Rheinland-Pfalz sind viel abhängiger von den Transporten über den Fluss als die in anderen Bundesländern. Bayern zum Beispiel wird viel über große Pipelines aus dem Süden mit Rohöl versorgt. Ursula Winkler, Nachrichtenredaktion.
1: In Estland sind die ersten 4 schwedischen Gefangenen eingetroffen, die dort ihre Haftstrafe verbüßen werden. Beide Länder hatten das im vergangenen Jahr für bis zu 600 schwedische Gefangene vereinbart. Schweden hat seit mehreren Jahren ein großes Problem mit kriminellen Gangs. Dort platzen die Gefängnisse aus allen Nähten. In Estland stehen dagegen viele Zellen leer.
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4: Schluss mit Nett, Führung braucht Eierstöcke. Das ist die Aussage von Cornelia Schlögel. Sie möchte mehr Frauen in Führungspositionen sehen. Das und vieles mehr ist Thema hier im Gespräch.

0: Mein heutiger Gast ist weiblich. Name?
1: Cornelia Schlögel.
0: Die Frage, die man Frauen nicht stellt. Alter?
1: 53.
0: Geburtsort?
1: In Österreich, also Südsteiermark.
0: Dein Beruf?
1: Mein Beruf ist Leitung HR und kaufmännische Leitung.
0: Hast du Hobbys und wenn ja, welche?
1: Ja, ich habe Hobbys, schreiben natürlich und wandern gehen und ein bisschen Sport machen, solche Dinge, ja.
0: Hast du sowas wie ein Lebensmotto?
1: Mein Lebensmotto war immer, das hört sich jetzt vielleicht komisch an, höchstens 3 Tage sterben, dann auferstehen.
0: Vertiefen wir vielleicht später nochmal.
1: Ja, genau.
0: Die Menschen, die mit dir zu tun haben, was meinst du, sagen die über dich? Was macht dich aus? Woran erkenne ich dich?
1: Ja, es kommt drauf an, mit wem du sprichst. Aber ich glaube, also, dass ich ja sehr verlässlich bin, dass sie mir vertrauen können, dass ich hilfsbereit bin und immer schaue, dass die anderen sich weiterentwickeln können.
2: Cornelia Schlögel ist meine Gesprächspartnerin.

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0: Cornelia Schlögl hat Karriere gemacht und sie möchte, dass auch möglichst viele Frauen ihr folgen auf dem Weg zu einer höheren Position. Das ist unter anderem später Thema hier im Gespräch mit ihr.
1: Nimm uns mal gedanklich mit in die Steiermark. Wo bist du aufgewachsen? Wie muss ich mir das vorstellen?
2: Also ich bin in einem Dorf aufgewachsen am Land. Das hieß Groß-Klein. Also ein toller Name. Und ja, ich bin eigentlich in einem Familienbetrieb bin ich aufgewachsen. Wir hatten ganz viele Legehühner und wir haben sehr viel gearbeitet.
1: Das heißt Landwirtschaft und das bedeutet tatsächlich, die Familie arbeitet mit. Es geht früh los, es geht nach der Schule weiter.
2: Genau, so war's.
1: Ja, ist tatsächlich hier bei uns in den Regionen auch so. Also heute nicht mehr so ausgeprägt wie früher, aber in der Landwirtschaft war das immer so. In den Zeiten, was weiß ich, lebe hier auch in der Weinbauregion, in der Zeit, wo das akut wurde, war die ganze Familie draußen, weil es geht.
2: Genau, und wir hatten Landwirtschaft und Legehühner und die haben, da war keine Saison, die haben immer Eier gelegt.
1: Und wie nimmt man das als Kind wahr? Ist das einfach so oder ist das doch störend?
2: Ja, als Kind, es ist nicht einfach so. Also, weil bei uns war schon, ich habe das schon als sehr extrem empfunden, weil wir wirklich viel gearbeitet haben. Hat mir nicht immer Spaß gemacht, aber rückblickend hat es mir doch sehr geholfen.
1: Ich glaube natürlich, unabhängig davon, dass wenn man in der Situation ist, dass man das nicht schön findet, aber da kommen natürlich dann solche Werte wie Disziplin, doch machen. Das lernt man halt dabei, ne?
2: Genau, so das Durchhaltevermögen, das die Pflichtbewusstheit und ja, das hilft später schon, obwohl man es natürlich als Kind gerne anders hätte. Das ist so.
1: Ich weiß gar nicht, es gibt ja so manche Sachen, aber das ist halt schwer, wenn man nachträglich drauf guckt. Also es gibt ja Sachen, man kann ja auch manchmal Kindern das schmackhaft machen, aber ich glaube, die Generation vor uns, die konnte das nicht.
2: Naja, bei uns war es schon, also wir haben sehr früh Geld verdient praktisch. Also nicht das Geld bekommen, aber mein Papa hat das so aufgezeichnet, wie viele Stunden wir gearbeitet haben. Also so etwas hat mich schon immer angespornt. Also mich schon, meinen Bruder nicht. Also da ist man halt unterschiedlich. Also für mich war es schon etwas, was mir geholfen hat.
1: Und das ist natürlich, sage ich mal, wenn man gleichzeitig noch zur Schule geht, ist das dann schon ordentlich, ne? Wenn man noch andere Dinge machen muss.
2: Klar, natürlich, das ist die anderen Schulkollegen, die haben Spaß oder gehen ins Schwimmbad und wir haben gearbeitet und die Hausaufgaben und das Lernen natürlich irgendwo dazwischen. Hat mir aber später viel geholfen, als ich nebenberuflich studiert habe mit zwei Kindern. Also war dann leichter.
1: Ich habe davor so einen Respekt, alle Menschen, die Schule oder Studium machen neben dem normalen Arbeitsleben, da habe ich so einen Respekt vor, weil das ist wirklich, da weiß man, was man getan hat, ja.
2: Ja.
1: Warst du denn eine gute Schülerin?
2: Ja, ich bin immer sehr gerne in die Schule gegangen. Ich glaube aber auch schon deshalb, weil ich dann in der Schule war und nicht zu Hause gearbeitet habe. Aber mir hat Lernen immer Spaß gemacht, das auch. Also,
1: Ich glaube, ich ahne jetzt, dass der elterliche Betrieb für dich keine Option war.
2: Nein, obwohl es natürlich auch immer die Frage war, ob ich den übernehme, aber das hat sich dann von selbst gelöst, weil sie haben es dann, also wir haben es dann verkauft irgendwann. Aber ich wollte das nicht, nein.
1: Aber ich finde es immer ganz schön, also wir sollten dankbar sein für alle Menschen, die in der Landwirtschaft arbeiten, weil es ist wirklich eine harte Arbeit und sie sorgt dafür, ja, dass wir alles haben, was wir brauchen, ne? Und deswegen ist es wichtig, dass es Menschen gibt, die das machen.
2: Auf alle Fälle. Also es ist keine leichte Arbeit, aber wir können froh sein, dass wir es haben, ja. Und dass es Leute gibt, die das wirklich gerne tun, Gott sei Dank, ja.
0: Gleich geht es weiter im Gespräch mit Cornelia Schlögl.

0: Frauen und Karriere, das ist Thema hier im Gespräch mit Cornelia Schlögl. Und sie hat eine Karriere im Unternehmen gemacht. Darüber sprechen wir hier.
1: Hast du nach der Schule gewusst, wo du hin willst, was das werden soll?
2: Naja, für mich war immer, eben da wir den Betrieb zu Hause hatten, war es für mich immer klar, dass es irgendwas mit Buchhaltung werden soll. Aber für mich war es schon ganz früh klar, dass ich Karriere machen möchte. Also, aber in den kaufmännischen Bereich, ja.
1: Okay. Das ist ja schon auch eine Ansage, ne, dass ich Karriere machen möchte.
2: Ja, das war ganz tief in mir drin und vielleicht auch, weil ich so aufgewachsen bin, dass das für mich klar war, ja. Naja, ich habe die Bundeshandelsakademie gemacht, also die, bei uns heißt es ja Matura, bei euch Abitur, glaube ich. Ich habe dann sofort zum Arbeiten begonnen. Also ich habe nicht studiert, weil ich bin früh ausgezogen und dann habe ich natürlich das Geld gebraucht. Da habe ich kein Studium gemacht, aber ich habe sofort zum, also meine Oma hat mir ein Inserat ausgeschnitten und mir gesagt, das ist dein Job. Und ich dachte mir, okay, wenn sie mir das gibt, dann mache ich da die Bewerbung. Und ja, gestern waren es 34 Jahre, in dem ich da bin.
1: Okay, ja, ist auch heute nicht mehr selbstverständlich, ne?
2: Nein, aber ich konnte in diesem Unternehmen wirklich meinen Weg machen.
1: Was heißt den Weg machen? Das heißt, es ging wirklich in der Stufe immer nach oben?
2: Ja, nicht einfach, weil ich immer die einzige Frau war. Also vor 30 Jahren war ich tatsächlich die einzige Frau. Ich hatte zwar damals eine Vorgesetzte, eine weibliche, die dann in Pension gegangen ist, aber sonst waren es nur Männer. Und ja, ich bin einen Schritt nach dem anderen gegangen. Ja, also von der Buchhaltung, dann Leitung Rechnungswesen. Eben diesen Job habe ich übernommen. Dann habe ich nebenher studiert, Rechnungswesen und Controlling, habe währenddessen dann die Controlling-Abteilung aufgebaut, denn die gab es früher nicht. Und während dem Studium bin ich dann draufgekommen, dass ich doch mehr mit Menschen arbeiten möchte. Und deswegen war es dann auch irgendwann HR, das wir damals auch nicht hatten. Und ja, dann habe ich das aufgebaut und inzwischen bin ich in der erweiterten Geschäftsleitung.
1: Also richtig Karriere. Also kann man im wahrsten Sinne das, was du dir vorgenommen hast, hast du gemacht.
2: Ja, ja genau.
1: Und wir sind letztendlich sehr schnell schon in dem Thema, um das wir heute auch sprechen wollen. Denn es geht um Frauen und Karriere, ne?
2: Genau, die Führung, ja.
1: Das ist, sage ich mal, trotz aller Dinge, die mittlerweile besser geworden sind, aber es ist immer noch nicht immer selbstverständlich.
2: Ja, das stimmt. Also es hat sich sehr viel verändert. Wenn ich die Jugend heute anschaue, machen die meistens den Weg etwas schneller, aber es gibt trotzdem noch immer die gleichen Themen, die wir auch hatten. Zum Beispiel, dass wir Frauen uns oft kleiner machen, als wie wir sind oder viel kritischer sind und uns fragen, ob wir das schon können oder gut genug sind. Also das gibt es noch immer. Und natürlich gibt es auch noch Strukturen, die auch noch nicht alles hergeben, dass Frauen jetzt wirklich ganz nach oben kommen oder so leicht.
1: Es ist so eine ganz verrückte Nummer. Das ist, ich weiß nicht, wie oft ich das schon erzählt habe, aber ich erlebe es immer wieder. Du hast irgendwie eine Aufgabe, die übernimmt jemand. Die männlichen Kollegen gucken, ja, kann ich, schaffe ich mir nebenbei drauf, kriege ich irgendwie hin. Und die Frau sagt, kann ich. Ah, das eine kriege ich nicht richtig hin. Das erlebe ich ganz oft. Das ist, und ich finde das sehr spannend, weil ich weiß gar nicht, wie man das so aufknackt, dass man manchmal halt auch den Mut haben muss, dass, sag mal, die 100% gibt's halt selten.
2: Ja, das ist auch gar nicht notwendig. Nur wir glauben manchmal, wir müssen die 100% haben. Aber die Sicherheit, die kommt halt erst, wenn man es tut. Und ich glaube, das ist ganz wichtig, dass man das einfach einmal selbst sich zugesteht, dass das in Ordnung ist.
0: Gleich geht es weiter im Gespräch mit Cornelia Schlögl.

0: Über 30 Jahre ist sie im selben Unternehmen und hat sich von ganz unten in eine Führungsposition hochgearbeitet. Cornelia Schlögl ist meine Gesprächspartnerin und wir waren gerade bei dieser Stelle. Ja, gibt es da irgendwie bei den Führungsvorbildern einen Unterschied zwischen Männern und Frauen? Und darüber spreche ich mit ihr jetzt.
1: Liegt das vielleicht auch daran, dass wir ja zum Teil, ich sag mal, es gibt viele wahrscheinlich männliche Vorbilder in Führungsrollen, immer mehr weibliche, aber wahrscheinlich noch nicht genügend?
2: Naja, wenn man Führung anschaut, glaubt man schon immer, dass es, also es ist eher männlich geprägt. Und ich merke es ja auch, bei Frauen akzeptieren auch männliche Führungskräfte viel schneller als wir weibliche. Das ist schwieriger. Diese Erfahrung habe halt ich gemacht. Muss nicht überall so sein. Aber ja, es muss irgendwas mit den Prägungen zu tun haben.
1: Ja, ist ja anzunehmen, weil das Rollenbild hat sich natürlich auch erst in den letzten Jahrzehnten so schlagartig verändert. Und das wirkt natürlich wahrscheinlich weit in unsere Zeit mit hinein. Ja, das ist.
2: Und wir haben auch dieses, Entschuldigung, wir haben auch dieses Phänomen, dieses Double Bind. Das heißt ja immer, wenn die Frau jetzt ganz klar ist und klar was rausspricht, dann wird sie ganz anders wahrgenommen, als wenn ein Mann das macht. Bei einem Mann ist es, ja, das ist normal. Eine Frau wirkt dann gleich hart. Also wir passen da, glaube ich, viel mehr auf als ihr Männer bei der Sprache oder so.
1: Das heißt, weil es halt einfach, ja, wahrscheinlich anders wirkt, ne? Wenn ein Mann eine Position bezieht, dann wirkt es wahrscheinlich anders, als wenn eine Frau das macht, ja.
2: Ja, ist wahrscheinlich auch die Gewohnheit, dass das bei einem Mann einfach, ja, mehr Gewohnheit da ist, als wie wenn eine Frau das macht.
1: Wobei ich mir ja wünschen würde, wenn wir denn jetzt von Geschlechter und Führung reden, dass Frauen es ja nicht zwingend wie Männer machen.
2: Nein, das sollen sie auch nicht. Das steht da, das habe ich auch in meinem Buch geschrieben. Also wir Frauen sollen genau das reingeben, was wir haben. Also diese Weiblichkeit, das ist ja ein Vorteil und kein Nachteil. Aber ich glaube halt, dass wir oft früher also gedacht haben, wir müssen jetzt irgendwie männlicher wirken, damit wir durchsetzungsfähiger sind. Das kann schon sein, dass das passiert ist. Aber im Grunde soll es nicht so sein, nein. Weil Männer haben ihre Stärken und Frauen haben ihre Stärken. Und wenn man beides verbindet, dann funktioniert es ja sehr gut. Also ich muss kein Mann sein.
1: Also das ist, ich kenne das aus meinem beruflichen Erleben. Und ich finde es total spannend und vielleicht ist es auch ein Nachteil, den Frauen haben, aber Frauen sind in der Lage, sich hervorragend zu organisieren, in kurzer Zeit Dinge zu erledigen, wo andere ewig brauchen. Also das ist natürlich etwas, ich glaube, es gibt sogar ein Zitat, das ist verlässlich fleißig vorbereitet. Das hatte ich mir aufgeschrieben, genau. Und das ist tatsächlich, das ist mein Erleben, das ist so.
2: Ja. Das ist so. Wir machen das ja alltäglich. Auch wenn wir jetzt Familie haben, Kinder haben, einen Job haben, wir müssen da viel schneller organisieren und wir können das auch sehr gut, ja.
1: Und das ist dann ein Nachteil in dem zur Führung?
2: Nein, das ist ein großer Vorteil, aber wir sehen es vielleicht manchmal nicht oder nutzen das nicht. Also es fehlt ja nie an Kompetenz. Frauen sind sehr kompetent, aber sie halten sich halt manchmal mehr zurück als vielleicht die männlichen Kollegen.
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1: Ich bin David Riemer. Die Kontrollen an den deutschen Außengrenzen sollen um ein weiteres halbes Jahr bis Mitte März verlängert werden. Das hat Bundesinnenminister Dobrindt jetzt offiziell bei der EU-Kommission angemeldet.
2: Eigentlich sollen im Schengen-Raum die Grenzen offen sein. Doch schon seit 2 Jahren gilt das für die deutschen Außengrenzen nicht mehr. Die Bundesregierung will so die Zahl der unerlaubten Einreisen verringern. Kritik daran gibt es immer wieder. Doch jetzt kommt, wenn die EU-Kommission nicht widerspricht, die nächste Verlängerung. Innenminister Dobrindt hatte das schon vor kurzem angekündigt. Nach dem Massenansturm von Migranten auf die spanische Exklave Ceuta in Nordafrika. Aus Berlin, Thomas Brockt.
1: Die syrische Regierung lässt das mutmaßlich geheime Atomprogramm unter dem früheren Präsidenten Assad durch UN-Atomwächter aufarbeiten. Der Chef der internationalen Atomenergiebehörde Grossi sagte bei einem Besuch in Syrien, es gehe um einige Tonnen an Nuklearmaterial, das missbräuchlich verwendet werden könnte. Syrien habe die Behörde darüber informiert und eine erste Inspektion ermöglicht. Das Beinahe-Unglück am Münchner Flughafen vom Wochenende beschäftigt weiter die Behörden. Von vietnamesischer Seite hieß es jetzt, dass die Maschine offenbar schon beim Start technische Probleme hatte.
3: Die Boeing der Vietnam Airlines verlor am Samstag beim Beschleunigen zeitweise an Tempo. Ein Abbruch des Starts war zu diesem Zeitpunkt aber nicht mehr sicher möglich. Das geht aus einem Untersuchungsbericht der vietnamesischen Luftfahrtbehörde hervor. Der Pilot setzte den Start fort und gab maximalen Schub. Nach dem Abheben meldete die Boeing einen sogenannten Tailstrike. Das Heck hatte die Startbahn berührt und Luftverlust an 4 Reifen, die geplatzt waren. Die Maschine kehrte nach München zurück. An Bord waren 271 Passagiere und 16 Crewmitglieder. Verletzt wurde niemand. Aus München, Fabian Schaffer.
1: Apple nimmt nach dem Druck der EU von Oktober an Änderungen am App Store vor. Entwickler von Apps, die mit Apple kompatibel sind, sollen künftig freier entscheiden können, wie sie ihre Programme vertreiben und wie Nutzer dafür bezahlen. Die Software soll neben dem App Store also auch einfacher über Internetseiten oder Online-Marktplätze von Drittanbietern heruntergeladen werden können. Für Nutzer bedeutet das künftig mehr Wahlfreiheit beim Herunterladen und Bezahlen von Apps.
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4: Schluss mit Nett, Führung braucht Eierstöcke. Das ist die Aussage von Cornelia Schlögel. Sie möchte mehr Frauen in Führungspositionen sehen. Das und vieles mehr ist Thema hier im Gespräch.

0: Sie hat Karriere gemacht in einem Unternehmen. Cornelia Schlögl ist meine Gesprächspartnerin. Und das Wissen, das sie in Jahrzehnten erworben hat, das würde sie jetzt gerne weitergeben, vor allem an Frauen. Sie ist meine Gesprächspartnerin.
1: Also ich hatte vor kurzem ein Gespräch, das fand ich sehr spannend. Da hat eine Frau etwas Neues aufgebaut innerhalb einer Organisation. Und sie hat dann auch die Führung bekommen, aber sie hat den berühmten Hut in den Ring wirklich als Letzte geworfen. Da waren schon ganz viele, die gesagt haben, oh ja, das mache ich auch, das mache ich auch. Und irgendwie hat sie es wirklich so gerade am Schluss nochmal der Führung gesagt, hier, pass auf, ich habe das jetzt aufgebaut und diesen Anspruch dann auch geltend gemacht.
2: Genau, ja. Da halten wir uns vielleicht länger zurück, als notwendig wäre. Und da gehört mehr Mut dazu. Also das würde ich mir wünschen, dass wir viel mehr Mut haben, einfach die Dinge zu tun und anzugehen und uns das auf Zug zu gestehen. Denn können tun wir es ja.
1: Ist es nur Mut oder gibt es noch eine andere Zutat oder auf was? Weil wir wollen ja hier auch jetzt hier Tipps und Hinweise geben. Wir wollen ja die Welt da auch in dem Bereich dann besser machen. Das heißt, was kannst du denn Frauen damit auf den Weg geben? Das heißt, Mut ist wahrscheinlich doch eine der wichtigsten Zutaten, wenn ich gerade so überlege.
2: Ja, einfach, dass sie sich das auch, sie wissen ja, was sie können. Und es muss nicht alles perfekt sein. Und eben, also ich glaube schon, dass es sehr viel mit Mut zu tun hat, sich zu zeigen auch das auszuhalten, was vielleicht dann von anderen kommt, nicht von allen geliebt werden, dass sie geliebt werden, das funktioniert halt nicht. Und diesen Anspruch nicht zu haben, dann wird vieles leichter.
1: Wann hattest du denn die Idee, zu diesem Thema ein Buch zu schreiben und deine ja wahrscheinlich auch eigenen Erfahrungen festzuhalten?
2: Zu diesem Buch, ich habe eine Coaching-Ausbildung gemacht und hatte dort eine Abschlussarbeit und da habe ich mir schon mal das Thema überlegt und beim Schreiben habe ich gedacht, das wäre super, einfach ein Buch draus zu machen, denn ich hätte früher auch gerne so ein Buch gehabt und ja. Da habe ich dann halt das Buch geschrieben. Und ich habe vor 10 Jahren schon ein Buch geschrieben. Das war damals so eine Challenge, in einem Monat ein Buch zu veröffentlichen. Und das war das Thema, du machst Karriere, du Rabenmutter. Denn das war auch schon das Thema, das natürlich mich mein ganzes Leben begleitet hat.
1: Ja, Rabenmutter ist verrückt, ne? Das ist, ich habe das lange nicht mehr gehört, aber es sitzt echt tief, ne? Das heißt, in dem Moment, wo man eine Betreuungseinrichtung in Anspruch nimmt oder das und es wirkt leider immer noch.
2: Ja, genau. Das wirkt. Aber ich habe nachgeforscht, also die Raben, also wenn man die Vögel denkt, die sind ja keine schlechten Mütter, sondern die schauen ja wirklich auf ihr Nest, aber sie lassen halt die Vögel früher fliegen und dann sind sie vielleicht noch ein bisschen tollpatschig. Und dann wirkt es vielleicht so, dass sie nicht schön schauen, aber sie machen sich sehr selbstständig. Und das machen Mütter ja, die natürlich auch arbeiten müssen. Da werden die Kinder sehr schnell selbstständig.
1: Aber das ist doch, sage ich auch mal, die Aufgabe von Eltern. Ja, das heißt natürlich, klar, am Anfang behütet man, aber irgendwann geht es los, dass ich meine Kinder sehr schnell selbstständig mache.
2: Genau. Und deshalb brauchen wir uns Frauen dann nicht immer so ein schlechtes Gewissen einreden, selbst auch, wenn wir halt nicht immer da sind.
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0: Sie würde gerne mehr Frauen in Führungspositionen sehen und dafür arbeitet sie. Cornelia Schlögl ist meine Gesprächspartnerin und sie hat eine Karriere gemacht im Unternehmen von ganz unten nach oben. Das und vieles mehr ist Thema hier im Gespräch.
1: Du hast jetzt gerade schon die lange Zeit in deinem Unternehmen erwähnt. Das heißt, du hast, und jetzt sind wir nicht so weit im Alter auseinander, das heißt, du hast Karriere gemacht und da bin ich mir ganz sicher, da war es wirklich extremst männerdominiert.
2: Ja, auf alle Fälle, ja. Es ist jetzt auch noch, also es gibt jetzt natürlich mehr Frauen, aber ich bin trotzdem noch immer oft alleine in Meetings unter Männern. Das, ja, es ist noch immer so. Nicht mehr so arg, aber schon noch, ja.
1: Und da fängt es ja an, das heißt im Prinzip, da geht es ja schon um Durchsetzen, ne? Das ist so einer der Punkte, die wichtig sind.
2: Schon, aber das kann man auch mit Charme machen. Man muss da nicht ganz hart werden oder so, sondern man kann schon unseren weiblichen Charme auch ein bisschen einsetzen.
1: Okay. Das heißt, wenn es dann vielleicht hart zur Sache geht, reagiert man mit ganz anderen Sachen?
2: Ja, ist nicht immer einfach. Manchmal passiert es auch, dass dich was triggert und dann reagierst nicht so, wie du möchtest, aber es passiert uns ja alle. Dann ist halt wichtig, dass du mal nachdenkst, wie wäre es besser gewesen. Aber im Grunde, ja, wir sind ja auch sehr empathisch, also wenn man dann schaut, wie geht man mit jemandem um, dann kann man das schon einsetzen, glaube ich, dass man nicht immer durchsetzt, also das Durchsetzen nicht heißt, unbedingt hart zu sein, sondern den anderen auch zu verstehen und auch dort abzuholen, wo er gerade ist und dann so weit zu kommen.
1: Ich glaube, das ist dann auch so ein Klischee, weil es gibt ja immer mehrere Wege zum Ziel zu kommen.
2: Genau.
1: Und ich glaube, das muss man manchmal wissen, denn auch mit einer verbindlichen Freundlichkeit komme ich sehr weit.
2: Genau, und auch mit dem Miteinander, also dass man gewisse Dinge miteinander macht und nicht, man muss nicht alles alleine tun. Und wenn man das Team dann so ein starkes Team hat, dann ja, dann braucht man die Härte nicht. Man kann das gemeinsam machen. Mit Gesprächen und so, ja.
1: Und das ist auch, da gibt es ja viele Stichworte, was du alles auch in deinem Buch behandelst. Das heißt, das fängt ja an von Grenzen setzen. Das heißt, das muss dann auch nicht immer die harte Methodik sein, sondern auch das geht auf eine freundliche Weise.
2: Auf alle Fälle. Also ich muss da nicht. Ich kann da auch einmal sagen, ich weiß jetzt im Moment gerade keine Antwort oder so, gib mir Zeit. Ich muss nicht immer hart Nein sagen, sondern ich kann auch mal sagen, du, kann ich jetzt nicht. Machen wir später oder so etwas. Also.
1: Ich glaube, das ist auch noch ein ganz wichtiger Punkt beim Thema Führung. Natürlich muss eine Führungskraft nicht alles wissen. Sie muss nur schauen, wo kriegt sie dann die nötigen Informationen her, um dann eine Entscheidung zu treffen.
2: Ja.
1: Ja, das ist so ein Missverständnis, glaube ich, was so auch ganz weit verbreitet ist.
2: Ja, das habe ich auch erst lernen müssen. Ich dachte auch früher, man muss alles wissen und es war für mich sehr ungut, wenn ich was nicht wusste. Aber diese Erkenntnis zu haben, dass man nicht sofort alles wissen muss, erleichtert schon. Ich muss nur meinen Mitarbeitern die Orientierung geben und die müssen wissen, dass sie sich verlassen können und dann kann ich schon mal sagen, ich muss erst nachschauen, ich weiß selber nicht. Oder ich kann ja auch meine Mitarbeiter fragen, weil oft wissen die ja fast mehr, weil sie in ihrem Spezialgebiet sind und das brauche ich nur zulassen.
1: Und wir sind hier, glaube ich, bei dem wichtigen Punkt auch der Ehrlichkeit, ne? Das gehört auch dazu, ja, zu sagen, nee, weiß ich nicht.
2: Ja, genau. Weiß ich es nicht. Ja, es gibt so viele Dinge, die Veränderung ist so stark und so schnell, ich kann nicht alles wissen.
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0: Schluss mit Nett, Führung braucht Eierstöcke. Das ist die Aussage von Cornelia Schlögl. Sie ist meine Gesprächspartnerin.
1: Jetzt haben wir das schon so leicht gestreift mit, irgendwann kommen Kinder ins Leben. Und das heißt, in der Regel ist die Frau diejenige, die länger zu Hause bleibt, die mehr Zeit investiert. Und das heißt, in diesem Punkt ist wahrscheinlich immer ein Nachteil im Leben erstmal gegeben. Und wie macht man den wieder weg?
2: Das ist eine schwierige Frage.
1: Ich weiß. Also
2: aber ich sehe es ja auch bei meiner Tochter jetzt, die überlegt ja natürlich auch Kind ja, Kind nein. Das ist immer schwierig, weil man braucht rundherum natürlich auch gute Verbindungen oder Familie, die da mithelfen natürlich. Wenn ich zum Beispiel wieder arbeiten möchte oder wenn ich länger zu Hause bleibe und wie man es dann wieder wettmacht. Also ich sage immer, man muss einfach das Beste geben und das die Arbeit so gut wie möglich machen. Aber
1: jetzt ist wahrscheinlich, mir fällt auch da keine Lösung ein. Das heißt, es gibt zwar, ich weiß nicht, wie das in Österreich ist, bei uns gibt es auch immer mehr Männer, die dann auch mal ein bisschen Elternzeit nehmen, aber die Verteilung ist eindeutig. Die Last liegt immer noch mehr bei den Frauen.
2: Ja, das ist aber auf alle Fälle. Und da kommt halt das Unternehmen auch ins Spiel. Also ich sollte das schon akzeptieren, weil die Frau, die jetzt Kinder auch hat und alles meistert und organisiert, das ist ja kein Nachteil. Es ist nur anders. Und das muss man halt irgendwie integrieren. Und da muss das Unternehmen natürlich mitspielen, weil sonst ist es schwierig.
1: Ist es dann auch die Chance, dass ich tatsächlich durch so ein Zeitmanagement dann doch auch Dinge wieder gut machen kann?
2: Wie meinst du das mit gut machen?
1: Naja, du hast jetzt gesagt, ich muss mich organisieren, aber vielleicht ist das dann die Lösung, um einfach solche Dinge, die einfach als Nachteil da sind für eine gewisse Zeit, dass ich einfach gucke, dass ich diese Zeit dann wirklich bestmöglich manage und versuche, ja, so viel mitzuhalten, wie es halt geht, ohne dass ich kaputt gehe.
2: Ich glaube sogar, dass es so ist, dass Frauen, die jetzt da zum Beispiel Teilzeit arbeiten und alles organisieren, in dieser Zeit sehr viel reinbringen und dem Unternehmen auch sehr viel Gutes tun damit und auch die Ziele erreichen. Aufpassen muss sie nur immer, dass sie eben sich nicht selbst, also dass sie nicht so unter Druck gerät oder also dass sie krank wird oder dass das nicht mehr funktioniert. Und deswegen muss das Unternehmen da mitarbeiten. Weil sonst, also es muss die Unternehmenskultur das auch hergeben, dass das auch möglich ist. Und da hoffe ich schon, dass die Unternehmen moderner geworden sind. Weil man kann schon Arbeitszeiten auch so gestalten, dass es funktioniert. Man muss also natürlich umdenken.
1: Also mein persönlicher Eindruck ist, wir sind auf einem guten Weg, aber natürlich, ich glaube, es gibt dann immer wieder Mängel, die irgendwo sind. Aber ich glaube, auch das gehört vielleicht zur Sache dazu, dass wir da auch gelassener bleiben und einfach schauen, wenn etwas nicht gut läuft, hinschauen und gucken, wie man es besser machen kann.
2: Genau. Das ist einfach wichtig, ja. Und es muss uns bewusst sein, dass es eben nicht gleich weitergeht, wie wenn ich keine Kinder hätte. Es ist halt so. Es ist Fakt, aber Kinder sind ja wichtig. Also sollte das schon nicht außer Acht lassen. Also wir brauchen ja unsere Kinder.
1: Also ich denke, das ist, also ich weiß da nicht, wie Österreich tickt, aber ich glaube, bei uns könnten wir familienfreundlicher sein. Das funktioniert bei uns nicht so ganz perfekt. Aber ich denke, das Umdenken läuft und wenn du halt ja gute Arbeitnehmerinnen haben möchtest, bleibt dir auch nichts anderes übrig, als gute Bedingungen zu geben.
2: Ja, das ist wichtig. Also wir haben ja, der Markt ist ja jetzt so, dass wir Arbeitgeber nicht mehr alle aussuchen können oder so viele Bewerbungen haben. Also man sollte da schon denken und den Frauen zu helfen und unterstützen, dass sie ihren Job machen können. Also wir haben das immer gemacht und wir sind sehr gut damit gefahren, weil sie noch immer da sind. Also ich habe das ja auch, ich habe ja nebenher gearbeitet und meine Kinder gehabt. Wäre das nicht unterstützt gewesen, wäre ich heute nicht hier.
1: Ja, und ich glaube auch, wenn jemand wirklich eine gute Leistung gezeigt hat, dann ist auch ein Unternehmen gewillt, natürlich. Ich meine, da sind Investitionen in den Menschen drin. Wenn jemand Know-how aufgebaut hat, wenn er ein Unternehmen kennt, dann ist es sehr, sehr teuer, so jemanden nicht weiter zu beschäftigen.
2: Genau.
1: Also das ist der Sinn der Sache.
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0: Was braucht Innovationen? Das ist unter anderem das Thema von Cornelia Schlögel. Sie selbst hat in einem Unternehmen eine jahrzehntelange Karriere hingelegt und sie ist meine Gesprächspartnerin.
1: So, jetzt haben wir hier so einen Titel wie Schluss mit Nett, Führung braucht Eierstöcke. Das ist ja ein Statement, aber ich glaube, das ist trotzdem mit dem Augenzwinkern gemeint, ne?
2: Natürlich. Also ich wollte einen Titel haben, der schon anregt, dass man darüber spricht oder zum Nachdenken anregt und nicht nur im Bücherregal dann steht. Das war schon und die Eierstöcke sind für mich eine Metapher für eine gute Führung, weil wenn man denkt, was Eierstöcke alles können, also sie wählen ja aus, sie reifen heran, lassen heranreifen, sie wandeln Potenzial in Schöpfung um und dann lassen sie los. Und im Grunde ist das eine gute Führung. Und deshalb hat mir diese Metapher sehr gut gefallen. Und natürlich auch, dass wir es schon auch auf die Frauen hin, dass wir das uns schon zutrauen dürfen. Weil wir das können.
1: Und es ist natürlich, Führung braucht Eier. Ich meine, das hat man auch schon mal gehört, ne?
2: Ja, das hört man öfter.
1: Da wird halt der Claim halt auch mal anders gesetzt.
2: Genau.
1: Ja, das ist schon witzig. Und Schluss mit Nett ist natürlich, ich glaube, man kann trotzdem auch nett sein bei allem, was wir machen. Ich glaube, wichtig ist diese Verbindlichkeit, die da drin ist und die Klarheit, ne?
2: Also Schluss mit nett bedeutet jetzt nicht, dass wir jetzt unfreundlich werden sollen oder eine Furie oder so. Das ist damit nicht gemeint. Schluss mit nett ist eher gemeint, dass wir uns manchmal dahinter verstecken oder Dinge oder Meinungen nicht sagen, weil man eben nicht anecken möchte oder weil man halt beliebt sein will, solche Dinge. Also mit dem meine ich damit, dass man das aufhören sollte, weil das behindert uns eher.
1: Und vor allen Dingen passieren die Dinge ja meistens im Kopf, dass ich, wenn ich irgendwie eine Meinung zurückhalte, dass ich denke, der will das vielleicht nicht hören oder der findet mich dann nicht mehr gut. Und meine Erfahrung ist, in 90% der Fälle passiert das gar nicht.
2: Genau, also ich sage immer, das habe ich von Boris Grundl gehört, wenn man glaubt, einen Menschen etwas nicht sagen zu können, weil der das nicht aushält, dann ist man eigentlich sehr arrogant, weil ich weiß ja nicht, was der aushält. Und im Grunde kann er sich dadurch nicht entwickeln, wenn wir die Dinge nicht aussprechen. Weil vielleicht weiß er das gar nicht oder ist ihm gar nicht bewusst, ja, dass er irgendwas gesagt hat, was vielleicht den anderen triggert.
1: Ich glaube, wir können fast alles sagen. Die Frage ist, wie wir es tun.
2: Genau. Also ich sage auch immer, man soll alles ansprechen. Nicht zu lange warten, weil wenn man zu lange wartet, dann kommt vielleicht zu viel zusammen und dann wird es vielleicht nicht mehr so nett formuliert oder so ruhig formuliert und dann, ja, dann könnte mehr entstehen, als da ist.
1: Ja, und es gibt ja auch gute Techniken. Man kann ja Dinge einfach auch aus seiner Perspektive darstellen, was es mit einem selbst irgendwie jetzt gemacht
2: genau.
1: hat oder und dann halt nicht in die Angriffshaltung gehen. Da gibt es
2: genau.
1: ja wirklich gute Methoden, wo wir respektvoll Kritik rüberbringen, aber ohne den anderen, ja. Die Asiaten würden sagen, dass ohne dass der andere das Gesicht verliert.
2: Ja, genau.
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1: Schluss mit Nett, Führung braucht Eierstöcke. Das ist die Aussage von Cornelia Schlögel. Sie möchte mehr Frauen in Führungspositionen sehen. Das und vieles mehr ist Thema hier im Gespräch.

0: Führung braucht Eierstöcke, das ist Thema hier im Gespräch mit Cornelia Schlögel. Sie möchte, dass möglichst viele Frauen in Führungspositionen kommen und Karriere machen.
1: Wenn du jetzt da dein Buch so vor dir hast, für wen hast du das denn geschrieben? Wen siehst du da vor dir?
2: Also meine Zielgruppe waren schon Frauen, Frauen in Führung oder Frauen, die führen wollen, um ihnen auch diesen Mut zu geben, das auch zu tun. Während des Schreibens bin ich dann drauf gekommen, dass es eigentlich für alle ist. Also es ist auch für Männer natürlich. Also es ist für alle, die führen und in der Führung sind. Also
1: Hättest du als dein jüngeres Ich das Buch gerne schon gehabt?
2: Ja, auf alle Fälle. Ich schon. Ich habe immer sehr viel gelesen und ich wollte ein Buch haben, das leicht zu lesen ist. Also auch Storytelling, Erfahrungen drinnen sind, ein paar Werkzeuge vielleicht gleich zum Umsetzen. Und das habe ich mit dem Buch gemacht.
1: Gerade in der Führung spielt ja, glaube ich, diese klare Sprache spielt da, glaube ich, auch eine Rolle, die man beherrschen muss.
2: Mhm.
1: Ich glaube, das bekomme ich in deinem Buch auch so ein bisschen mitbekommen, ne? Ich glaube, das spielt eine Rolle, ne?
2: Ich habe das Feedback schon bekommen, dass es sehr klar geschrieben ist, eine klare Sprache, ehrlich. Und ja, ich bin selbst nicht der Typ, der gern um den heißen Brei herumspricht, sondern die Dinge anspricht, die halt da sind, damit man auch dann was lernen kann daraus.
1: Ist ja durchaus auch ein Punkt unseres Kulturkreises. Das heißt, sowohl die Deutschen, ich vermute, die Österreicher sind in dem Bereich oder vielleicht doch nicht, weiß ich gar nicht. Also wir sind ja schon im Umgang relativ klar, was manche Nationen auch manchmal erschreckt.
2: Ja, das kann schon sein, aber ich merke das schon auch in der Führung, dass manchmal nicht genau angesprochen wird, um was es jetzt wirklich geht, weil man halt vielleicht den anderen nicht verschrecken möchte oder weil man vielleicht Angst hat, dass der dann geht, weil es jetzt ja doch nicht so einfach ist, Mitarbeiter zu bekommen oder zu halten. Und ich finde das aber falsch. Also ich finde es besser, wenn man einfach die Dinge klar auf den Tisch legt, natürlich mit einer gewissen Sprache, also nicht immer zu emotional. Und dann, glaube ich, kann man vieles einfach schneller lösen und braucht nicht so lange herumtun.
1: Ja, aber wenn ja etwas nicht stimmt und ich das nicht artikuliere, dann kocht ja irgendetwas in mir und es kocht ja immer weiter und dann kommt der nächste Vorfall und dann hat man irgendwann vielleicht den richtigen Moment für die erste Kritik verpasst, dann ist irgendwas so eingerissen und dann läuft es und irgendwann endet es ja genau an der Stelle, die man nicht möchte, nämlich jemand verlässt das Unternehmen.
2: Genau, also wenn man Angst hat vor Konfliktgesprächen oder so, also am Anfang ist es ja oft noch gar, wäre es ja noch gar kein Konfliktgespräch. Es wäre ja vielleicht nur ein normales Gespräch, wo man halt was anspricht, was vielleicht nicht ganz richtig läuft und der andere vielleicht nicht weiß. Aber irgendwann wird dann zum Konflikt und das ist eher gefährlich. Also darum würde ich immer sagen, gleich ansprechen, wenn da was ist.
1: Das heißt, schon bei irgendeiner Kleinigkeit, die irgendwie nicht so ist, wie sie sein soll, einfach sagen, pass mal auf, mir ist das aufgefallen.
2: Genau, weil vielleicht hat er auch einen guten Grund. Also es passiert ja auch, dass mir dann gesagt wird, warum das so ist und dann komme ich drauf, ah ja, hast ja recht. Kann ja auch sein.
1: Manchmal ist das ganz so einfach. Diesen Führungsanspruch zu nehmen, logischerweise in dem Moment, wo ich vorne stehe, wo ich Entscheidungen treffe, habe ich immer alles dabei. Es gibt Menschen, die folgen mir, es gibt Menschen, denen ist es vielleicht auch egal. Aber ich habe dann auch immer Leute, die sagen, der spinnt oder die spinnt. Das heißt, ich bekomme auch Menschen, die, ja, wie beschreibe ich das, ja, nicht unbedingt mich jetzt toll finden.
2: Mhm.
1: Und das muss ich aushalten, ne, wenn ich Führung.
2: Ja, das musst du aushalten. Es wird nicht passieren, dass dich jeder liebt. Und es wird auch Neid geben, Intrigen. Also ich habe alles erlebt und ja, es ist vielleicht ja auch menschlich und damit umzugehen ist nicht immer ganz einfach.
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0: Viele von uns streben nach einer beruflichen Karriere. Sie möchte vor allen Dingen, dass Frauen Karriere machen. Cornelia Schlögl ist meine Gesprächspartnerin.
1: Ist das mit männlicher und weiblicher Brille, ist das, da hast du da einen Unterschied gesehen? Ist das weiblich mehr ausgeprägt?
2: Würde ich jetzt nicht sagen. Also man hat mir ja immer gesagt, wenn viele Frauen zusammenkommen, dann ist das so. Aus der Erfahrung kann ich sagen, dass es auch bei Männern so ist. Also würde ich jetzt nicht. Ich würde nicht sagen, dass es nur die Frauen sind.
1: Trotzdem glaube ich, dass so etwas wie dein Buch immer noch notwendig ist, weil wir sind ja noch nicht da, wo wir hinwollen, oder?
2: Nein, wir sind sicher noch nicht da. Also mein Buch ist ja so aufgebaut, zuerst innen, dann außen. Also ich sage ja immer, man soll sich selbst entwickeln, seine Muster anschauen und immer wieder reflektieren. Weil wenn du innen stark bist und selbstbewusst deine Werte kennst, nach deinen Werten lebst, dann wird es im Außen leichter. Denn alles, was im Außen ist, wirst du nicht den Einfluss haben. Aber wie du selbst damit umgehst, sehr wohl. Und ich glaube, das ist halt ganz wichtig.
1: Und diese erste Klarheit im Inneren und dass man im Inneren stark ist, ist natürlich elementar für den Führungsanspruch. Denn je weiter es nach oben geht, umso einsamer wird es auch.
2: Ja. Das ist so. Aber es gibt oben auch, also es gibt auch deine Kollegen, die du hast und das, mit denen du dich austauschen kannst. Aber wichtig ist halt, dass du dich wirklich austauschst und nicht glaubst, du musst alles alleine tun.
1: Ich glaube, das ist sowieso vorbei. Das ist, wir leben in Zeiten, wo wir, glaube ich, viel mehr im Austausch sein müssen, weil wir haben ja Multikrisen auch zum Teil zu bewältigen. Das heißt, es kommen ja Entscheidungen. Da hätte ja früher keiner gedacht, dass ich heute das so mache und in 3 Monaten arbeiten wir aber schon wieder ganz anders. Oder dann kommen jetzt Technologien dazu, die uns natürlich einen Hebel auf einmal in die Hand geben, mit dem eigentlich niemand gerechnet hat, dass man auf einmal Tabellen und Daten durchsuchen kann, was früher gar nicht möglich war.
2: Ja, es verändert sich eben so viel und es gibt schon sehr viele Vorteile, aber auch was halt Vorteile gibt, gibt es Nachteile genauso. Weil halt alles so schnell wird und man sich selbst da oft unter Druck setzt, alles schnell erreichen zu müssen oder schnell erledigen zu müssen, weil jetzt ein E-Mail da ist oder so.
1: Ja, manchmal geht es auch nicht anders. Das heißt, also ich war früher auch hinter jeder E-Mail her. Heute mache ich das konzentriert am Stück und gucke dann auch längere Zeit nicht danach, ja. Für den einen oder anderen ist es ein Ärgernis, weil manche denken, man müsste nach 5 Minuten antworten. Aber nein, müssen wir nicht.
2: Genau. Das ist ganz wichtig, dass wir uns das immer wieder vor Augen halten, weil sonst kannst du dich nicht mehr fokussieren, wenn ständig ein E-Mail kommt. Also ich mache das auch so, ich mache das in Blöcken und dann schaue ich halt eine Zeit lang nicht ins E-Mail. Dann muss man mich schon anrufen, wenn es ganz dringend ist.
1: Also das ist, glaube ich, so eine wichtige Erkenntnis. Das, was wirklich richtig, richtig dringlich ist, erreicht einen dann auf alle Fälle, selbst wenn man da nicht nachguckt.
2: Genau. Also das kommt sowieso.
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0: Sie ist heute noch in dem Unternehmen, wo sie vor Jahrzehnten angefangen hat. Sie hat sich dort hochgearbeitet, hat Karriere gemacht und jetzt möchte sie ihr Wissen weitergeben an vor allem Frauen, die Karriere machen wollen. Cornelia Schlögl ist meine Gesprächspartnerin.
1: Was würdest du denn jungen Frauen auf alle Fälle mitgeben, was sie heute, wenn sie Karriere machen wollen, beachten sollen?
2: Ja, ich würde ihnen sagen, dass sie sollen einmal in sich gehen und sehen, was sie schon alles geschafft haben, was sie alles gemacht haben, was sie alles können und sich das einfach auch zutrauen. Also sie müssen nicht überperfekt sein oder glauben, dass sie alles perfekt machen müssen. Also sie sollen einfach den Schritt gehen und dann wird das schon.
1: Ist eigentlich ein relativ einfacher und guter Ratschlag, aber wir sollten auch, ich kann das eigentlich jedem empfehlen, hin und wieder immer mal schauen, was haben wir da auf der Habenseite, weil oft unterschätzen wir uns auch, weil jeder von uns hat zu jedem Lebensalter bestimmte Dinge erreicht und wir vergessen dann manchmal, weil dann irgendwie eine Nummer nicht funktioniert hat, vergessen wir, dass eigentlich mehrheitlich es richtig gut lief.
2: Ja, genau. Und auch wenn wir was geschafft haben, dass man dann schon einmal auch drauf schaut, einmal feiert, dass man es erledigt hat oder geschafft hat und nicht gleich wieder zum nächsten, weil man denkt, man muss noch mehr machen. Also diese Balance zu halten und schon immer wieder stolz auf sich selbst zu sein. Denn ja, die meisten haben sehr viel geschafft schon, auch wenn sie noch sehr jung sind.
1: Ich habe vor kurzem etwas, das hat mich ein bisschen deprimiert gehört, bis wir sowas bei Gleichberechtigung sind, wenn wir in dem Tempo weitermachen, dass wir noch ziemlich lange brauchen. Das war irgendwie eine Zeit, ich weiß nicht mehr, war irgendwie 128 Jahre oder sowas, wenn es diese Entwicklung so weitergeht. Deswegen stark, dass du dich mit dem Thema auseinandersetzt, weil ich glaube, es geht genau um das. Wir müssen Menschen zeigen, wie sie wirken und dass sie den Mut haben, ihre Position auch einnehmen zu wollen.
2: Ja, genau. Das ist ganz wichtig. Also, dass auch, es hilft nichts, wenn zum Beispiel Strukturen geschaffen werden, dass die Frau jetzt zum Beispiel eine Führungsposition einnehmen kann und sie dann selbst nicht so weit ist, weil sie sich nicht zutraut. Oder dann Nein sagt, weil sie eben zu viel nachdenkt. Das wäre dann auch sehr schade. Und deswegen sage ich immer, auch wenn es vielleicht der Job noch nicht da ist, aber arbeite immer an dir selbst, dass du dann so weit bist, wenn er da ist. Also, ja.
1: Und ich glaube, man kann das natürlich auch in beide Richtungen geben. Das heißt, Unternehmen und Organisationen tun natürlich auch Gutes daran, wenn sie jemanden identifiziert haben, der das Potenzial hat. Und man darf auch umgekehrt mal fragen und ein Angebot unterbreiten. So. Ich glaube, das fehlt oft noch.
2: Ja, das sollte man auf alle Fälle tun. Also wir fragen immer auch bei Mitarbeitergesprächen natürlich, wo sie sich hinentwickeln wollen. Und manchmal gibt es den Job wirklich noch nicht, aber wenn man dann offen darüber spricht, dann ist das einmal da und ich weiß, okay, die würde sich gerne weiterentwickeln in irgendeine Position und dann kann man ganz anders agieren, auch als Unternehmer. Also wenn man das gemeinsam einfach die Potenziale anschaut und als Führungskraft solltest du die Potenziale deiner Mitarbeiter schon kennen. Also so genau sollte man schon schauen.
1: Ja, ich habe sogar gelernt, man sollte nicht nur die Potenziale kennen, sondern man sollte tatsächlich auch wissen, was machen die alles so. Ich habe schon so viele hilfreiche Dinge gehabt durch

0: Cornelia Schlögl möchte, dass mehr Frauen Karriere machen und in Führungspositionen kommen. Und wir haben gerade auch so ein bisschen darüber gesprochen, dass es natürlich toll ist, wenn wir auch mehr in Lösungen denken. Das heißt, nicht überlegen, warum etwas nicht geht, sondern wirklich schauen, was können wir anpacken und welche Lösungen finden wir. Sie ist meine Gesprächspartnerin.
1: Ich freue mich halt immer, wenn wir wieder in dieses Denken kommen. Wir haben genügend Probleme, wir haben genügend auch bürokratische Hindernisse und ich wünsche mir immer, lasst uns immer schauen, eine gute Lösung, warum etwas geht, anstatt die 10, warum es nicht geht.
2: Ja, genau. Also wo geht der Fokus hin, ja?
1: Ja, also und ich stelle tatsächlich fest, wenn man anfängt, mit diesem Blick auf Dinge zu schauen, dass so vieles geht.
2: Ja, auf alle Fälle. Also nicht zu lange im Problem bleiben, sondern überlegen, wo will man hin und was sind die ersten Schritte. Also und dann kommt man schon weiter. Und wenn man das mit mehreren Menschen gemeinsam macht, dann entsteht so Großartiges. Also das sollte man nicht vergessen.
1: Und manchmal schafft man vielleicht nicht das ganz große anvisierte Ziel, aber man kommt immer weiter, als wenn man nicht irgendwelche Ideen entwickelt.
2: Genau, genau.
1: Ja. 30 Jahre in einem Unternehmen ist heute, glaube ich, gar nicht mehr gang und gäbe, ne? Das ist gar nicht mehr so oft, ne?
2: Ja, ist nicht so oft. Aber wir haben doch noch einige. Aber ich glaube, das ist auch, ja, das ist sicher so, weil wir aus dieser Generation kommen, die damals angefangen haben und dann hast nicht so schnell aufgehört in einer Firma. Und ja, ich hatte natürlich, weil ich die Möglichkeit noch hatte, das wirklich mitzugestalten, sonst wäre es nicht gegangen. Also ich wäre nicht so lange im Unternehmen geblieben, hätte ich nicht die Möglichkeiten gehabt, etwas zu gestalten, weil ich der Typ nicht bin.
1: Aber es macht natürlich trotzdem was mit einem, weil ich sag mal, wenn ich so lange in einer Organisation bin, habe ich natürlich auch die bestmögliche Identifikation mit der Sache, ne?
2: Natürlich. Also es ist ja wie deine zweite Familie dann irgendwann. Und ja, da agiert man auch ganz anders, glaube ich, wenn du so lange in einer Firma bist, wo du wirklich glücklich bist und wo du dich entwickeln kannst, möchtest du ja, dass das ganze Unternehmen sich entwickelt und auch die Menschen da drinnen.
0: Gleich geht's weiter im Gespräch mit Cornelia Schlögl.

0: Sie möchte mehr Frauen in Führungspositionen sehen und das ist ihr ganz großes Thema. Cornelia Schlögl ist meine Gesprächspartnerin.
1: Mehr Wirkung, weniger nett. Führung braucht Eierstöcke. Wie lese ich dein Buch? Kann ich das querlesen oder ist es sinnvoll, es von Anfang an durchzuarbeiten?
2: Du kannst das lesen, wie du möchtest. Also du kannst das von Anfang an natürlich durchlesen. Es ist aber so gestaltet, dass du auch immer wieder zu Kapiteln zurückgehen kannst, wenn du sagst, okay, dieses Kapitel ist für mich jetzt im Moment das Wichtigste. Weil ich habe schon die Rückmeldungen bekommen, zum Beispiel für manche ist der Teil 1 extrem wichtig, weil da geht es ums Innere, um das Mindset und manche brauchen den Teil 3, wo es um Tools geht oder um Klarheit, um Gesprächsstrukturen und solche Dinge. Also das kommt darauf an, was du gerade brauchst. Ich würde empfehlen, einfach anfangen zu lesen und ja. Und dann am besten nicht aufzuhören.
1: Das heißt, jeder wird an der Stelle abgeholt, wo er das gerade braucht, weil das ist ja tatsächlich unterschiedlich. Das heißt, manche brauchen wirklich erstmal dieses, wie man heute sagt, Mindset, um überhaupt erstmal in die Lage versetzt werden, auch die ersten Schritte zu gehen. Manche sind schon sehr selbstbewusst und dann geht es natürlich darum, ja, welche Tools brauche ich, wie komme ich durch ein Meeting, wie wehre ich vielleicht einen Angriff ab und all diese Geschichten.
2: Ja, genau. Und deshalb, wenn man Bücher liest, also ich lese manche Bücher ja öfter mal und dann kommt man ja immer wieder zu Kapiteln und denkt, ah, jetzt ist das wichtig. Oder das habe ich letztes Mal gar nicht gelesen oder so. Also es kommt immer darauf an, wo du gerade bist.
1: Das ist ja generell so bei Ratgebern, dass wenn man in so einer Entwicklungsstufe ist, beim zweiten Lesen entdeckst du dann nochmal völlig neue Dimensionen, weil dann verstehst du, ach guck mal, das hat sie gemeint.
2: Ja, genau.
1: Ja, das, manche Dinge muss man halt auch erleben, aber ich glaube, es ist ein guter Titel, weil nicht jeden Kampf muss man selbst ausfechten. Wir dürfen natürlich immer lernen von Menschen, die Erfahrung schon gemacht haben und diese Abkürzung nehmen. Dann geht es vielleicht mit der Entwicklung auch schneller.
2: Genau, auf alle Fälle, ja. Also als Führungskraft solltest du dich immer selbst weiterentwickeln, das ist ganz wichtig.
1: Ja, Selbstständige auch, ne? Das ist letztendlich, immer. Selbst wenn man allein unterwegs ist, braucht man auch all diese Dinge. Und tatsächlich, du hast vorhin so den Satz gesagt, das, was du da aufgeschrieben hast, ist für alle. Und beim Durchblättern würde ich auch sagen, ja, es geht natürlich hier stark um die weibliche Perspektive, schadet aber vielen Männern auch nicht, was da drin steht.
2: Genau. Also es haben auch tatsächlich schon sehr viele Männer das Buch geholt, weil ihnen der Titel wirklich gefallen hat. Also war ich sehr überrascht, aber hat mich auch sehr gefreut natürlich.
1: Polarisieren ist manchmal gut.
2: Ja, klar.
1: Ja. Ich danke dir für diesen Einblick. Ich hoffe, dass du deine Erfahrungen in die Welt tragen kannst, weil es geht ja einfach darum, tatsächlich das Ziel, diese Gleichberechtigung zu schaffen. Ich glaube, vieles ist erreicht, aber es sollte halt immer weitergehen, bis das Ziel halt wirklich richtig da ist.
2: Genau. Wir haben noch etwas zu tun, aber wie gesagt, wir Frauen dürfen an uns selbst auch arbeiten und das auch einfordern, was wir alles können und uns nicht zurückhalten.
1: Ich danke dir für deine Zeit.
2: Ich danke dir auch.

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